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1: Es ist Punkt 7 Uhr und ich wünsche einen wunderschönen guten Morgen an alle Lotte-Hörer und Hörerinnen. Heute ist der 17. Juni 2026 und man kann sagen, dass diese Woche jetzt mal so richtig der Sommer startet. Ich glaube, in 2 Tagen sollen es bis zu 34 Grad warm werden. Also für die, die das nicht so mögen, genießt heute und morgen nochmal. Ich glaube, heute kriegen wir nur so 23 Grad. Das lässt sich auf jeden Fall leichter aushalten. Und heute am 17. Juni feiern wir zum Beispiel den Unabhängigkeitstag in Island oder auch den Gedenktag für die Opfer des SED-Unrechts in Thüringen. Dazu wird es wahrscheinlich einige Veranstaltungen geben in unserem Bundesland. Und heute gibt es natürlich, wie jeden Tag im Jahr, auch Geburtstagskinder. Und da haben wir aus dem Lotte-Club ein Geburtstagskind heute. Das ist die Christina Ehrenreich. Liebe Christina, ich wünsche dir im Namen des gesamten Radio-Lotte-Teams einen wunderschönen Tag und einen wunderschönen Geburtstag. Und du teilst dir deinen Geburtstag auch mit einigen Promis. Zum Beispiel Violet Key Jones, eine britisch-irische Frauenrechtlerin. Sie wurde 1883 im irischen County Kildare geboren und engagierte sich ihr Leben lang für die Rechte von Frauen und dem Frauenwahlrecht. Sie organisierte dabei nicht nur Demonstrationen, sondern störte auch gezielt bewusst Veranstaltungen von Anti-Frauenrechtspolitikern und wurde so zu einer Ikone in Irland und weltweit und starb 1948.

50 in Bradford. Und ein zweites Geburtstagskind heute ist Jello Biafra, 1958 in Colorado in den USA geboren, heißt eigentlich Eric Reed Butcher und ist ein US-amerikanischer Sänger, der vor allem als Frontman der Punkband The Dead Kennedys bekannt wurde. Und nachdem sich die Band 1986 auflöste, war er dann noch als Solokünstler aktiv und veröffentlichte mehrere Spoken-Word-Alben. Ja, und wer heute sonst noch Geburtstag hat, auch dem wünsche ich einen wunderschönen Tag und einen guten Start. Und der erste Song heute, den wir hören, der ist Forever Autumn von Viagras und Osborne.

Forever Autumn von Viagras Osborne. Es ist 7.05 Uhr. Das bedeutet, dass es in 10 Minuten hier bei Radio Lotte die Nachrichten in einer Übernahme vom Deutschlandfunk gibt. Und um 7:30 spreche ich mit Judith Simon, der stellvertretenden Vorsitzenden und Sprecherin für die Jahrestagung des Deutschen Ethikrats. Da sprechen wir über das Thema von diesem Jahr. Und um 7:45 gibt es dann wie gewohnt die Nachrichten aus Weimar. Ich bin Renata und ich freue mich, dass ich die nächsten 2 Stunden hier mit euch in den Morgen starten kann.

0: Das war Don't Give a Damn von Chairlift. Es ist 7.14 Uhr, gleich 7.15 Uhr. Und damit starten wir schon in die Nachrichten der Welt.
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2: Mehrere iranische Öltanker haben das bislang von der US-Marine blockierte Seegebiet am Persischen Golf verlassen. Das teilte die Webseite Tanker Trackers mit, die Schiffsdaten veröffentlicht und über den Transport von Erdöl informiert. Es seien die ersten Rohölexporte des Iran seit 2 Monaten. Das Ende der US-Blockade gehört zu den Vereinbarungen, die zwischen Teheran und Washington getroffen wurden. Das Rahmenabkommen zum weiteren Friedensprozess soll am Freitag in der Schweiz unterzeichnet werden. Der iranische Präsident Pezeshkian sprach von einer seltenen Gelegenheit, um das Land aus der aktuell schwierigen Lage zu führen. Der Politikwissenschaftler an der Hebräischen Universität Jerusalem, Fuchs, sieht den Iran als taktischen Gewinner. Zwar sei das Regime auf Sanktionserleichterungen angewiesen, allerdings sei es Teheran gelungen, die Lage im Libanon an das Abkommen zu koppeln, sagte Fuchs im Deutschlandfunk. Dies hatten die USA und Israel ursprünglich abgelehnt. Die Staats- und Regierungschefs der G7-Gruppe schließen heute ihr Gipfeltreffen im französischen Evian ab. Sie befassen sich mit der Lage der Weltwirtschaft und dem Umgang mit künstlicher Intelligenz. Gestern hatten sich die G7-Staaten auf weitere Sanktionen gegen Russland verständigt. Wie aus einer gemeinsamen Erklärung hervorgeht, betreffen die Maßnahmen unter anderem den russischen Öl- und Gassektor. Des Weiteren sei vereinbart worden, die Lieferung von weitreichenden Waffen sowie Flugabwehrsystemen an die Ukraine auszuweiten. Bundeskanzler Merz sprach nach den Beratungen gestern wörtlich von einem Tag der Hoffnung. Die G7-Staaten seien sich einig, den Druck auf Moskau zu erhöhen, um Russland an den Verhandlungstisch zu bringen. Russland hat in der Nacht erneut Ziele in der Ukraine angegriffen. In der Stadt Slowjansk in der Region Donetsk kamen nach Angaben ukrainischer Behörden 3 Menschen bei Bombenangriffen ums Leben. In der Stadt Saporischschja wurden mehrere Drohnenangriffe gemeldet. Ein Mann sei in seinem Auto getötet worden. Auch ein Wohnblock wurde den Angaben zufolge getroffen. Mindestens 7 Menschen seien verletzt worden. Das EU-Parlament in Straßburg stimmt heute über gelockerte Regeln für den Einsatz von Gentechnik ab. Das Gesetz sieht vor, dass Produkte aus bestimmten gentechnisch veränderten Pflanzen im Supermarkt keine Kennzeichnung mehr tragen müssen. Zudem sollen aufwendige Umweltprüfungen wegfallen. Diese sind nach Angaben der Hersteller bisher so aufwendig, dass sich eine Zulassung oft nicht lohnt. Befürworter des Gesetzes erhoffen sich neue Sorten, die besser mit Dürren zurechtkommen oder weniger Dünger brauchen. Kritiker befürchten dagegen, dass sich gentechnisch veränderte Pflanzen in der Wildnis ausbreiten. Dies stelle ein Risiko für das Gleichgewicht von Ökosystemen dar. Mindestens 58 Staaten und Gebiete sind nach Angaben der Vereinten Nationen mit Landminen verseucht. Wie aus einem Bericht des UNO-Hochkommissars für Menschenrechte hervorgeht, wurden im Jahr 2024 mindestens 945 Menschen durch Landminen und explosive Munitionsreste getötet. Mehr als 4.300 erlitten Verletzungen. Die Staaten mit den höchsten Opferzahlen waren Myanmar, Syrien und Afghanistan, gefolgt von der Ukraine. UNO-Menschenrechtskommissar Türk forderte die Staaten auf, sich erneut dazu zu verpflichten, Produktion und Einsatz dieser Waffen zu beenden. Außerdem müsse die Zusammenarbeit bei der Räumung bereits verlegter Minen intensiviert werden. Der argentinische Fußballprofi Lionel Messi ist nun gemeinsam mit dem Deutschen Miroslav Klose Rekordtorschütze der Weltmeisterschaftsgeschichte. Beide haben insgesamt 16 Mal getroffen. Messi erzielte beim 3:0-Sieg der Argentinier gegen Algerien alle 3 Tore. Die weiteren Ergebnisse vom Abend und aus der Nacht: Frankreich-Senegal 3:1, Irak-Norwegen 1:4. Zur Stunde spielt Österreich gegen Jordanien. Das Wetter: im Südwesten heiter bis sonnig, sonst bewölkt, vereinzelt auch Schauer oder Gewitter, 18 bis 33 Grad. Morgen im Norden und Nordosten zunächst wolkig, später Auflockerungen, sonst heiter, im Süden sonnig, 19 bis 36 Grad. Die weiteren Aussichten am Freitag zunächst verbreitet heiter, ab dem Nachmittag vor allem im Westen und Nordwesten gebietsweise kräftige Schauer und Gewitter, örtlich Unwettergefahr durch Starkregen und Hagel, 30 bis 37 Grad.
0: Und das waren die Nachrichten aus Deutschland und der Welt in einer Übernahme vom Deutschlandfunk. Wie gewohnt kriegt ihr um 19:45 die Nachrichten aus Weimar und der näheren Umgebung. Und in 10 Minuten spreche ich schon mit Judith Simon, der stellvertretenden Vorsitzenden des Deutschen Ethikrats. Wir sprechen über die Jahrestagung und unter welchem Motto diese dieses Jahr stattfindet. Aber davor gibt's noch Musik. Wir machen weiter mit It Was You von G-Ska.

0: Und natürlich liebe Grüße an die Radio Lotte-Hörer da draußen. Bleibt so, wie ihr seid. Tapfer, mutig, tipptopp.
1: Hashtag Love.
2: Läuft.

0: Das war Geschwindigkeit des Schalls von Dota. Es ist jetzt 7.30 Uhr und der Deutsche Ethikrat ist mal wieder zusammengekommen unter einem bestimmten Motto. Der Deutsche Ethikrat ist ein Zusammenschluss von verschiedenen Expertinnen, der sich mit den aktuellen Fragen unserer Zeit auseinandersetzt und Empfehlungen für Politik und Gesellschaft erarbeitet. Das können Fragen zu Big Data, dem Patientenwohl, aber auch Demokratiearbeit sein. Thema der Jahrestagung des Deutschen Ethikrats in diesem Jahr ist Demokratie schützen, Demokratie stärken. Und über diese Tagung spreche ich jetzt mit Judith Simon. Sie ist stellvertretende Vorsitzende des Ethikrats. Guten Morgen, Frau Simon.
1: Guten Morgen.
0: Die letzten beiden Jahrestagungen des Ethikrats haben sich jeweils mit dem Thema Solidarität bzw. Einsamkeit gewidmet. Warum haben Sie sich in diesem Jahr für Demokratie schützen, Demokratie stärken entschieden?
1: Ja, es ist tatsächlich so, dass wir uns jedes Jahr neu überlegen, welches Thema wir bearbeiten wollen. Und das Thema Demokratie schützen und stärken war das, was am meisten verfangen hat unter all den Vorschlägen, die wir hatten. Wir haben da immer ganz viele. Und ich glaube, es ist auch nicht nicht gerade ungewöhnlich. Im Moment gibt es tatsächlich viele Tagungen, wenn man sich umschaut zu dem Thema, was auch vielleicht ein Indiz dafür ist, dass immer mehr Leute sich einerseits ein bisschen Sorgen machen darüber, über Demokratie und über vielleicht auch weltweiten Blick in Demokratien und auf der anderen Seite auch nochmal auf die Wichtigkeit hinweisen wollen, sich auch nochmal vielleicht auf Ursachenforschung begeben wollen, warum vielleicht auch bestimmte demokratische Ideale bei manchen Personen nicht mehr so verfangen. Und das waren so Ansinnen, die wir hatten.
0: Und war die Wahl für Weimar als Veranstaltungsort eine bewusste Entscheidung in Bezug auf das Motto?
1: Es war tatsächlich so, dass sozusagen gerade in Bezug auf das Thema wir gedacht haben, welcher Ort würde da besser passen als Weimar? Und dann waren wir sehr froh, dass wir hier die Möglichkeit hatten, herzukommen.
0: Ja, der 17. Juni ist gleichzeitig Gedenktag für die Opfer des SED-Unrechts in Thüringen. Welche Bedeutung hat es also, die Tagung mit diesem Motto an diesem Datum zu veranstalten?
1: Ja, das war tatsächlich also ein wunderbarer Zusammenfall. Und es ist tatsächlich so, dass wir sowohl über das Datum als auch über den Termin, auch den Ort natürlich nachgedacht haben. Man hat nicht immer alles genauso in der Hand, dass man dann auch an den Orten und Zeiten, wo man das gerne machen möchte, Räume bekommt. Aber es hat dann wunderbar zusammengepasst und hat natürlich eine Rolle gespielt, auch im Hintergrund unserer Vorbereitung, dass sie sowohl das Datum als auch der Ort extrem wichtig sind.
0: Und können Sie uns einen kleinen Einblick geben in die Schwerpunkte zur Demokratie und Demokratiearbeit?
1: Also wir werden heute auf alle Fälle versuchen, einen ganz breiten Überblick uns anzuschauen. Wir gucken am Morgen erstmal in die Geschichte und auch ins Ausland, weil unsere Idee war, auf der einen Seite können wir vielleicht auch spezifisch deutsche Faktoren beleuchten, aber auf der anderen Seite sehen wir Veränderungen auch an Erstarken von Populismus in vielen Ländern, sodass auch Vergleiche mit dem Ausland wichtig werden. Und dann schauen wir uns ganz unterschiedliche, ich würde mal sagen, Faktoren an und schauen, welche Rolle spielen die einerseits, um Demokratien eben stärken zu können, aber auch um sie schwächen zu können. Und da geht es einerseits natürlich um gesellschaftliche Fragen, politische, rechtliche Fragen, aber natürlich auch Fragen der Ökonomie, der Medien und auch der Emotionen. Und man kann sich klar machen, dass natürlich positive Emotionen, eine gute ökonomische Situation und auch gut funktionierende Medien extrem wichtig sind für die öffentliche Kommunikation und Meinungsbildung. Aber wenn da Schieflagen sind in all diesen Bereichen, das auch negative Auswirkungen haben kann. Und wir haben darüber hinaus noch Workshops, in denen man tatsächlich auch mal demokratisches Miteinander erproben kann, durch Streitförderung, durch Serious Games, durch Argumentationstraining, um einfach auch die Leute ein bisschen zusammenzubringen und auch einen großen Parcours, wo Akteure, die sich für Demokratieförderung einsetzen, sich auch ihre Arbeit vorstellen können. Das ist vielleicht so in aller Kürze, was Leute, die heute in Weimar sind, erwarten würde.
0: Ja, das hätte ich Sie jetzt nämlich als nächstes gefragt, wie das denn aussieht mit der Praxis, also wie genau man dann Demokratiearbeit umsetzen möchte.
1: Ja, es ist uns natürlich klar, dass diese Workshops jetzt nicht Demokratiearbeit ersetzen. Aber es war uns einfach wichtig, dass bei so einer Tagung es nicht nur darum geht, zuzuhören und Fragen zu stellen, sondern auch schon in der Organisation der Tagung deutlich zu machen, dass es einfach auch darum geht, gemeinsam auch um Themen zu ringen, auch Dissense auszuhalten und auch sozusagen klar zu machen, dass es natürlich in Demokratien nicht so ist, dass Leute alle die gleiche Meinung haben und dass wir da eben auch solche Workshops am Nachmittag haben, wo man einfach mal mit Leuten ins Gespräch kommen kann, die vielleicht auch anderer Meinung sind zu unterschiedlichen Themen, die auch gesellschaftlich kontrovers diskutiert werden. Und das haben wir heute Nachmittag so ein bisschen vor. Und auf der anderen Seite aber auch sagen, es gibt Institutionen, Organisationen, die arbeiten da schon sehr lange zu und die sind auch vor Ort und wer sich da engagieren möchte, wer sich interessiert, kann mit den Leuten ins Gespräch kommen.
0: Und wo sind Sie in Weimar? Also wenn Interessierte jetzt Lust haben, zu euch zu kommen, sich das anzuschauen, wo müssen die dann hin?
1: Genau, wir sind im Kongresszentrum in der Weimarhalle. Und da kann man heute noch hingehen, glaube ich. Ich glaube nicht, dass wir jetzt ausgebucht haben, aber man kann auf alle Fälle mal schauen. Und wer gerade nicht in Weimar ist, kann auf alle Fälle auch online vorbeischauen über die Website des Ethikrats. Wird auch das Programm gestreamt. Es gibt tatsächlich sogar auch einen Partizipationsworkshop, der online stattfindet, für die, die es nicht nach Weimar schaffen können. Und alle anderen sind herzlich eingeladen in die Weimarhalle.
0: Aha, und zuletzt, der Ethikrat erarbeitet ja regelmäßig Empfehlungen und Stellungnahmen für die Politik und die Gesellschaft. Inwieweit sollen denn die Ergebnisse der Jahrestagung heute in so eine mögliche Empfehlung einfließen?
1: Also wir haben im Moment tatsächlich keinen konkreten Plan gehabt, dass diese Jahrestagung auch in der Empfehlung mündet. Das machen wir nicht unbedingt, das machen wir manchmal, dass wir die gleichen Themen in der Tagung haben und in der Stellungnahme. Im Moment ist das jetzt gar nicht angedacht. Das kann natürlich immer noch passieren, aber im Moment ist es tatsächlich so, dass erstmal der Plan ist, diese Veranstaltung stattfinden zu lassen als ein Event heute. Was natürlich die Hoffnung ist, natürlich, dass die Einsichten, die Inhalte trotzdem weitertragen in die Gesellschaft und auch in die Politik.
0: Das sagte Judith Simon, stellvertretende Vorsitzende des Deutschen Ethikrats. Ich sprach mit ihr über die Jahrestagung des Deutschen Ethikrats. Diese findet nämlich unter dem Motto Demokratie schützen und Demokratie stärken statt. Auch Initiativen aus Weimar, wie zum Beispiel die Europäische Jugendbildung, Bildungs- und Jugendbegegnungsstätte oder das Bürgerbündnis gegen Rechtsextremismus, werden heute bei der Tagung mit einem Stand vertreten sein. Vielen Dank für das Gespräch, Frau Simon.
1: Ich danke Ihnen.
0: Und jetzt ist es 7.37 Uhr. Wir hören noch ein bisschen Musik, bis es weitergeht mit den Nachrichten aus Weimar.

0: Una Spaggia von Hannah Cohen war das. Es ist 7.45 Uhr und damit Zeit für die Nachrichten aus Weimar.
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2: Stadtrat tagt im Marie-Juratsch-Saal. Ethikrat lädt zur Jahrestagung. Und Stadtbus wirbt für lokalen Handel und Gastronomie. Der Weimarer Stadtrat tagt heute Abend im Marie-Juratsch-Saal. Beginn wird die Sitzung dort 17.45 Uhr. Auf der Tagesordnung stehen mehrere größere Themen auf der Agenda. Unter anderem fragen Grüne, SPD und Linke den Oberbürgermeister, warum die Ende 2025 ausgelaufenen Zielvereinbarungen mit dem Trägerverein des BGR nicht rechtzeitig vorgelegt wurden. Außerdem steht das für die Jahre 2027 bis 2031 geltende Abkommen über die gemeinsame Finanzierung der Klassikstiftung Weimar zur Abstimmung. Auch soll der Stadtrat über den Vertrag zur Eingliederung der Gemeinde Hollersroda in die Stadt Weimar entscheiden. Wer die Sitzung verfolgen möchte, kann das auch per Livestream auf dem YouTube-Kanal der Stadt Weimar tun. Der Deutsche Ethikrat trifft sich heute zur Jahrestagung in Weimar. Von 10 bis 18 Uhr kommen in der Weimar Halle Expertinnen und Experten aus Wissenschaft, Politik und Praxis zusammen. Das teilte der Ethikrat mit. Unter dem Motto Demokratie schützen, Demokratie stärken geht es insbesondere um die Frage, wie sich Demokratie gegen wachsenden Druck wappnen lässt. Mit neuer Dringlichkeit sei die Frage zu stellen, was können wir tun, um unsere Demokratie zu bewahren? Neben Diskussionen wird es unter anderem einen Praxisparcours mit zivilgesellschaftlichen Initiativen geben. Dort lässt sich ein demokratisches Miteinander direkt ausprobieren. Wer nicht vor Ort sein kann, hat die Gelegenheit, sich online zu beteiligen. Datum und Ort der Tagung sind bewusst gewählt. Der 17. Juni erinnert an den Volksaufstand in der DDR und an die deutsche Einheit. Weimar selbst steht für den Beginn der parlamentarischen Demokratie in Deutschland, aber auch für ihr Scheitern. Ein beklebter Wasserstoffbus macht auf den lokalen Handel und die Gastronomie Weimars aufmerksam. Präsentiert haben ihn gestern Vormittag auf dem Marktplatz Vertreter der Stadt, des Innenstadtvereins, der Stadtwirtschaft und der Weimar GmbH. Auf dem Bus abgebildet sind unter anderem die Betreiber des Café Lieblingsgarten und Felix Bieber von Bieber Eis. Wie es in einer Mitteilung heißt, stehen die Abgebildeten stellvertretend für das, was Weimar prägt: Menschen mit Ideen, Herzblut und Engagement. Der Stadtwirtschaft zufolge wird der Bus auf den Linien 1, 6 und 7 anzutreffen sein. Am Montagabend ist eine 74-jährige Opfer eines Betrugs geworden. Laut eines Polizeiberichts haben Unbekannte sie um 11.400 Euro erleichtert. In einer SMS haben sie die Geschädigte zunächst dazu aufgefordert, sich bei ihrer Bank zu melden. Angeblich habe es einen verdächtigen Geldeingang gegeben. Sie wählte die in der SMS angegebene Nummer. Anschließend kam es zu einem mehrerer Stunden andauernden Telefonat, in dem sich die Unbekannten als Bankmitarbeiter ausgaben. Sie veranlassten die Frau dazu, sensible Bankdaten preiszugeben und sich in ihre Banking-App einzuloggen. Außerdem bestätigte sie mehrere Vorgänge per Fingerabdruck. Erst nach dem Telefonat bemerkte sie den Diebstahl. Die Polizei warnt erneut vor solchen Betrugsmaschen. Sie weist unter anderem darauf hin, Kreditkarten oder Kontodaten niemals telefonisch herauszugeben. Die Kriminalpolizei hat die Ermittlungen aufgenommen. Das waren die Nachrichten auf Radio Lotte Weimar mit Michael Tuscher.
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0: Heute bleibt der Himmel bedeckt bei höchstens 23 Grad. Die Sonne kann sich heute leider nicht durchsetzen, aber wenigstens soll es heute nicht regnen. Und jetzt ist es 7.49 Uhr und der nächste Song heißt Damm och Salt Watten. Da bin ich ja mal gespannt.

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1: Es ist Punkt 8 Uhr und ich freue mich, dass ich noch eine weitere Stunde Sie in den Morgen begleiten kann. Im Programm für die nächste Stunde stehen natürlich die Nachrichten aus Deutschland und der Welt und aus Weimar. Und um 7:30 spreche ich mit dem Pressesprecher Andi Faupel über den Rathauskurier dieser Woche. Und dann kann ich euch noch sagen, was es heute noch so für Veranstaltungen in Weimar gibt, wenn ihr heute noch nichts vorhabt.
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1: Zum einen wird um 19 Uhr im kommunalen Kino Monami der Film Der Rausch vorgeführt. Der ist preisgekrönt und thematisiert den Umgang mit Alkohol und dessen Auswirkungen auf das persönliche und gesellschaftliche Leben. Die Veranstaltung findet im Rahmen der bundesweiten Aktionswoche Alkohol statt. Im Anschluss an den Film gibt es ein moderiertes Nachgespräch mit Gelegenheit zum Austausch und zur Diskussion zum Thema Alkohol. Das Ziel dieser Aktionswoche ist die Sensibilisierung für Risiken des Alkoholkonsums sowie die Förderung eines bewussten Umgangs mit Alkohol. Und dann gibt es noch eine besondere Ausstellung im Wittungspalais, heute von 10 bis 18 Uhr. Dort findet die Ausstellung Das wahre Gesicht der Anna Amalia, eine verborgene Malerei der Barbara Rosina de Gasque statt. Und zwar wird dort ein großformatiges Familiengemälde heute präsentiert von der Herzogin Anna Amalia und ihren Söhnen, geschaffen von der Hofmalerin Barbara Rosina de Gasque. Die Ausstellung erzählt die außergewöhnliche Geschichte des Gemäldes, das nämlich über 250 Jahre lang als verschollen galt und erst kürzlich zurück nach Weimar kehrte. Im Zuge einer Restaurierung entfernte man eine spätere Übermalung, wodurch das ursprüngliche Porträt der Herzogin erstmals wieder sichtbar wurde. Und bei der Ausstellung heute gibt es multimediale Einblicke, die die spannende Restaurierung und die historische Bedeutung des Kunstwerks für die Weimarer Geschichte zeigen. Also heute ab 10 Uhr geht's los im Wittungspalais. Und jetzt

Es ist 8.12 Uhr. Wir hören noch einen Song, bevor es dann weitergeht mit den Nachrichten aus Deutschland und der Welt. Und der nächste Titel heißt Espresso.

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1: Papst Leo XIV. Hat die von rechten Parteien geforderte Rückführung von Migranten in ihre Heimatländer kritisiert. Dies sei keine christliche Antwort, sagte Leo in seiner Sommerresidenz Castel Gandolfo. Es sei so, als wolle man ein Problem einfach vom Hals haben. Leo äußerte sich, nachdem eine neu gegründete rechte Partei in Italien die Rückkehr von Migranten in ihre Heimatländer zu einer ihrer Kernforderungen erklärt hat. In Rom fand in dieser Woche außerdem eine Kundgebung mit rechtsextremen und neofaschistischen Gruppen statt, auf der, Zitat, Remigration und Rückeroberung gefordert wurden. In Deutschland hat die AfD den vielfach kritisierten Begriff Remigration in ihre Programmatik aufgenommen. Mehrere iranische Öltanker haben das bislang von der US-Marine blockierte Seegebiet am Persischen Golf verlassen. Das teilte die Webseite Tanker Trackers mit, die Schiffsdaten veröffentlicht und über den Transport von Erdöl informiert. Es seien die ersten Rohölexporte des Iran seit 2 Monaten. Das Ende der US-Blockade gehört zu den Vereinbarungen, die zwischen Teheran und Washington getroffen wurden. Das Rahmenabkommen zum weiteren Friedensprozess soll am Freitag in der Schweiz unterzeichnet werden. Der Politikwissenschaftler an der Hebräischen Universität Jerusalem, Fuchs, sieht den Iran als taktischen Gewinner. Zwar sei das Regime auf Sanktionserleichterungen angewiesen, allerdings sei es Teheran gelungen, die Lage im Libanon an das Abkommen zu koppeln, sagte Fuchs im Deutschlandfunk. Dies hatten die USA und Israel ursprünglich abgelehnt. Die Staats- und Regierungschefs der G7-Gruppe schließen heute ihr Gipfeltreffen im französischen Evian ab. Sie befassen sich mit der Lage der Weltwirtschaft und dem Umgang mit künstlicher Intelligenz. Gestern hatten sich die G7-Staaten auf weitere Sanktionen gegen Russland verständigt. Wie aus einer gemeinsamen Erklärung hervorgeht, betreffen die Maßnahmen unter anderem den russischen Öl- und Gassektor. Des Weiteren sei vereinbart worden, die Lieferung von weitreichenden Waffen sowie Flugabwehrsystemen an die Ukraine auszuweiten. Das EU-Parlament in Straßburg stimmt heute über gelockerte Regeln für den Einsatz von Gentechnik ab. Das Gesetz sieht vor, dass Produkte aus bestimmten gentechnisch veränderten Pflanzen im Supermarkt keine Kennzeichnung mehr tragen müssen. Außerdem sollen aufwendige Umweltprüfungen wegfallen. Diese sind nach Angaben der Hersteller bisher so aufwendig, dass sich eine Zulassung oft nicht lohnt. Befürworter des Gesetzes erhoffen sich neue Sorten, die besser mit Dürren zurechtkommen oder weniger Dünger brauchen. Kritiker befürchten dagegen, dass sich gentechnisch veränderte Pflanzen in der Wildnis ausbreiten. Dies stelle ein Risiko für das Gleichgewicht von Ökosystemen dar. Bolivien und die USA wollen erstmals seit 20 Jahren wieder bei der Bekämpfung des Drogenhandels zusammenarbeiten. Wie die US-Botschaft in La Paz mitteilte, sieht ein Abkommen unter anderem die Ausbildung bolivianischer Sicherheitskräfte durch die USA vor. Zudem habe Washington dem Land Hilfen von $20 Millionen zugesagt. Der linksgerichtete frühere bolivianische Präsident Morales hatte 2008 die Beziehungen zu den USA abgebrochen und alle Beamte der Anti-Drogen-Behörde DEA des Landes verwiesen. Der amtierende konservative Präsident Paz kündigte nach seinem Amtsantritt im vergangenen Jahr eine Wiederannäherung an die USA an. Der UNO zufolge ist Bolivien der drittgrößte Kokainproduzent weltweit nach Kolumbien und Peru. Der argentinische Fußballprofi Lionel Messi ist nun gemeinsam mit dem Deutschen Miroslav Klose Rekordtorschütze der Weltmeisterschaftsgeschichte. Beide haben insgesamt 16 Mal getroffen. Messi erzielte beim 3:0-Sieg der Argentinier gegen Algerien alle 3 Tore. Die weiteren Ergebnisse vom Abend und aus der Nacht: Frankreich-Senegal 3:1, Irak-Norwegen 1:4, zur Stunde spielt Österreich gegen Jordanien. Das Wetter: im Südwesten heiter bis sonnig, sonst bewölkt, vereinzelt auch Schauer oder Gewitter, 18 bis 33 Grad. Morgen im Norden und Nordosten zunächst wolkig, später Auflockerungen, sonst heiter, im Süden sonnig, 19 bis 36 Grad. Die weiteren Aussichten: am Freitag zunächst verbreitet heiter, ab dem Nachmittag vor allem im Westen und Nordwesten gebietsweise kräftige Schauer und Gewitter, örtlich Unwettergefahr durch Starkregen und Hagel, 30 bis 37 Grad.
2: Und das waren die Nachrichten aus Deutschland und der Welt in einer Übernahme vom Deutschlandfunk. Und jetzt geht's hier weiter mit Alice Phoebe Lou und ihrem Song Underworld.

Plimsoll Punks hieß der Titel. Es ist 8.27 Uhr und wir hören noch in einen nächsten Song rein, bevor ich mit Andy Faupel über die Neuigkeiten dieser Woche aus der Stadt spreche.

0: Das war Go Go Round This World von Fishmans und wir kommen damit zum Rathauskurier für diese Woche und erfahren, was es Neues aus der Stadt zu berichten gibt. Wir erfahren, was es zu berichten gibt. So, mit Andy Vaupel, er ist Pressesprecher der Stadt. Guten Morgen, Herr Vaupel.
1: Guten Morgen.
0: Heute, also am 17. Juni, steht ja hoher Besuch in Weimar an. Kulturstaatsminister Wolfram Weimer kommt hierher. Was ist denn der Anlass des Besuchs?
1: Ja, es ist sein erster Besuch hier in Weimar und diese Position des Kulturstaatsministers ist natürlich durchaus von großer Bedeutung für Weimar, weil durch den Bund viele Institutionen in der Stadt finanziell langfristig unterstützt werden, beispielsweise die Klassikstiftung, aber eben auch Projekte wie die Generalsanierung des DNT. Und in diesem Sinne wird er heute auch nach Weimar kommen. Ab Mittag wird er da sein und dann ein relativ eng getaktetes Programm hinlegen, das in der Klassikstiftung beginnt mit Besuchen im Goethe-Nationalmuseum, Goethe-Schiller-Archiv und dann auch ins Stadtschloss, wo ganz wichtig eine neue Finanzierungsvereinbarung für die Klassikstiftung Weimar unterzeichnet werden soll. Das ist also eine Vereinbarung, die Bund, Land und Stadt dazu verpflichten oder wo sich diese drei Träger der Klassikstiftung dazu verpflichten, auch in den nächsten Jahren diese Institution entsprechend finanziell zu unterstützen, zu fördern und sogar ihre Anteile noch anzuheben. Also die Klassikstiftung wird künftig mehr Geld bekommen. Da wird also eine Unterzeichnung stattfinden. Und danach geht es ins DNT, wo sich Herr Weimer über die Generalsanierung, über das Gesamtprojekt informieren wird. Auch das wird eine halbe Stunde relativ kurz gehalten mit einem entsprechenden Pressefoto vor dem Goethe-Schiller-Denkmal. Und dann, als aller guten Dinge sind drei, als dritter Besuchshauptpunkt von ihm ein Spatenstich in der Lützendorfer Straße, dort wo die Redoute liegt, wird oberhalb dieses Geländes ein neues Werkstattgebäude für das DNT entstehen, das Teil ist der Generalsanierung. Wenn das Haupthaus geschlossen werden soll in einigen Jahren, um es eben general zu sanieren, braucht es zwingend auch Ausweichstätten, beispielsweise für die Werkstatt. Und da findet heute der Spatenstich statt. Also ein eng getaktetes Programm für Herrn Weimer. Und wir sind frohe Hoffnung, dass es alles gut im protokollarischen Zeitplan bleibt.
0: Allerdings, und neben dem Besuch von Wolfram Weimer gibt es noch weitere Nachrichten. Eines davon betrifft das Tierheim. Da fand am 14. Juni das Tierheimsfest statt. Wie viele Besuchende waren denn vor Ort?
1: Ja, auch das natürlich ein tolles Fest jedes Jahr, wo viele Tierbegeisterte gerne hin pilgern in die Berghausstraße in unser Tierheim. Und wir hatten an diesem Tag rund 1000 Besucherinnen und Besucher gehabt. Also wieder ein gut gefülltes, gut besuchtes Tierheim. Und besonders erfreulich sind dann doch auch immer die vielen Spenden, die an diesem Tag eingehen und die auch zeigen, dass das Tierheim den Menschen in der Stadt durchaus auch ein sehr wichtiges Anliegen ist. Wir haben also hier über 4.300 Euro an Spendengeldern an diesem einzigen Tag eingesammelt. Also das ist wirklich ein ordentlicher Batzen Geld, der jetzt auch in die verschiedensten Projekte für die Tiere, wir haben ja auch Baumaßnahmen dort, die dort also reinfließen, um direkt den Tieren dann auch zugute zu kommen. Und nicht nur Geld wurde gespendet, sondern auch eine ganze Reihe von Sachspenden, beispielsweise auch wunderbare Torten, die das Frauentourcafé zur Verfügung gestellt hat und auch viele andere Sachspenden, sodass das Tierheim und auch die Tierheimhilfe Weimar e.V., die das Fest organisiert haben, ganz herzlich Danke sagen an alle, die da waren, die mitgemacht haben und die das Tierheim unterstützt haben.
0: Ja, das sind doch super Nachrichten. Und zum Schluss noch die Frage nach dem City Skyliner. Was können Sie denn dazu noch sagen?
1: Genau, also wir hatten es ja schon angekündigt, der City Skyliner war ja schon in den letzten Jahren zweimal in unserer Stadt gewesen. Und jetzt mit einer völlig neuen Installation ein drittes Mal, diesmal also der höchste Panoramalift der Welt. Mhm. Über 70 Meter hoch wird derzeit auf dem Goetheplatz aufgebaut und soll dann auch in wenigen Tagen schon an den Start gehen. Dort kann man also wirklich dann nochmal einen wunderbaren Ausblick und vielleicht auch neue Einblicke als Weimarer genießen über die Stadt, weil so eine Möglichkeit hat man doch nicht alle Tage, die Stadt direkt von oben in aller Ruhe zu besichtigen. Und ja, diese Attraktion bleibt dann bis ungefähr Mitte Juli auf dem Platz, wird dann abgebaut und fährt dann zum neuen Standort. Also eine schöne Attraktion jetzt so rund um den Ferienstart.
0: Allerdings. Das war Andy Faupel, der Pressesprecher der Stadt, der uns das Update gegeben hat, was es alles so gibt in Weimar. Ich danke Ihnen und wir hören uns ja dann nächste Woche wieder.
1: Gerne, genau. Bis dahin. Tschüss.
0: Tschüss. Und jetzt geht es weiter mit an meine Freunde vom leidenden Leben.

0: Das war Slow Dance von Wayona Forever. Es ist 8.45 Uhr und damit Zeit für die Nachrichten aus Weimar.
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2: Stadtrat tagt im Maria-Juchacz-Saal, Ethikrat lädt zur Jahrestagung und Stadtbus wirbt für lokalen Handel und Gastronomie. Der Weimarer Stadtrat tagt heute Abend im Marie-Juchacz-Saal. Beginnen wird die Sitzung dort 17.45 Uhr. Laut der Tagesordnung stehen mehrere größere Themen auf der Agenda. Unter anderem fragen Grüne, SPD und Linke den Oberbürgermeister, warum die Ende 2025 ausgelaufenen Zielvereinbarungen mit dem Trägerverein des BGR nicht rechtzeitig vorgelegt wurden. Außerdem steht das für die Jahre 2027 bis 2031 geltende Abkommen über die gemeinsame Finanzierung der Klassikstiftung Weimar zur Abstimmung. Auch soll der Stadtrat über den Vertrag zur Eingliederung der Gemeinde Vollersroda in die Stadt Weimar entscheiden. Wer die Sitzung verfolgen möchte, kann das auch per Livestream auf dem YouTube-Kanal der Stadt tun. Der Deutsche Ethikrat trifft sich heute zur Jahrestagung in Weimar. Von 10 bis 18 Uhr kommen in der Weimar Halle Expertinnen und Experten aus Wissenschaft, Politik und Praxis zusammen. Das teilte der Ethikrat mit. Unter dem Motto Demokratie schützen, Demokratie stärken geht es insbesondere um die Frage, wie sich Demokratie gegen wachsenden Druck wappnen lässt. Mit neuer Dringlichkeit sei die Frage zu stellen, was können wir tun, um unsere Demokratie zu bewahren? Neben Diskussionen wird es unter anderem einen Praxisparcours mit zivilgesellschaftlichen Initiativen geben. Dort lässt sich ein demokratisches Miteinander direkt ausprobieren. Wer nicht vor Ort sein kann, hat die Gelegenheit, sich online zu beteiligen. Datum und Ort der Tagung sind bewusst gewählt. Der 17. Juni verweist auf den Volksaufstand in der DDR und auf die deutsche Einheit. Weimar selbst steht für den Beginn parlamentarischer Demokratie in Deutschland, aber auch für ihr Scheitern. Ein beklebter Wasserstoffbus macht auf den lokalen Handel und die Gastronomie Weimars aufmerksam. Präsentiert haben ihn gestern Vormittag auf dem Marktplatz Vertreter der Stadt, des Innenstadtvereins, der Stadtwirtschaft und der Weimar GmbH. Auf dem Bus abgebildet sind unter anderem die Betreiber des Café Lieblingsgarten und Felix Bieber von Bieber Eis. Wie es in einer Mitteilung heißt, stehen die Abgebildeten stellvertretend für das, was Weimar prägt, Menschen mit Ideen, Herzblut und Engagement. Der Stadtwirtschaft zufolge wird der Bus auf den Linien 1, 6 und 7 anzutreffen sein. Am Montagabend ist ein 74-jähriger Opfer eines Betrugs geworden. Laut eines Polizeiberichts haben Unbekannte sie um 11.400 Euro erleichtert. In einer SMS haben sie die Geschädigte zunächst dazu aufgefordert, sich bei ihrer Bank zu melden. Angeblich habe es einen verdächtigen Geldeingang gegeben. Sie wählte die in der SMS angegebene Nummer. Anschließend kam es zu einem mehrere Stunden andauernden Telefonat, in dem sich die Unbekannten als Bankmitarbeiter ausgaben. Sie veranlassten die Frau dazu, sensible Bankdaten preiszugeben und sich in ihrer Banking-App einzuloggen. Außerdem bestätigte sie mehrere Vorgänge per Fingerabdruck. Erst nach dem Telefonat bemerkte sie den Diebstahl. Die Polizei warnt erneut vor solchen Betrugsmaschen. Sie weist unter anderem darauf hin, Kreditkarten und Kontodaten niemals telefonisch herauszugeben. Die Kriminalpolizei hat die Ermittlungen aufgenommen. Das waren die Nachrichten auf Radio Lotte Weimar mit Michael Tuscher.
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0: Aktuell haben wir 21 Grad und einen eher bewölkten Himmel. Die Sonne kommt auch später leider nicht nochmal heraus. Die Temperaturen steigen auf höchstens 23 Grad. Und jetzt ist es 8.49 Uhr und der nächste Song ist Jeni Bier Yeah. Ich habe eben mit meinem Kollegen darüber gesprochen, dass wir eigentlich versuchen sollten, die Titel nicht erst auszusprechen, weil die eh so kompliziert sind. Mal sehen, wie der Song wird.

Das war hoch wie nie von Falco. Und bei Falco musste ich sofort an die WM denken, denn heute Morgen hat Österreich das erste WM-Spiel gegen Jordanien gewonnen. 3:1. Und das freut mich als halbe Österreicherin sehr, denn Österreich hatte sich zuvor seit der WM 1998 nicht mehr für eine Weltmeisterschaft qualifizieren

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1: Wir haben es genau 9.01 Uhr hier bei Radio Lotte und zu hören ist meine Wenigkeit Marleen. Ich übernehme ab jetzt die Moderation von 9 bis 12 und ich würde sagen, ich gebe euch schon mal so einen kleinen Einblick auf das Programm, also was heute so bei uns ansteht, worauf ihr euch freuen könnt. Und zwar 9.30 Uhr kommt wieder der liebe Klaus Bach zu uns und da kommen wir halt auch wieder zu unserer Rubrik Bildarchiv. Der erzählt uns dann wieder was dazu. Genau, 10.30 Uhr haben wir dann den Sportplatz am Mittwoch mit Stefan Engelhardt. Um 11 Uhr haben wir dann wieder unsere Rubrik Was war, was ist, was wird. Heute von unserem Kollegen Lukas zu Kendrick Lamar. Und um 11.30 Uhr hören wir dann Svea und Tour bzw. Schach mit Svea. Genau, also das ist doch ein sehr vielseitiges Programm, können wir uns auf jeden Fall sehr dolle drauf freuen. Und wir hören jetzt erstmal in die Tonspur rein und die ist diesmal, die Tonspur heißt glaube ich, ist von Kevin Murphy und ich glaube das Album ist Little Wide Open. Ich bin mir da mal ein bisschen versichert, vielleicht habe ich es auch verdreht. Aber ja, hören wir auf jeden Fall mal in die Tonspur rein.
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3: Was macht Kevin Morby eigentlich so besonders? Ich als ziemlich großer Fan habe es immer noch nicht ganz raus, außer dass er einfach ein besonders gutes Händchen für das Große im Kleinen, kleine Überraschung in den Songs und für ganz besondere Stimmungen zu haben scheint. Sein neues Album Little Wide Open ist auf jeden Fall uneingeschränkt zu empfehlen und ein atmosphärisch besonders schönes Stück finde ich das folgende, Junebug.

Wir haben es 9.06 Uhr und wir haben gerade die Tonspur gehört. Die war nämlich über Kevin Morby von dem Album Little Wide Open, genau. Und für uns geht es erstmal weiter mit der Musik und zwar hören wir jetzt das Lied Can I Call You Tonight von Dayglo.

Das war das Lied Can I Call You Tonight von Dayglow. Und in wenigen Minuten kommen wir auch schon zu unseren Deutschland- und Weltnachrichten. Aber davor hören wir noch ein Lied, und zwar Encore von Book.

0: Wir haben gerade Encore von Book gehört und wir haben es jetzt auch schon 9.14 Uhr und in wenigen Minuten 9.15 Uhr. Und somit ist es dann auch wieder Zeit für unsere Deutschland- und Weltnachrichten. Also hören wir rein.
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2: Vertreter der Linksjugend verbreiten laut Medienrecherchen antisemitische Parolen. Wie der Bayerische Rundfunk berichtet, tätigten einzelne Funktionäre des Jugendverbandes in einem internen Forum entsprechende Äußerungen und zeigten brennende Israel-Flaggen. Außerdem sei in Chatgruppen die Terrororganisation Hamas verharmlost worden. Einige Vertreter der Linksjugend sprachen gegenüber dem BR von einem Antisemitismusproblem. Der Bundesvorstand der Organisation erklärte, es gebe intern Zuspitzungen und polemische Verkürzungen, dies sei aber nicht mit der offiziellen Beschlusslage gleichzusetzen. Auf dem anstehenden Bundesparteitag der Linken soll am kommenden Wochenende ein Antrag verabschiedet werden, mit dem man sich von antisemitischen Positionen abgrenzen will. Die Parteivorsitzende Schwertner sagte dem Nachrichtenportal Politico, Hass gegen Jüdinnen und Juden werde man niemals tolerieren. An dem Parteitag nehmen auch Delegierte der Linksjugend teil. Papst Leo XIV. Hat die von rechten Parteien geforderte Rückführung von Migranten in ihre Heimatländer kritisiert. Dies sei keine christliche Antwort, sagte Leo in seiner Sommerresidenz Castel Gandolfo. Es sei so, als wolle man ein Problem einfach vom Hals haben. Leo äußerte sich, nachdem eine neu gegründete rechte Partei in Italien die Rückkehr von Migranten in ihre Heimatländer zu einer ihrer Kernforderungen erklärt hat. In Rom fand in dieser Woche außerdem eine Kundgebung mit rechtsextremen und neofaschistischen Gruppen statt, auf der, Zitat, Remigration und Rückeroberung gefordert wurden. In Deutschland hat die AfD den vielfach kritisierten Begriff Remigration in ihre Programmatik aufgenommen. Mehrere iranische Öltanker haben das bislang von der US-Marine blockierte Seegebiet am Persischen Golf verlassen. Das teilte die Webseite Tanker Trackers mit, die Schiffsdaten veröffentlicht und über den Transport von Erdöl informiert. Es seien die ersten Rohölexporte des Iran seit 2 Monaten. Das Ende der US-Blockade gehört zu den Vereinbarungen, die zwischen Teheran und Washington getroffen wurden. Das Rahmenabkommen zum weiteren Friedensprozess soll am Freitag in der Schweiz unterzeichnet werden. Der iranische Präsident Pezeshkian sprach von einer seltenen Gelegenheit, um das Land aus der aktuell schwierigen Lage zu führen. Der Politikwissenschaftler an der Hebräischen Universität Jerusalem, Fuchs, sieht den Iran als taktischen Gewinner. Zwar sei das Regime auf Sanktionserleichterungen angewiesen, allerdings sei es Teheran gelungen, die Lage im Libanon an das Abkommen zu koppeln, sagte Fuchs im Deutschlandfunk. Dies hatten die USA und Israel ursprünglich abgelehnt. Das EU-Parlament in Straßburg stimmt heute über gelockerte Regeln für den Einsatz von Gentechnik ab. Das Gesetz sieht vor, dass Produkte aus bestimmten gentechnisch veränderten Pflanzen im Supermarkt keine Kennzeichnung mehr tragen müssen. Zudem sollen aufwendige Umweltprüfungen wegfallen. Diese sind nach Angaben der Hersteller bisher so aufwendig, dass sich eine Zulassung oft nicht lohnt. Befürworter des Gesetzes erhoffen sich neue Sorten, die besser mit Dürren zurechtkommen oder weniger Dünger brauchen. Kritiker befürchten dagegen, dass sich gentechnisch veränderte Pflanzen in der Wildnis ausbreiten. Dies stelle ein Risiko für das Gleichgewicht von Ökosystemen dar. Die österreichische Fußballnationalmannschaft ist mit einem Sieg in die Fußball-Weltmeisterschaft gestartet. In San Francisco besiegte sie Jordanien mit 3:1. Zuvor hatte Titelverteidiger Argentinien sein Auftaktspiel gegen Algerien gewonnen. Die Partie in Kansas City endete 3:0. Alle 3 Treffer erzielte Lionel Messi, der nun mit 16 Toren gemeinsam mit dem früheren deutschen Stürmer Miroslav Klose WM-Rekordschütze ist. Gestern Abend hatte Frankreich den Senegal mit 3:1 besiegt. Norwegen gewann anschließend sein erstes Gruppenspiel mit 4:1 gegen den Irak. Das Wetter. Im Südwesten sonnig, sonst wechselnd bewölkt, vereinzelt Schauer oder Gewitter, 22 bis 33 Grad. Morgen im Nordosten wolkig, sonst heiter, im Süden sonnig, über dem Bergland etwas Schauer oder Gewitter, 19 bis 36 Grad. Die weiteren Aussichten am Freitag im Westen und Nordwesten wolkig mit sonnigen Abschnitten, ab nachmittags gebietsweise kräftige Schauer und Gewitter, örtlich Unwettergefahr durch Starkregen und Hagel. Nach Süden und Osten hin heiter, nur örtlich Gefahr von Hitzegewittern, 30 bis 37 Grad.
0: Es ist 9:20 Uhr und das waren die Deutschland- und Weltnachrichten in einer Übernahme von Deutschlandfunk Kultur. Und wir hören jetzt als nächstes Lied Powder Blue von Namcha und kommen dann auch schon in 10 Minuten zu unserer Rubrik, nämlich dem Bildarchiv mit Klaus Bach. Aber wie gesagt, jetzt erstmal hören wir noch hier weiter gute Musik.

Der Weimarer Bezug ist kein lokaler Textilbezug für häusliches Sitzmöbel. Also weder geprintetes Stadtschloss oder Goethehaus oder Goethegartenhaus auf Couchgarnitur, sondern die neueste Bebilderung der Amtsräume des Weimarer Rathauses. Seit einigen Monaten versammeln sich dort immer mehr Exponate des sogenannten internationalen Atelierprogramms der ACC-Galerie und der Stadt Weimar. Das existiert bereits seit dem Jahr 1994 und ist das älteste Programm für Künstler, KünstlerInnen seiner Art in Thüringen. Seither wurden jedes Jahr 3 bis 4 Kunststipendiaten und Stipendiatinnen für jeweils 4 Monate zum Agieren vor Ort eingeladen. Finanziert von Stadt und Land und ausgewählt von einer Fachjury, deren Zusammensetzung sich ebenfalls jährlich änderte. So ist nach nunmehr 32 Jahren einiges zusammengekommen. Als da wäre die Wandinstallation ausrangierter blauer Emailstraßenschilder, welche im Jahr 1997 das Projekt der irländischen Künstlerin Amanda Dunsmore gewesen ist. Die sind jetzt in collagenhafter Form an den Wänden des 2. Obergeschosses des Hauses zu sehen. Und sie sehen immer noch weitaus schöner aus als die austauschbaren genormten zeitgenössischen Schilder. Noch bis vor kurzem fristete jene Arbeit ihr Dasein im Archiv der Galerie, wie so viele andere Kunstwerke. Auslöser der Angelegenheit war die vollendete Sanierung des Rathauses und vor allem der Impuls der Weimarer Stadtkulturdirektion. Damit reagierte sie auf den Wunsch des Oberbürgermeisters Peter Kleine, auch zeitgenössische Kunst mit lokalem Bezug im Rathaus zu präsentieren. Nachdem weitere Kunstwerke in Amtsräumen und Fluren des Hauses platziert worden waren, geriet die Sache immer mehr zum Selbstläufer. Zitat: Immer mehr Mitarbeitende des Hauses wünschen sich eine bebilderte Ausgestaltung ihres Arbeitsplatzes, kommentierte Ursula Seeger, die damalige Fachreferentin für Bildende Kunst der Stadtkulturdirektion. Also originäre Kunst anstelle austauschbarer Lifestyle-Fotos vom Möbeldiscounter. Und genau das ist das Besondere und Wasser auch auf die Mühlen des kunstaktivistischen, umtriebigen ACC-Galeristen und Performers Frank Motz. So ist die Sammlung Kunst im Rathaus auf mittlerweile reichlich 25 Kunstwerke angewachsen, mit steigender Tendenz. Zu sehen sind meist farbige Bilder und Fotografien, die auf ihre ganz eigene Art mit dem Geist des berühmt-berüchtigten Ortes und dem kompatiblen Weimar-Mythos spielen. Auf Anfrage sollen zukünftig auch Besichtigungen jener Sammlung möglich sein. Einen ersten Eindruck, wenn man so will, kann man sich schon mal in der aktuellen Ausstellung Die Sammlung Weimar in besagter ACC-Galerie verschaffen. Tschüss, Klaus Bach.

Das war das Lied Sting von Charlotte Brandy. Wir hören jetzt noch ein Lied und dann kommen wir auch schon zu unseren Weimar Nachrichten. Und zwar hören wir jetzt Wishful Thinking von China Crisis.

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1: Stadtrat tagt im Marie-Juratsch-Saal. Ethikrat lädt zur Jahrestagung und Stadtbus wirbt für lokalen Handel und Gastronomie. Der Weimarer Stadtrat tagt heute Abend im Marie-Juratsch-Saal. Beginnen wird die Sitzung dort 17.45 Uhr. Laut der Tagesordnung stehen mehrere größere Themen auf der Agenda. Unter anderem fragen Grüne, SPD und Linke den Oberbürgermeister, warum die Ende 2025 ausgelaufenen Zielvereinbarungen mit dem Trägerverein des BGR nicht rechtzeitig vorgelegt wurden. Außerdem steht das für die Jahre 2027 bis 2031 geltende Abkommen über die gemeinsame Finanzierung der Klassikstiftung Weimar zur Abstimmung. Auch soll der Stadtrat über den Vertrag zur Eingliederung der Gemeinde Vollersroda in die Stadt Weimar entscheiden. Wer die Sitzung verfolgen möchte, kann das auch per Livestream auf dem YouTube-Kanal der Stadt tun. Der Deutsche Ethikrat trifft sich heute zur Jahrestagung in Weimar. Von 10 bis 18 Uhr kommen in der Weimar Halle Expertinnen und Experten aus Wissenschaft, Politik und Praxis zusammen. Das teilt der Ethikrat mit. Unter dem Motto Demokratie schützen, Demokratie stärken geht es insbesondere um die Frage, wie sich Demokratie gegen wachsenden Druck wappnen lässt. Mit neuer Dringlichkeit sei die Frage zu stellen, was können wir tun, um unsere Demokratie zu bewahren? Neben Diskussionen wird es unter anderem einen Praxisparcours mit zivilgesellschaftlichen Initiativen geben. Dort lässt sich ein demokratisches Miteinander direkt ausprobieren. Wer nicht vor Ort sein kann, hat die Gelegenheit, sich online zu beteiligen. Datum und Ort der Tagung sind bewusst gewählt. Der 17. Juni verweist auf den Volksaufstand in der DDR und auf die deutsche Einheit. Weimar selbst steht für den Beginn parlamentarischer Demokratie in Deutschland, aber auch für ihr Scheitern. Ein beklebter Wasserstoffbus macht auf den lokalen Handel und die Gastronomie Weimars aufmerksam. Präsentiert haben ihn gestern Vormittag auf dem Marktplatz Vertreter der Stadt, des Innenstadtvereins der Stadtwirtschaft und der Weimar GmbH. Auf dem Bus abgebildet sind unter anderem die Betreiber des Café Lieblingsgarten und Felix Bieber von Bieber Eis. Wie es in einer Mitteilung heißt, stehen die Abgebildeten stellvertretend für das, was Weimar prägt, Menschen mit Ideen, Herzblut und Engagement. Der Stadtwirtschaft zufolge wird der Bus auf den Linien 1, 6 und 7 anzutreffen sein. Der Brand auf einem Recyclinghof in Meckfeld bei Blankenhain ist gelöscht. Seit Dienstagmittag waren dort knapp 100 Feuerwehrleute im Einsatz, berichtet der MDR. Laut einer Schätzung der Polizei beträgt der Schaden 110.000 Euro, verletzt wurde niemand. Im Verlauf der Löscharbeiten mussten zusätzliche Einsatzkräfte nachgefordert werden, vor allem wegen des hohen Bedarfs an Atemschutz. Wie es zu dem Feuer kam, ist aktuell noch unklar. Unter anderem brannten alte Kühlschränke, weil sich immer wieder neue Glutnester bildeten, ließ die Feuerwehr den Müll kontrolliert abbrennen. Aufgrund der aufgetretenen Belastung des Löschwassers war auch das Umweltamt vor Ort. Am Montagabend ist eine 74-Jährige Opfer eines Betrugs geworden. Laut eines Polizeiberichts haben Unbekannte sie um 11.400 Euro erleichtert. In einer SMS haben sie die Geschädigte zunächst dazu aufgefordert, sich bei ihrer Bank zu melden. Angeblich habe es einen verdächtigen Geldeingang gegeben. Sie wählte die in der SMS angegebene Nummer. Anschließend kam es zu einem mehrere Stunden andauernden Telefonat, in dem sich die Unbekannten als Bankmitarbeiter ausgaben. Sie veranlassten die Frau dazu, sensible Bankdaten preiszugeben und sich in ihre Banking-App einzuloggen. Außerdem bestätigte sie mehrere Vorgänge per Fingerabdruck. Erst nach dem Telefonat bemerkte sie den Diebstahl. Die Polizei warnt erneut vor solchen Betrugsmaschen. Sie weist unter anderem darauf hin, Kreditkarten und Kontodaten niemals telefonisch herauszugeben. Die Kriminalpolizei hat die Ermittlungen aufgenommen. Das waren die Nachrichten auf Radio Lotte Weimar mit Michael Tuscher.
0: Das Wetter.
2: Hier in Weimar ist es bis zum Nachmittag bedeckt und die Temperaturen liegen circa zwischen 14 bis 23 Grad. Am Abend ist es in Weimar weiterhin vielfach wolkig und die Temperaturen liegen circa bei 20 bis 22 Grad. Und in der Nacht kann man sogar vereinzelt auf die Sterne blicken bei einem sonst wolkigen Himmel und wir erreichen dann die Tiefsttemperatur von 16 Grad. Genau, wir haben es jetzt 9.51 Uhr und kommen jetzt zu dem Lied Headlock von Imogen Heap.

Das war Headlock von Imogen Heap. Das ist auf jeden Fall ein Lied, was letztes Jahr super lange viral gegangen ist, beziehungsweise habe ich das immer wieder mitbekommen, dass dieses Lied auf jeden Fall immer wieder im Hype war. Genau, aber wir hören jetzt als nächstes das Lied Next Time von Sacco Killie.

0: Das war Talisman von R. Wir haben es 10 Uhr.
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0: Es ist genau 10 Uhr hier bei Radio Lotte und zu hören ist meine Wenigkeit Marleen. Und ja, bevor wir wieder zu unseren Ausgehtipps kommen, möchte ich euch gerne noch vorstellen, was euch jetzt so in den nächsten 2 Stunden erwarten wird. Denn in genau einer halben Stunde, also 10.30 Uhr, haben wir den Sportplatz am Mittwoch mit Stefan Engelhardt. 11 Uhr kommen wir wieder zu unserer Rubrik Was war, was ist, was wird. Diesmal von unserem Kollegen Lukas zu Kendrick Lamar. Und 11.30 Uhr hören wir dann einen Beitrag von Svea, Svea on Tour, beziehungsweise Schach mit Svea. Genau, das hören wir dann in den nächsten 2 Stunden. Und wir kommen jetzt erstmal zu unseren Ausgehtipps für heute.
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0: Genau, kommen wir zu den weiteren Veranstaltungen für heute. Und zwar die nächste Veranstaltung ist ein Film. Ich verstehe Ihren Unmut. Findet im Lichthaus-Kino 21.45 Uhr statt. Und zwar ist das ein Sozialdrama über Heike. Sie ist eine Objektleiterin in der Gebäudereinigung, die zwischen Kundschaft, Unternehmensleistung und Reinigungskräften vermittelt wird. Als wirtschaftliches Interesse und soziale Verantwortung wird es aufeinanderprallen und die Protagonistin gerät zunehmend unter Druck. Der Film beleuchtet die Arbeitsrealität im niedrigen Lohnsektor und die Herausforderungen von Outscoring und Subunternehmensstrukturen. Ja, es ist ein eindringlicher Einblick auf prekäre Arbeitsbedingungen, Verantwortungen und die Grenzen persönlicher Belastbarkeit. Vielleicht ist es ja was, der Film Ich verstehe Ihren Unmut im Lichthaus-Kino 21.45 Uhr. Die nächste Veranstaltung ist eine Sonderausstellung. Verfolgen und aufklären, die erste Generation der Holocaust-Forschung findet im Erinnerungsort Topf und Söhne in Erfurt statt von 10 bis 18 Uhr. Und die Ausstellung würdigt die erste Generation jüdischer Holocaust-ForscherInnen, die bereits während und unmittelbar nach dem Zweiten Weltkrieg Beweise sicherten und die Verbrechen des Holocaust dokumentierten. Ja, vorgestellt werden 20 PionierInnen und Pioniere der Holocaust-Forschung, darunter Persönlichkeiten wie Rachel Auerbach, Raphael Lemkin und Josef Wolf. Die Ausstellung zeigt, wie Überlebende Archive aufbauten, Zeugnisse sammelten, Täter verfolgen und damit auch die Grundlage für heutige Erinnerungskultur, Forschung und internationale Menschenrechte.

Rechtskonventionen schufen. Thematisiert werden auch die Schwierigkeiten, mit denen die Forschenden nach 1945 konfrontiert waren, sowie die Bedeutung ihrer Arbeit für den Kampf gegen Vergessenlegung und Antisemitismus. Genau, das sind doch wirklich zwei sehr spannende Veranstaltungen. Also vielleicht ist das ja was für euch, die Sonderausstellung verfolgen und aufklären. Die erste Generation der Holocaust-Forschung. Genau. Ja, wir machen jetzt auf jeden Fall hier mit schöner Musik weiter, wie immer natürlich, und hören jetzt das Lied Wulizvos von ABBA.

Wir haben es 10.11 Uhr und das war Whip It von Devo. Und wir hören jetzt noch ein Lied und dann kommen wir auch schon wieder zu unseren Deutschland- und Weltnachrichten. Und zwar hören wir jetzt das Lied Herz ist Trumpf von Trio. Hören wir doch mal rein.

0: Wir haben es genau 10.15 Uhr und das war das Lied Herz ist Trumpf von Trio und wir kommen nun zu unseren Deutschland- und Weltnachrichten. Ja, hören wir rein.
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2: Vertreter der Linksjugend verbreiten laut Medienrecherchen antisemitische Parolen. Wie der Bayerische Rundfunk berichtet, machten einzelne Funktionäre des Jugendverbandes in einem internen Forum entsprechende Äußerungen und zeigten brennende Israel-Flaggen. Außerdem sei in Chatgruppen die Terrororganisation Hamas verharmlost worden. Einige Vertreter der Linksjugend sprachen gegenüber dem BR von einem Antisemitismusproblem. Der Bundesvorstand der Organisation erklärte, es gebe intern Zuspitzungen und polemische Verkürzungen. Dies sei aber nicht mit der offiziellen Beschlusslage der Partei gleichzusetzen. Auf dem anstehenden Bundesparteitag der Linken soll am kommenden Wochenende ein Antrag verabschiedet werden, mit dem man sich von antisemitischen Positionen abgrenzen will. Die Parteivorsitzende Schwertner sagte dem Nachrichtenportal Politico, Hass gegen Jüdinnen und Juden werde man niemals tolerieren. An dem Parteitag nehmen auch Delegierte der Linksjugend teil. Der US-Pharmakonzern Moderna erwägt den Kauf von Werken, die das deutsche Unternehmen BioNTech schließen will. Die Anlagen seien eine interessante Option, sagte der CEO von Moderna, Bancel, dem Handelsblatt. Voraussetzung dafür seien bessere Rahmenbedingungen für Pharmafirmen in Deutschland. Bancel erklärte, man führe derzeit Gespräche mit der Bundesregierung. Moderna prüft derzeit den Ausbau seiner Produktionskapazitäten in Europa. Bancel, der selbst aus Frankreich stammt, warnte vor einem Souveränitätsproblem, da es in Europa bald keine Produktionsstätten für mRNA-basierte Arzneimittel mehr geben werde. Der auf mRNA spezialisierte Mainzer Konzern BioNTech hatte bekannt gegeben, dass die drei Standorte in Deutschland geschlossen werden sollen. Insgesamt könnten bis zu 1860 Stellen wegfallen. Die Wirtschaftsweise Grimm erwartet von der geplanten Öffnung der Straße von Hormus eine vorerst nur leichte wirtschaftliche Entspannung. Im Deutschlandfunk sagte die Sachverständige zur Begutachtung der gesamtwirtschaftlichen Entwicklung, zwar seien die Ölpreise mit dem angekündigten Rahmenabkommen zwischen dem Iran und den USA bereits gesunken, weil aber unklar bleibe, ob es sich um eine endgültige Lösung handle oder sich der Konflikt wieder verschlimmere, bleibe die wirtschaftliche Lage angespannt. Es gebe keinen Grund für Alarmismus, doch die Preise etwa für Öl und Gas blieben vorerst erhöht, weil in der Krise verbrauchte Reserven erst wieder aufgefüllt werden müssten, so Grimm. Deutschland und Polen wollen ihre Zusammenarbeit in der Verteidigungspolitik deutlich verstärken. Bundesverteidigungsminister Pistorius reist heute in die polnische Hauptstadt Warschau, um dort ein entsprechendes Abkommen zu unterzeichnen. Der Polenbeauftragte der Bundesregierung, Abraham, sprach im Deutschlandfunk von einem wichtigen Zeichen. Es sei geplant, dass die beiden Länder sowohl militärisch als auch sicherheitspolitisch stärker miteinander kooperieren werden. Einen besonderen Fokus lege das deutsch-polnische Verteidigungsabkommen dabei auf den Ostseeraum. Der CDU-Politiker betonte, man wolle damit ein deutliches Zeichen setzen und die Herausforderung in der Region gemeinsam annehmen. In Berlin und Ostdeutschland wird heute an den Aufstand von DDR-Bürgern im Jahr 1953 erinnert. Die zentrale Gedenkveranstaltung der Bundesregierung zum Jahrestag des Volksaufstandes vom 17. Juni findet auf dem Friedhof Seestraße im Berliner Stadtteil Wedding statt. Daran wollen Kanzleramtsminister Frei und Berlins regierender Bürgermeister Wegner teilnehmen. Gedenkveranstaltungen finden auch in vielen ostdeutschen Städten statt, darunter Dresden, Leipzig, Magdeburg und Nordhausen. Der Aufstand vom 17. Juni war aus Protest gegen eine Erhöhung der Arbeitsnormen entstanden. Er wurde vom sowjetischen Militär und von der DDR-Volkspolizei niedergeschlagen. Mindestens 55 Menschen kamen ums Leben. Das Wetter. Im Südwesten sonnig, sonst wechselnd bewölkt, vereinzelt Schauer oder Gewitter, 22 bis 33 Grad. Morgen im Nordosten wolkig, sonst heiter, im Süden sonnig, über dem Bergland Schauer oder Gewitter, 19 bis 36 Grad. Die weiteren Aussichten: am Freitag im Westen und Nordwesten wolkig mit sonnigen Abschnitten, ab nachmittags gebietsweise kräftige Schauer und Gewitter, örtlich Unwettergefahr durch Starkregen und Hagel. Nach Süden und Osten hin heiter, örtlich Gefahr von Hitzegewittern, 30 bis 37 Grad.
0: Es ist 10.20 Uhr und das waren die Deutschland- und Weltnachrichten in einer Übernahme von Deutschlandfunk Kultur. Und wir hören jetzt als nächstes das Lied Extra von Paula Carolina.

Das war extra von Paula Carolina und wir kommen jetzt zu einem Lied, das heißt Radio Girl von Pyjama.

Wir haben gerade das Lied Radio Girl von Pyjama gehört und wir haben es jetzt auch schon 10.26 Uhr und kommen auch gleich zu unserem Sportplatz am Mittwoch. Davor hören wir aber noch das Lied Goodbye Tonight von La Femme.

0: Das war Goodbye Tonight von La Femme. Wir haben es jetzt genau 10.30 Uhr und kommen auch somit schon zu unserer Rubrik Splott. 1, 2, 3 nochmal. Sportplatz am Mittwoch mit Stefan Engelhardt. Genau, also viel Spaß dabei.
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2: Sportfrei und hallo. Am kommenden Sonntag, dem 21. Juni, wird es sportlich im Schwanseebad Weimar. Dort findet von 11 bis 17 Uhr der große Schwimmabzeichentag statt. Das ist eure Möglichkeit, ein Schwimmabzeichen zu holen. Denn klar ist, jeder Mensch sollte schwimmen lernen. Und genau dafür setzen die Schwimmabzeichentage ein Zeichen. Wer eines der deutschen Schwimmabzeichen in Bronze, Silber oder Gold ablegt, zeigt damit, ich kann mich sicher im Wasser bewegen. Alle Kinder, Jugendliche und Erwachsenen sind deshalb aufgerufen, an diesem Aktionstag teilzunehmen, ganz unabhängig vom Leistungsstand. Einfach ausprobieren, mitmachen und herausfinden, wie gut bin ich eigentlich im Wasser unterwegs. Und ein Blick nach Weimar zeigt, hier wird bereits viel für die Schwimmfähigkeit getan. Zahlreiche Kindergärten bieten erste Wassergewöhnungs- oder Schwimmangebote an. Und in der dritten Klasse gehört Schwimmunterricht fest dazu. Viele Kinder machen so ihre ersten wichtigen Erfahrungen im Wasser. Und die meisten von ihnen beenden die Grundschule mit dem Seepferdchen. Und das ist der erste große Schritt für ein richtiges Schwimmabzeichen. Unterstützt wird das zusätzlich durch engagierte Angebote vor Ort. Die DLRG Weimar, weitere Sportvereine sowie die Schwimmmeister des Schwanseebads bieten spezielle Kurse für Vorschulkinder an. So wird schon früh der Grundstein gelegt, damit Kinder sicher und mit Spaß im Wasser schwimmen können. Das ist eine gute Basis. Dennoch bleibt es wichtig, die Fähigkeiten weiter auszubauen. Denn sich wirklich sicher im Wasser zu bewegen, geht über das Seepferdchen hinaus. Genau hier setzen Aktionen wie unser Schwimmabzeichentag an und motivieren dazu, den nächsten Schritt zu gehen. Das Schwanseebad bietet dafür die perfekte Kulisse. Draußen, frisch und mit viel Platz für alle, die sich im Wasser etwas zutrauen. Also Badezeug einpacken, Freunde oder Familie mitnehmen und vielleicht am Ende des Tages mit einem Abzeichen nach Hause gehen. Hier nochmal zum Mitschreiben, Schwimmabzeichentag am Sonntag, 21. Juni von 11 bis 17 Uhr im Schwanseebad Weimar. Ich sage nur, reinspringen lohnt sich, sportfrei und bis zum Sonntag.
0: Wir haben es jetzt 10.33 Uhr und das war der Sportplatz am Mittwoch mit Stefan Engelhardt. Und wir hören jetzt als nächstes das Lied Steppin' Out von Jackson Joey.

Das war Steppin' Out von Jackson Joey. Und als nächstes hören wir Alles außer Sunshine von Deichkind. Deichkind ist ja auch immer wieder ganz oft in unseren Playlisten vertreten. Deichkind ist nämlich eine Hamburger Hip-Hop- und Elektropunk-Formation und ja, besteht aus dem Sänger Mac Philipp Grütering und Sebastian Porky Dürre. Genau, und die waren halt so aktiv ab circa 1997. Also hören wir doch mal rein in Alles außer Sunshine von Deichkind.

Alles außer Sunshine von Deichkind. Wir haben es jetzt 10.40 Uhr und in genau 5 Minuten kommen wir dann auch schon zu unseren Weimar Nachrichten. Ja, doch davor hören wir noch das Lied Cinderella von Remy Wolf.

0: Das war Cinderella von Remy Wolf. Wir haben es genau 10.45 Uhr und somit ist es auch Zeit für unsere Weimar Nachrichten.
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2: Stadtrat tagt im Marie-Juratsch-Saal, EZ-Rat lädt zur Jahrestagung und Stadtbus wirbt für lokalen Handel und Gastronomie. Der Weimarer Stadtrat tagt heute Abend im Marie-Juratsch-Saal. Beginnen wird die Sitzung dort 17.45 Uhr. Laut der Tagesordnung stehen mehrere größere Themen auf der Agenda. Unter anderem fragen Grüne, SPD und Linke den Oberbürgermeister, warum die Ende 2025 ausgelaufenen Zielvereinbarungen mit dem Trägerverein des BGR nicht rechtzeitig vorgelegt wurden. Außerdem steht das für die Jahre 2027 bis 2031 geltende Abkommen über die gemeinsame Finanzierung der Klassikstiftung Weimar zur Abstimmung. Auch soll der Stadtrat über den Vertrag zur Eingliederung der Gemeinde Vollersroda in die Stadt Weimar entscheiden. Wer die Sitzung verfolgen möchte, kann das auch per Livestream auf dem YouTube-Kanal der Stadt tun. Der Deutsche Ethikrat trifft sich heute zur Jahrestagung in Weimar. Von 10 bis 18 Uhr kommen in der Weimar Halle Expertinnen und Experten aus Wissenschaft, Politik und Praxis zusammen. Das teilt der Ethikrat mit. Unter dem Motto Demokratie schützen, Demokratie stärken geht es insbesondere um die Frage, wie sich Demokratie gegen wachsenden Druck wappnen lässt. Mit neuer Dringlichkeit sei die Frage zu stellen, was können wir tun, um unsere Demokratie zu bewahren. Neben Diskussionen wird es unter anderem einen Praxisparcours mit zivilgesellschaftlichen Initiativen geben. Wer nicht vor Ort sein kann, hat die Gelegenheit, sich online zu beteiligen. Datum und Ort der Tagung sind bewusst gewählt. Der 17. Juni verweist auf den Volksaufstand in der DDR und auf die deutsche Einheit. Weimar selbst steht für den Beginn parlamentarischer Demokratie in Deutschland, aber auch für ihr Scheitern. Ein beklebter Wasserstoffbus macht auf den lokalen Handel und die Gastronomie Weimars aufmerksam. Präsentiert haben ihn gestern Vormittag auf dem Marktplatz Vertreter der Stadt, des Innenstadtvereins der Stadtwirtschaft und der Weimar GmbH. Auf dem Bus abgebildet sind unter anderem die Betreiber des Café Lieblingsgarten und Felix Bieber von Bieber Eis. Wie es in einer Mitteilung heißt, stehen die Abgebildeten stellvertretend für das, was Weimar prägt, Menschen mit Ideen, Herzblut und Engagement. Der Stadtwirtschaft zufolge wird der Bus auf den Linien 1, 6 und 7 anzutreffen sein. Der Brand auf einem Recyclinghof in Meckfeld bei Blankenhain ist gelöscht. Seit Dienstagmittag waren dort knapp 100 Feuerwehrleute im Einsatz, berichtet der MDR. Laut einer Schätzung der Polizei beträgt der Schaden 110.000 Euro, verletzt wurde niemand. Im Verlauf der Löscharbeiten mussten zusätzliche Einsatzkräfte nachgefordert werden, vor allem wegen des hohen Bedarfs an Atemschutz. Wie es zu dem Feuer kam, ist aktuell noch unklar. Unter anderem brannten alte Kühlschränke, weil sich immer wieder neue Glutnester bildeten, ließ die Feuerwehr den Müll kontrolliert abbrennen. Aufgrund der aufgetretenen Belastung des Löschwassers war auch das Umweltamt vor Ort. Am Montagabend ist eine 74-Jährige Opfer eines Betrugs geworden. Laut eines Polizeiberichts haben Unbekannte sie um 11.400 Euro erleichtert. In einer SMS haben sie die Geschädigte zunächst dazu aufgefordert, sich bei ihrer Bank zu melden. Angeblich habe es einen verdächtigen Geldeingang gegeben. Sie wählte die in der SMS angegebene Nummer. Anschließend kam es zu einem mehrere Stunden andauernden Telefonat, in dem sich die Unbekannten als Bankmitarbeiter ausgaben. Sie veranlassten die Frau dazu, sensible Bankdaten preiszugeben und sich in ihre Banking-App einzuloggen. Außerdem bestätigte sie mehrere Vorgänge per Fingerabdruck. Erst nach dem Telefonat bemerkte sie den Diebstahl. Die Polizei warnt erneut vor solchen Betrugsmaschen. Sie weist unter anderem darauf hin, Kreditkarten und Kontodaten niemals telefonisch herauszugeben. Die Kriminalpolizei hat die Ermittlungen aufgenommen. Das waren die Nachrichten auf Radio Lotte Weimar mit Michael Tuscher.
1: Das Wetter.
0: Hier in Weimar ist es am Vormittag und auch am Nachmittag ziemlich bedeckt und die Sonne ist nicht so wirklich zu sehen. Aber die Temperaturen liegen circa zwischen 14 bis 23 Grad und am Abend ist es dann einfach vielfach wolkig bei Werten von 20 bis zu 22 Grad. Und in der Nacht erreichen wir dann die Tiefsttemperatur von 16 Grad. Also ich finde es trotzdem einen sehr schönen Tag. Es ist angenehmes Wetter und die Sonne wird sich bestimmt noch in den nächsten Tagen zeigen. Genau. Wir machen jetzt nun weiter mit Musik und hören das Lied Narcissus von Rosen Murphy.

Tell your friends you love them von Hachiku. Das finde ich ist doch ein wunderschöner Titel von dem Lied. Und ja, wir hören jetzt noch einen Song und dann kommen wir auch schon zu unserer Rubrik Was war, was ist, was wird. Aber wie gesagt, davor hören wir noch das Lied Der Räuber und der Prinz von DAF.

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1: Wir haben es 11.01 Uhr hier bei Radio Lotte Weimar und zu hören ist meine Wenigkeit Marleen. Wir haben jetzt noch die letzte Stunde Moderation vor uns und werden um 11.30 Uhr dann Svea und Tour hören, beziehungsweise Schach mit Svea. Aber jetzt direkt kommen wir zu unserer Rubrik Was war, was ist, was wird. Und das ist diesmal ein kleiner Beitrag von Lukas, unserem Kollegen, zu Kendrick Lamar. Ja, würde ich sagen, reden wir gar nicht so viel drum herum und hören direkt mal rein.
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3: Kaum ein Rapper hat die letzten 15 Jahre so geprägt wie Kendrick Lamar. Der Künstler aus dem kalifornischen Compton gilt als einer der wichtigsten und einflussreichsten Hip-Hop-Musiker seiner Generation. Mit seinen komplexen Texten, gesellschaftlichen Themen und innovativen Konzeptalben hat er gezeigt, dass Rap gleichzeitig massentauglich und künstlerisch anspruchsvoll sein kann. Heute feiert Kendrick Lamar seinen 39. Geburtstag und Radio Lotte feiert mit.

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1: Ja, wie bereits gesagt, geboren in Compton, jener Stadt, die zuvor vor allem durch West Coast-Legenden wie Dr. Dre, Eazy-E, Ice Cube und generell NWA bekannt wurde. Ein Ort, der zum Schauplatz vieler Geschichten wurde, die den Gangster-Rap prägten. Kendrick fing schon an, in der Schule zu dichten, Texte zu schreiben und seine Erfahrungen in Compton zu Papier zu bringen. Kendrick beobachtete dabei sein Umfeld und dachte über vieles nach. Musik wurde dann irgendwann zu seinem Ventil. Zunächst veröffentlichte er Mixtapes unter dem Namen K-Dot und das ist bis heute sein Spitzname. Der große Durchbruch gelang jedoch Anfang der 2010er Jahre mit dem Album Good Kid, Mad City. Darauf erzählte er seine Jugend in Compton wie ein Film. Mit Figuren, Konflikten und einer ungewöhnlich dichten Atmosphäre. Es ist eines der Konzeptalben, bei denen ich sage, die volle Wirkung entfaltet sich erst, wenn man es von Anfang bis Ende hört.

Die Texte lesen sich wie ein gutes Buch mit vielen spannenden Kapiteln und die Atmosphäre der Songs macht daraus einen ganzen Film. Was Kendrick Lamar von vielen anderen Rappern unterscheidet, ist sein Anspruch als Erzähler. Seine Songs handeln von Identität, sozialer Ungerechtigkeit, Rassismus, Glauben und Selbstzweifeln. Kendrick offenbart

macht sich verletzlich. Besonders deutlich wurde das auf dem Album To Pimp a Butterfly, das Hip-Hop mit Jazz, Funk und Spoken Word verband und bis heute als eines der wichtigsten Alben der 2010er Jahre gilt. Es ist eine weit verbreitete Meinung, dass To Pimp a Butterfly das beste Rap-Album aller Zeiten ist. Selbstverständlich ist das eine Geschmacksfrage, aber ich muss gestehen, es ist wirklich so gut, wie alle sagen. Das ist Geschichten erzählen auf einem ganz anderen Level. Auch mit dem Album Damn setzte er neue Maßstäbe. Dafür erhielt er als erster Rap-Künstler überhaupt den Pulitzer-Preis. Eine Auszeichnung, die zuvor vor allem Komponisten klassischer Musik vorbehalten war. Und die Jury lobte insbesondere Kendricks virtuose Texte und seine vielschichtige Darstellung afroamerikanischer Lebensrealitäten. Der Pulitzer-Preis gilt als einer der renommiertesten Ehrungen im amerikanischen Kulturleben. In den letzten Jahren blieb Kendrick eine der prägendsten Stimmen des Hip-Hop, auch wenn es aktuell ein wenig ruhig um ihn geworden ist. Mit dem Album Mr. Morale and the Big Steppers zeigte er sich persönlicher und verletzlicher als je zuvor. Kendrick ist Vater geworden und gesteht sich eine Menge Fehler im Leben ein. Es wird sehr emotional in seinen Texten verarbeitet. Und 2024/25 ging es dann nochmal richtig los.

Was zunächst wie ein klassischer Rap-Wettstreit wirkte, entwickelte sich schnell zum größten Hip-Hop-Beef der letzten Jahre. Kendrick Lamar und der kanadische Superstar Drake veröffentlichten mehrere Diss-Tracks gegeneinander und dominierten damit wochenlang die Schlagzeilen. Besonders der Song Not Like Us, der gerade im Hintergrund läuft, entwickelte sich zu einem kulturellen Phänomen, wurde millionenfach gestreamt und lief weit über die Hip-Hop-Szene hinaus. Selbst beim Super Bowl, als Kendrick kaum aufhörte, ihn zu spielen, das war ein richtiger Siegeszug. Kendrick war übrigens der erste Solo-Rapper, der eine Super Bowl-Halbzeit als alleiniger Headliner anführte. Sein Song Alright aus To Pimp a Butterfly wurde während der Black Lives Matter-Proteste vielfach als eine Art Hymne verwendet. Kendrick Lamar ist ein Künstler, der einen großen Einfluss auf viele verschiedene kulturelle Bereiche hatte und zukünftig mit großer Sicherheit noch haben wird. Wir bleiben gespannt, welche Projekte als nächstes geplant sind.

Wir haben es 11.10 Uhr und das war unsere Rubrik Was war, was ist, was wird von Lukas zu Kendrick Lamar. Und wir hören jetzt noch ein Lied und dann kommen wir auch schon wieder zu unseren Deutschland- und Weltnachrichten. Das letzte Mal für heute. Ja, wir hören jetzt Pull It Up von Talking Heads.

0: Pull It Up von Talking Heads. Wir haben es genau 11.15 Uhr und somit ist es auch wieder Zeit für unsere Deutschland- und Weltnachrichten.
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2: Die Krankenhäuser in Deutschland machen Fortschritte bei der Digitalisierung. Das geht aus einer Studie des Konsortiums Digitalradar Krankenhaus hervor, die in Berlin vorgestellt wurde. Mehr als 1500 Kliniken machten entsprechende Angaben zu beispielsweise Patientenportalen, digitalen Medikationsplänen und zur elektronischen Dokumentation. Laut der Studie gibt es Fortschritte über alle Versorgungsstufen hinweg. Kleinere Krankenhäuser hätten zudem ihren Rückstand zu großen Kliniken verringert. Die Verbesserung sei außerdem in allen Bundesländern festgestellt worden. Im Jahr 2018 hatte die Bertelsmann Stiftung noch vor einem immer größer werdenden Rückstand deutscher Krankenhäuser bei der Digitalisierung im internationalen Vergleich gewarnt. Die G7-Länder wollen den Kampf gegen die organisierte Kriminalität verschärfen. Das gaben die Staats- und Regierungschefs der Gruppe am dritten und letzten Tag ihres Gipfels im französischen Evian bekannt. Demnach sollen Ermittlungen ausgeweitet werden, um illegale Finanzströme aufzuspüren. Vermögenswerte sollen eingefroren und beschlagnahmt werden. Ziel ist demnach, die wirtschaftliche Infrastruktur hinter den kriminellen Geschäften zu zerschlagen. Außerdem planen die Staaten den Aufbau eines Netzwerks zur Bekämpfung des Drogenschmuggels über Häfen. Die zuständigen Minister sollen bis November 2026 einen entsprechenden Plan erarbeiten. Ein weiteres Thema des Gipfels ist heute die Lage der Weltwirtschaft. Die Wirtschaftsweise Grimm erwartet von der geplanten Öffnung der Straße von Hormus eine vorerst nur leichte wirtschaftliche Entspannung. Im Deutschlandfunk sagte die Sachverständige zur Begutachtung der gesamtwirtschaftlichen Entwicklung, zwar seien die Ölpreise mit dem angekündigten Rahmenabkommen zwischen dem Iran und den USA bereits gesunken, weil aber unklar bleibe, ob es sich um eine endgültige Lösung handele oder sich der Konflikt wieder verschlimmere, bleibe die wirtschaftliche Lage angespannt. Es gebe keinen Grund für Alarmismus, doch die Preise etwa für Öl und Gas blieben vorerst erhöht, weil in der Krise verbrauchte Reserven erst wieder aufgefüllt werden müssten, so Grimm. Papst Leo hat die von rechten Parteien geforderte Rückführung von Migranten in ihre Heimatländer kritisiert. Dies sei keine christliche Antwort, sagte Leo in seiner Sommerresidenz in Castel Gandolfo. Es sei so, als wolle man ein Problem einfach vom Hals haben. Leo äußerte sich, nachdem eine neu gegründete rechte Partei in Italien die Rückkehr von Migranten in ihre Heimatländer zu einer ihrer Kernforderungen erklärt hat. In Rom fand in dieser Woche außerdem eine Kundgebung mit rechtsextremen und neofaschistischen Gruppen statt, auf der, Zitat, Remigration und Rückeroberung gefordert wurden. In Deutschland hat die AfD den vielfach kritisierten Begriff Remigration in ihre Programmatik aufgenommen. In Berlin und Ostdeutschland wird heute an den Aufstand von DDR-Bürgern im Jahr 1953 erinnert. Die zentrale Gedenkveranstaltung der Bundesregierung zum Jahrestag des Volksaufstandes vom 17. Juni findet auf dem Friedhof Seestraße im Berliner Stadtteil Wedding statt. Weitere Veranstaltungen gibt es in vielen deutschen Städten, darunter Dresden, Leipzig, Magdeburg und Nordhausen. Der Aufstand vom 17. Juni war aus Protest gegen eine Erhöhung der Arbeitsnormen entstanden. Er wurde vom sowjetischen Militär und von der DDR-Volkspolizei niedergeschlagen. Mindestens 55 Menschen kamen ums Leben. Norwegens Kronprinzessin Mette Marit hat sich einer erfolgreichen Lungentransplantation unterzogen. Das gaben übereinstimmend das Königshaus und das Nationalkrankenhaus in Oslo bekannt, wo die Prinzessin operiert wurde. Die 52-Jährige leidet an einer seltenen Form der Lungenfibrose. Die Krankheit verursacht schwere Atembeschwerden. Mette Marit stand auf einer Warteliste für Spenderlungen. Voraussetzung dafür ist, dass ein Patient ohne ein neues Organ nur noch etwa ein Jahr zu leben hätte. Das Wetter. Im Südwesten sonnig, sonst wechselnd bewölkt, vereinzelt Schauer oder Gewitter, 22 bis 33 Grad. Morgen im Nordosten wolkig, sonst heiter, im Süden sonnig. Über dem Bergland etwas Schauer oder Gewitter bei 19 bis 36 Grad.
0: Das waren die Deutschland- und Weltnachrichten in einer Übernahme von Deutschlandfunk Kultur. Und wir kommen in 10 Minuten auch schon zu Svea on Tour, beziehungsweise Schach mit Svea, oh mein Gott. Und hören jetzt aber erstmal das Lied Payday von Yard Act.

Das war Payday von Yard Egg. Und wir hören jetzt DJ von David Bowie, einer absoluten Legende. Er zählt doch einfach mit zu den einflussreichsten Künstlern der Rock- und Popmusik. Und ich freue mich jetzt so mega doll, dass wir wieder David Bowie hören.

Das war DJ von David Bowie. Und ja, ich gebe euch jetzt schon mal einen kleinen Teaser. Für den Beitrag in genau 3 Minuten um 11.30 Uhr. Ja, und zwar das Schachspielen wird uns in den nächsten Wochen immer mal wieder begegnen. Auch als Animation Kinder und Jugendliche an das Spiel der Könige heranzuführen. Aber dazu werdet ihr gleich mehr hören. Aber davor hören wir jetzt noch das Lied Private Idaho von The B-52s.

0: Die deutschen Jugendeinzelmeisterschaften im Schach haben vom 23. bis 31. Mai in Willingen stattgefunden. Mit dabei die 9-jährige Mila Eisenbach aus Ilmenau. Sie begeistert sich bereits seit ihrem 5. Lebensjahr für das Spiel der Könige. Ja, und Svea Geske war mit ihr im Gespräch. Hören wir doch mal rein.
1: Mila, vor kurzem bist du ja schon mal bei Radio Lotte hier im Sender gewesen. Ja. Und wir haben schon mal über Schach gesprochen.
2: Ja.
1: Und jetzt hast du an einer Meisterschaft teilgenommen. Was war das für ein Wettbewerb?
2: Das war die deutsche Einzelmeisterschaft. In der Altersklasse 8 weiblich habe ich mitgespielt.
1: Wie viele Teilnehmer gab es in der Altersklasse?
2: 32.
1: Und jetzt greifen wir gleich vorweg. Du hast den 17. Platz belegt. Das ist richtig gutes Mittelfeld.
2: Ja.
1: Wie viele Spiele musstest du denn spielen?
2: Also es waren 7 Spiele und dann wurden die Punkte zusammengezählt, die man geholt hat. Also man kriegt immer, wenn man ein Spiel gewonnen hat, einen Punkt. Und wenn man einen verloren hat, kriegt man keinen Punkt. Und wenn man einen Unentschieden gespielt hat, kriegt man einen halben Punkt. Und dann werden die Punkte am Ende zusammengezählt von allen. Und wenn jemand punktgleich ist, zählt die Buchholz, also die Zweitwertung, wie viele Punkte die Gegner geholt haben von allen. Und dann, je nachdem, wer die meisten Punkte hat, der kriegt dann die Plätze halt.
1: Wenn du so ein Spiel fertig hast, wie viel Pause ist dann dazwischen? Liegt da ein Tag dazwischen?
2: Wir haben an früh gespielt. Da hatte man noch Zeit fürs Frühstück und dann so um 9 ging das dann los. Und man hat, aber am Nachmittag war dann das zweite Spiel. Also es waren schon ein halber Tag dazwischen.
1: Und wo ist diese Meisterschaft gewesen?
2: Also die war in Willingen.
1: Okay, und da bist du mit deinem Papa gewesen?
2: Ja, ich war mit meinem Papa dort in Willingen.
1: Hat dein Papa sich deine Spiele angeguckt oder darf der da nicht mit an den Tisch?
2: Also an den Tisch darf er nicht, aber die Partien werden alle ins Internet live übertragen. Also deswegen kann man sie nebenbei live angucken und am Ende kann man es auf dem Partieformular sehen und halt, wenn man was falsch aufgeschrieben hat, kann man es auch noch mal im Internet nachschauen, weil die ja halt live übertragen werden.
1: Und wenn du sagst, wenn man was falsch aufgeschrieben hat, das heißt, du musst jeden deiner Züge notieren?
2: Ja, also man hat am Anfang ein Formular, da muss man Name und Brett eintragen. Von beiden Spielern halt der Name und man muss halt jeden Zug, den man zieht und auch der Gegner zieht, muss man aufschreiben.
1: Und wenn so ein Spiel, egal ob du gewonnen oder verloren hast, wenn das fertig ist, gehst du das mit dem Papa nochmal durch?
2: Ja, mit meinem Papa und auch mit den Trainern.
1: Okay.
2: Also auch mit meinem Trainer.
1: Und die beiden unterhalten sich dann auch darüber und sagen, na, das war sehr gut und da hätte sie das machen müssen. Worüber wird da gesprochen?
2: Da wird gesprochen, wann ich gute Züge gemacht habe, wann das nicht gut war, was ich besser machen könnte, ja.
1: Und kannst du das, was sie dir da gesagt haben, dann in die nächste Partie mitnehmen, sozusagen als Ratschlag, wenn wieder so eine Bewegung, so ein Zug kommt?
2: Also ja, kann ich nur. Ich habe eine Eröffnung 3-mal gekriegt und sie immer falsch gespielt, weil ich einfach nicht aus den Fehlern gelernt habe.
1: Okay, und du hast sie dann auch jedes Mal verloren? Oder hast du dann gewonnen?
2: Zweimal habe ich das dann noch gewonnen. Das dritte Mal weiß ich nicht.
1: Es gibt ja Sachen, da fällt es schwer zu akzeptieren, dass man verloren hat. Ist das ein gutes Training, mit sowas umzugehen, dass man mal gewinnt und mal verliert?
2: Ja, irgendwie schon, weil man kann halt nicht immer gewinnen.
1: Und wenn man im Fernsehen sieht, nach einem Tennismatch zum Beispiel, da geben sich die beiden Spieler die Hand. Wie ist das bei euch?
2: Ja, nach dem Spiel wird sich die Hand gegeben und dann rollt man die Eltern. Man muss sich noch melden, damit die Schiedsrichter wirklich das Ergebnis sehen. Und dann gibt man sich die Hand und man baut wieder auf.
1: Mhm. Für die nächste Partie dann?
2: Ja, halt, dass die Nächsten, die an diesem Brett sitzen, wieder alles vorbereitet haben. Mhm.
1: Kanntest du deine Gegner vorher oder war das für dich alles neu?
2: Also, da wird ausgelost, wer gegen wen spielt. So eine Stunde vor der Partie ungefähr. Und dann, ja, und da wird halt ausgelost, wer gegen wen spielt. Und das hängt aber auch von den Punkten, wer was hat. Wenn jemand punktgleich ist, dann ist es sehr wahrscheinlich, dass die gegeneinander spielen.
1: Okay. Und der nächste Gegner ergibt sich dann aus dem Resultat des vorhergehenden Spiels?
2: Nee, also wenn man zum Beispiel die erste Runde gewonnen hat, die zweite verloren und der eine Gegner in der dritten Runde hat das erste verloren, aber das zweite gewonnen, dann haben ja beide einen Punkt. Aber das kann trotzdem dann sein, dass die gegeneinander kommen, auch wenn sie nicht das gleiche Spiel gewonnen haben.
1: Wenn du so ein Spiel fertig hast, du freust dich dann trotzdem auch, egal wie das Spiel war, du freust dich dann auch schon auf das nächste Spiel. Oder bist du da auch mal müde?
2: Also ich freue mich auf das nächste, aber ich bin auch sehr geschafft von vielen Spielen. Ja, weil es einfach sehr oft anstrengende Partien sind.
1: Hm. Was machst du da zwischendurch, um dich zu lockern? Machst du da Sport? Gehst du mit dem Papa spazieren oder gehst du eine Runde schwimmen?
2: Ich habe immer Mittagsschlaf gemacht und dann war ich manchmal auch zwischendurch schwimmen oder ich habe was gelesen oder sowas.
1: Mhm.
2: Und ich habe noch Vorbereitungen gemacht für meine nächsten Gegner, damit ich die Eröffnung gut spiele.
1: Und wenn jetzt eine nächste Meisterschaft ist, wo wird die sein? Steht das schon fest?
2: Ich weiß, dass ich wieder eine Meisterschaft spiele und dieses Wochenende, glaube ich, noch, aber ich weiß nicht, wo die ist.
1: Gut, dann wünsche ich dir für die nächsten Spiele viel Erfolg. Dankeschön.
2: Tschüss.
1: Tschüss.
0: Mila Eisenbach aus Ilmenau spielt seit ihrem 5. Lebensjahr Schach. Am letzten Maiwochenende hat sie in Willingen an den deutschen Jugendeinzelmeisterschaften teilgenommen. Das wird auch wirklich ein total süßer und toller Beitrag. Und wir neigen uns jetzt auch schon so langsam dem Ende der Moderation zu und hören jetzt aber erstmal das Lied The Cow von Girl and Girl.

Das war der Kauf von Girl and Girl und wir hören jetzt noch ein Lied und dann kommen wir auch schon wieder zu unseren Weimar Nachrichten. Und zwar hören wir das Lied Thinning von Snail Mail.

0: Tinning von Snail Mail. Wir haben es genau 11.45 Uhr und somit ist es Zeit für das letzte Mal Weimar Nachrichten in der Stadtzeit am Morgen. Aber ihr werdet natürlich die Weimar Nachrichten auch nochmal in der Stadtzeit am Abend hören.
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2: Stadtrat tagt im Marie-Juratsch-Saal, Ethikrat lädt zur Jahrestagung und Stadtbus wirbt für lokalen Handel und Gastronomie. Der Weimarer Stadtrat tagt heute Abend im Marie-Juratsch-Saal. Beginnen wird die Sitzung dort 17.45 Uhr. Laut der Tagesordnung stehen mehrere größere Themen auf der Agenda. Unter anderem fragen Grüne, SPD und Linke den Oberbürgermeister, warum die Ende 2025 ausgelaufenen Zielvereinbarungen mit dem Trägerverein des BGR nicht rechtzeitig vorgelegt wurden. Außerdem steht das für die Jahre 2027 bis 2031 geltende Abkommen über die gemeinsame Finanzierung der Klassikstiftung Weimar zur Abstimmung. Außer der Stadtrat über den Vertrag zur Eingliederung der Gemeinde Vollersroda in die Stadt Weimar entscheiden. Wer die Sitzung verfolgen möchte, kann das auch per Livestream auf dem YouTube-Kanal der Stadt tun. Der Deutsche Ethikrat trifft sich heute zur Jahrestagung in Weimar. Von 10 bis 18 Uhr kommen in der Weimar Halle Expertinnen und Experten aus Wissenschaft, Politik und Praxis zusammen. Das teilt der Ethikrat mit. Unter dem Motto Demokratie schützen, Demokratie stärken geht es insbesondere um die Frage, wie sich Demokratie gegen wachsenden Druck wappnen lässt. Mit neuer Dringlichkeit sei die Frage zu stellen, was können wir tun, um unsere Demokratie zu bewahren? Neben Diskussionen wird es unter anderem einen Praxisparcours mit zivilgesellschaftlichen Initiativen geben. Wer nicht vor Ort sein kann, hat die Gelegenheit, sich online zu beteiligen. Datum und Ort der Tagung sind bewusst gewählt. Der 17. Juni verweist auf den Volksaufstand in der DDR und auf die deutsche Einheit. Weimar selbst steht für den Beginn parlamentarischer Demokratie in Deutschland, aber auch für ihr Scheitern. Ein beklebter Wasserstoffbus macht auf den lokalen Handel und die Gastronomie Weimars aufmerksam. Präsentiert haben ihn gestern Vormittag auf dem Marktplatz Vertreter der Stadt, des Innenstadtvereins der Stadtwirtschaft und der Weimar GmbH. Auf dem Bus abgebildet sind unter anderem die Betreiber des Café Lieblingsgarten und Felix Bieber von Bieber Eis. Wie es in einer Mitteilung heißt, stehen die Abgebildeten stellvertretend für das, was Weimar prägt, Menschen mit Ideen, Herzblut und Engagement. Der Stadtwirtschaft zufolge wird der Bus auf den Linien 1, 6 und 7 anzutreffen sein. Der Brand auf einem Recyclinghof in Meckfeld bei Blankenhain ist gelöscht. Seit Dienstagmittag waren dort knapp 100 Feuerwehrleute im Einsatz, berichtet der MDR. Laut einer Schätzung der Polizei beträgt der Schaden 110.000 Euro, verletzt wurde niemand. Im Verlauf der Löscharbeiten mussten zusätzliche Einsatzkräfte nachgefordert werden, vor allem wegen des hohen Bedarfs an Atemschutz. Wie es zu dem Feuer kam, ist aktuell noch unklar. Unter anderem brannten alte Kühlschränke, weil sich immer wieder neue Glutnester bildeten, ließ die Feuerwehr den Müll kontrolliert abbrennen. Aufgrund der aufgetretenen Belastung des Löschwassers war auch das Umweltamt vor Ort. Am Montagabend ist eine 74-Jährige Opfer eines Betrugs geworden. Laut eines Polizeiberichts haben Unbekannte sie um 11.400 Euro erleichtert. In einer SMS haben sie die Geschädigte zunächst dazu aufgefordert, sich bei ihrer Bank zu melden. Angeblich habe es einen verdächtigen Geldeingang gegeben. Sie wählte die in der SMS angegebene Nummer. Anschließend kam es zu einem mehrere Stunden andauernden Telefonat, in dem sich die Unbekannten als Bankmitarbeiter ausgaben. Sie veranlassten die Frau dazu, sensible Bankdaten preiszugeben und sich in ihre Banking-App einzuloggen. Außerdem bestätigte sie mehrere Vorgänge per Fingerabdruck. Erst nach dem Telefonat bemerkte sie den Diebstahl. Die Polizei warnt erneut vor solchen Betrugsmaschen. Sie weist unter anderem darauf hin, Kreditkarten und Kontodaten niemals telefonisch herauszugeben. Die Kriminalpolizei hat die Ermittlungen aufgenommen. Das waren die Nachrichten auf Radio Lotte Weimar mit Michael Tuscher.
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0: In Weimar überwiegt es bis zum Nachmittag dichte Bewölkung, aber es bleibt trocken bei Temperaturen von 14 bis 23 Grad. Dennoch am Abend ziehen in Weimar Wolkenfelder durch bei Temperaturen von 20 bis 22 Grad und in der Nacht fällt dann die Tiefstemperatur auf 16 Grad. Also ich finde trotzdem, dass es schön warm draußen ist und schönes Wetter ist. Ich denke nämlich, die Sonne wird uns bestimmt die Tage nämlich nochmal erwarten. Genau. Und wir hören jetzt das Lied Vividi Sassy von Cousins Like Shit.

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1: Das war die Stadtzeit am Morgen, das Vormittagsmagazin bei Radio Lotte Weimar. Zuhören im Radio auf der 106,6 MHz und im Livestream unter www.radiolotte.de am Mittwoch, dem 17. Juni. In der Redaktion arbeiteten heute für euch Lukas Bob, Pauline Rudolph, Nadine Tittes, Svea Geske, Michael Tuscher und Laura Eickbrecht. In der Musikredaktion bzw. die Playlisten, die ihr heute gehört haben, waren von Julian Niedergesäß und moderiert haben Renata Schnakel und meine Wenigkeit Marleen Titel. Diese Sendung ist eine Produktion von Radio Lotte Weimar. Ausgewählte Beiträge findet ihr jederzeit in unserer Mediathek unter www.radiolotte.de. und 18 Uhr in der Stadtzeit am Abend. Kontaktieren könnt ihr uns telefonisch mit der Weimarer Vorwahl und der 40.100 und per Mail unter redaktion@radiolotte.de. Morgen hört ihr die Stadtzeit am Morgen wieder live aus dem Studio, hier 7 Uhr. Und hier geht es jetzt erstmal weiter mit der Folktime von und mit Christoph Rössler.

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Ja, die Grupo Bemba mit einer Merengue war das gerade. No puedo olvidarla. Ich kann sie nicht vergessen. Und vor allem hat er immer gesungen, ich kann ihre Liebe nicht vergessen. Ja, und damit begrüße ich Sie ganz herzlich zur heutigen Musica Latina, wenn es draußen nicht so warm ist, wie es eigentlich im Juni sein könnte. Es ist allerdings so verregnet wie dort, wo wir jetzt hinreisen. Dann gehen wir doch in ganz warme Gefilde, nämlich in die Tropen. Und die Tropen geben uns auch den Namen der heutigen Sendung, nämlich Musica Tropical. Und das ist im Grunde die Musik, die die Lateinamerikaner jenen Gegenden zuschreiben, in denen der Urwald wächst, also um den Äquator herum. Der Musica Tropical dazu angehörig ist die Hitze. Es ist also keine Musik, die in den Bergen gespielt wird, sondern unten am Meer. Und entsprechend sind auch die CD-Covers immer mit nackten Frauen oder irgendwelchen Badehosen bekleideten, ja, lasziven Gestalten versehen. Und es geht sehr oft um Liebe und um andere Dinge in dieser Musik. Welche Musik hören wir heute? Merengue, wie gerade gehört, Salsa natürlich, Cumbia und Bachata. Und zu dieser Sendung wünsche ich Ihnen gute Unterhaltung und viel Spaß.

Ja, noch eine Meringue. Die Gruppo Terra Nova war das gerade, die Gruppe der neuen Erde, hat uns jetzt verschiedene Uhrzeiten genannt, wo verschiedene Dinge passieren, nämlich Dinge, die mit dem Traum zu tun haben. Die Meringue, die wir gehört haben, hieß gerade Visa para un sueño, also das heißt wörtlich, schaue nach einem Traum. Und auch der nächste ist noch einmal eine Meringue, die ich hier herausgesucht habe. Und zwar hören wir die Gruppe La Sabrosa oder Orchester La Sabrosa, das ist also das geschmackvolle Orchester. Juan Carlos Serratia wird uns jetzt vorsingen, Nuestro Amor. Unsere Liebe.

Ja, sowas. Die hatte einfach keine Zeit, mit mir zu träumen. Das hat uns jetzt gerade Anthony Santos in dieser Bachata vorgesungen. Soñé con ella hieß das Stück. Ich habe mit ihr geträumt. Und damit sind wir bei der zweiten Musica Tropical heute angelangt, der Bachata. Das ist Musik, die vor allem in der Dominikanischen Republik gemacht wird. Ähnlich wie die Merengue auch. Nur die Merengue stammt von dort und hat sich in ganz Lateinamerika verbreitet. Ja, und warum das Musica Tropical heißt? Eben, weil die Insel nun mal eine tropische Insel ist und eben nicht das Hochland hat. Dort heißt die Musik anders, sondern eben unten ist. Und dort wird eben diese Gart rhythmische Musik gemacht. Und als nächstes kommt auch jemand, der ein Problem mit seiner Liebe hat. In diesem Fall ist er am Telefon und telefoniert mit ihr und hat eine wahre Obsession, eine Leidenschaft über sie. Und das war ein Hit, der sogar bei uns bekannt geworden ist, mit Ray Ventura.

Aventura, das ist keine Liebe, das ist eine Leidenschaft bzw. Besessenheit sogar. Ja, Telefonterror, darum geht's. Sie geht nicht ran und er ruft an und ruft an und ruft an. Das war ein Hit im Jahr 2003, der auch bei uns bekannt geworden ist. Und ich habe noch eine Bachata für Sie. Und da geht es jetzt um eine verrückte Frau, La Loca. Und das Ganze singt uns ein Sänger vor, der sehr bekannt ist in der Dominikanischen Republik, Raulin Rodriguez.

Ja, das war jetzt eine dunkelhäutige, kleine dunkelhäutige, und zwar von der Karibik. Morenita Caribeña hat uns jetzt das Conjunto Calizón aus Kolumbien gesungen. Caribeña, das heißt, die kommt von der karibischen Küste. Karibik, das ist das Meer, das im Süden an Kolumbien und Venezuela, ja, anbrandet, und im Norden in den karibischen Inseln. Ja, und was wir heute hören, ist Musica Tropical, die kommt vor allem aus der Karibik, aber auch von der Pazifikküste Kolumbiens und überall da, wo es eben wirklich heiß und tropisch ist. Und wir haben schon von den Inseln die Merengue und die Bachata gehört und sind jetzt bei der kolumbianischen Cumbia angelangt. Und da kommt jetzt ein ganz großer, der uns jetzt eine Cumbia vorsingt. Die geht um ein Mädchen, die heißt Susanne. Susanna, und wir hören Rodolfo und seine typische Rasiete.

Ja, Susanna, ich bin verrückt nach deiner Liebe. Das war jetzt gerade Rodolphe und seine Raciete mit dieser Cumbia aus Kolumbien. Und ich glaube, sie haben das dahinterliegende populäre Lied sicher erkannt. Das war ja in den 80er Jahren ein großer Erfolg weltweit. Ja, Sie hören Musica Tropical heute in der Musica Latina auf Radio Lotte. Und jetzt kommen wir zu einem Musikstil, den ich selten spiele, ganz einfach, weil es ihn auch nicht so oft gibt, die Pachanga. Und wir haben jetzt eine Pachanga für Sie mit Wilfried Figueredo, der mit der Gruppe Manuel Morelli Sus Pachangueros aus Kolumbien jetzt einen Kreistanz vorsingen wird, nämlich La Rueda.

Ja, heute wird telefoniert bei Radio Lotte. Das war das dritte Mal mittlerweile. Und dieses Mal war es die Gruppe Nietzsche aus Kolumbien, die telefoniert hat. Und zwar ging es hier um eine Fotografie. Fotografia hieß die Salsa, die wir hier gerade gehört haben. Und Salsa ist auch der letzte der Musica Tropicale, die wir heute in der Musica Latina hören. Und wir werden jetzt noch ein paar Salsas hören. Und zwar jetzt aus Kolumbien, die Sonora Panchena, die uns jetzt erzählt von einem Sänger, der dunkelhäutig ist, Moreno Soy.

Oh ja, ich bin dunkelhäutig und ich bin geboren aus der Rumba, haben wir jetzt gerade gehört. In dieser Salsa aus Kuba und mit diesem Stück geht die heutige Musica Latina schon wieder zu Ende. Mit einem letzten Stück, das übrigens nicht aus Lateinamerika stammt, sondern aus New York, Alfredo de la Fe, hören wir jetzt dann mit Latin Nueva York. Im Hintergrund läuft das Stück schon. Ja, und ich sage Ihnen aber noch, was Sie nächste Woche erwarten wird im Folk Express. Auch wieder eine Musik Art, die eben ja allumfassend ist. Und dieses Mal habe ich auch Aufnahmen aus der halben Welt zusammengesammelt, nämlich zu der Musik, die zu einem Ereignis passt, das jetzt demnächst in Weimar wieder losgeht, nämlich der Yiddish Summer. Es wird also um Klezmer-Musik gehen und in zwei Wochen dann um das Tanz- und Folk-Festival in Ruderstadt. Und nun verabschiede ich mich nun mit Salsa aus New York und bleibe bis zur nächsten Woche. Ihr Christoph Rösler.

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2: Ja, herzlich willkommen hier auf der Literaturtasche in Weimar. Ich bin Stefan Petermann, ich darf durch den Abend heute führen. Schön, dass Sie da sind, schön, dass ihr heute da seid. Und ich freue mich besonders, dass ihr wollt. Und ich freue mich besonders,

0: verknüpfen so im Laufe des Buches. Es geht um Identität, es geht um Europa, es geht um Krieg, um Körper, es geht auch um Cyborgs und um Schnee und Sprache, immer wieder die Sprache, was bei dir auch keine Überraschung ist, dass du natürlich sehr viel über Sprache nachdenkst. Ich würde aber gern, bevor wir über das Buch sprechen, was anderes mit dir oder dich fragen. Du warst jetzt in den letzten, oder im April warst du in den USA gewesen, hast da gelesen, gearbeitet. Und als jemand, der die viel unterwegs ist, auch viel gereist ist, wie geht man auf so eine Reise in ein Land, das vielleicht gerade so ein bisschen beispielhaft steht für die Zerrissenheit oder die Umwälzung in der Welt? Also geht man dahin, um genau diese Elemente zu finden auf so einer Reise, oder sucht man sich explizit andere Punkte, die man da beobachten möchte?
1: Ja, vielen Dank. Erstens für die Einladung und zweitens für die Frage. Das war wirklich, ich wollte nicht vor der Reise selbst viel darüber zu denken, also wie das wird oder irgendwelche Erwartungen zu haben, weil es ist immer besser so, also ohne Erwartungen irgendwo hinzureisen, um nicht enttäuscht zu sein. Und besonders jetzt mit den USA ist es ganz problematisch, und ich habe auch mit einer Kollegin gesprochen. Sie war sehr empört, dass ich dort überhaupt gehe. Für mich, das ist doch nicht wirklich klar, wieso, also muss ich das nicht machen, weil ich besuche nicht den Präsident, sondern ich besuche Studierenden und Intellektuelle, also Menschen, die dort wohnen und arbeiten, wie was wir auch hier machen in Europa. Und ich war in drei verschiedenen Staaten. Ich war in Washington D.C., in Georgetown University, dann in Tucson, Arizona, in Poetry Center und in St. Louis, Missouri. Und das ist auch auch verschiedene Orte. Ich glaube, ich war am meisten von Arizona und Tucson begeistert oder überrascht, weil das ist die Natur dort, und das ist absolut anders, was ich noch nie gesehen habe. Ja, das ist Wüste mit Kakteen und dieser große Saguaro. So, das ist meine Ohrringe.
0: Ein Mitbringsel?
1: Von dort. Ja. Also, und dann zum Beispiel, die Tucson ist auch eine sehr, sehr spannende Stadt, und sie haben dort vielleicht wie Weimar. Meistens Menschen, die dort wohnen, sind Künstlerinnen und Lyrikerinnen, Dichterinnen. Also ja, machen viel Kunst, und man spürt das auch, ja. Es war 30 Grad, aber ganz trocken und war ganz, ganz angenehm. Und dieser Poetry Center ist auch ein wunderschöner Ort. Gegenüber gibt es auch eine Bibliothek mit, 600.000 lyrische Bände aus dem ganzen Welt, und einfach unglaublich. Und sie sind auch sehr aufmerksam zu die Native American Tribes. Zum Beispiel Arizona hat größte Zahl von Indigenous Tribes, 21, und alle ihre Fahne stehen zum Beispiel in der Bibliothek und sind dort präsent. Und sie hatten auch neulich, bevor ich kam, auch eine Tagung gewidmet zu Indigenous Poets. Und ich glaube, als ich dort war, das gab mir dieses Gefühl wieder, dass ich seit langem nicht gespürt habe, ist, dass Welt ist auch groß, aber wir sind auch, so verbunden. Und es spielt keine Rolle, wie weit wir voneinander wohnen, weil in Tucson zum Beispiel, in Arizona, ich habe so schöne Menschen getroffen, begegnet, als ob du denkst, dass du kennst ihnen Ewigkeit, obwohl ja, sie Amerikaner, Amerikanerinnen sind. Und auch mein zweiter Gedanke war, dass während dieser 5 Jahre im deutschsprachigen Raum, ich fühlte mich ein bisschen wie, okay, ich reise auch viel, aber das ist immer maximal Schweiz und Österreich und Deutschland. Ich spürte ein bisschen irgendwelche Konservierung.

0: Und dann, als ich dort war, ich habe gesagt, okay, ja, Welt ist groß. Und dann, ja, und sofort wollte ich irgendwelche Zusammenprojekte machen oder wir müssen mehr übersetzen einander oder dass sie auch hier kommen. Und sie haben auch viel Interesse an uns, an Europa, weil zum Beispiel wie Poesie oder wie Literatur dort funktioniert, ist ganz anders als bei uns. Zum Beispiel, sie sind sehr interessiert an unseren Festivals, weil für sie das ist etwas absolut Ungewöhnliches. Für sie funktioniert Literatur nur an der Unis. Ja, also dort ist Universität das Zentrum. Und dann, das ist auch ein bisschen zu akademisch. Und das ist auch wie eine akademische Bubble. Und deshalb, sie sind von unseren Festivals begeistert, dass es gibt die Literaturhäuser, es gibt solche Initiativen, die Literaturtage, und dann kann man kommen, einfach in der Stadt, ja, nicht an der Uni. Ja, so, das war auch für mich eine Entdeckung. Ich wusste darüber auch nicht oder nicht so, ja, detailliert. Ja, genau. Und deshalb, also vielleicht kleine Version von meiner Antwort ist, dass das hat mich wieder dieses Gefühl gegeben, dass, ich weiß nicht, also, dass wir, das ist wirklich wichtig, wenn man reist. Weil dann du spürst, ich weiß nicht, das, was du machst, wichtig ist. Dass es gibt die Menschen, die an deiner Literatur Interesse haben und dass wir sind wirklich connected miteinander. Und ja, dieses Gefühl von Menschheit und Menschlichkeit, das wir alle teilen, das ist sehr, sehr wichtig.
1: Ich habe letztens mit Andrea Schwarz gesprochen, die ja deine Nachfolgerin als Schreibschreiberin in Jena gewesen ist und die war auch in den USA.
0: Genau, sie war in Iowa.
1: An der Uni auch, sozusagen in der Bubble da. Und wir sprachen so ein bisschen, was sie da erlebt hat und ich fragte sie an einem bestimmten Punkt, ob sie Tagebuch geführt hat. Und dann meinte sie, hat sie nicht gemacht. Und habe ich jetzt gerade überlegt, wie du das eigentlich machst, so diese Eindrücke, die du auf den Reisen gewinnst, wie du die festhältst, also ob du die auch so ein Tagebuch schreibst oder das eher intuitiv angehst?
0: Nein, also das kann ich auch nicht. Ich weiß nicht, also wieso? Ich mache nur klitzekleine Notizchen, wie zum Beispiel über diese Kaktus. Weil das war die erste Sache, dass mir der Director of Poetry Center gesagt hat über diese Saguaro, diese große Kaktus, also mit Ärmel, sagte, dass er hat... Also wenn du siehst einen Kaktus, also Saguaro, mit Händen schon, das heißt, dass er mindestens 60 Jahre alt ist. Weil sie fangen an, diese Ärmel zu wachsen, wenn sie schon 60 Jahre alt sind. Als Lyrikerin, ich finde das toll, auch für Gedichte, und ich habe das sofort notiert. Ja, und dann... vielleicht noch ein paar Sachen und dann, ich habe gehofft, vielleicht bleibt das in meinem Kopf. Ja, und mache einfach Fotos, genau. Aber so strukturiert, aber vielleicht das hängt davon, dass ich keine Prosa-Autorin, ich meine, ich schreibe auch Prosa, aber ursprünglich bin ich Lyrikerin. Ich glaube, mein Gehirn funktioniert auch als ein Gehirn von einer Lyrikerin. Das ist nicht so systematisch wie beim vielleicht... Romanautorinnen, die ein bisschen vielleicht mehr diszipliniert bei solchen Sachen. Und Tagebücher habe ich nie geschrieben. Also das ist für mich zu anstrengend, muss ich sagen, ja.
1: Als ich gehört habe, dass du ein neues Buch veröffentlicht, natürlich Freude, ein schönes neues Buch. Und irgendwie habe ich beim ersten Kontakt damit Tagebuch einer Nomadin gelesen. Ja, und das hat sich, und ich habe das natürlich korrigiert.
0: Ja, nee, aber jemand hat auch das schon in einer Korrespondenz genannt oder auch Lexikon oder, ja, wahrscheinlich.
1: Aber es hat sich so verknüpft, also manchmal verknüpfen sich so Dinge, und ich muss mir jetzt immer, wenn ich über dein Buch spreche, sagen, warte mal eine halbe Sekunde, das heißt nicht Tagebuch, sondern Wörterbuch. Und ich habe mich dann aber gefragt, vielleicht lässt sich das ja auch produktiv, dieses Missverständnis verwenden, eine Frage zu dir zu stellen. Tagebuch ist ja... quasi hat so eine chronologische Komponente. Ja, man hat, klar, man schreibt das, versucht es an jedem Tag zu schreiben. Aber wie schreibt man denn ein Wörterbuch? Also du hast ja nicht die Absicht gehabt, alle Wörter aufzuschreiben, sondern eine bestimmte Auswahl zu treffen. Wie hast du das bei deinem Wörterbuch einer Nomadin gemacht?
0: Ja, genau, gute Frage. Also hier gibt es zwei mögliche Richtungen, wo wir gehen können. Ich kann jetzt anfangen, als Linguistin zu sprechen, weil ich habe tatsächlich ein echtes Wörterbuch gemacht. Das war, als ich noch in Minsk war und war an der Uni und dann, das war Teil von meiner Doktorarbeit oder schon Habilitation, spielt keine Rolle. Und das ist Wörterbuch, kontrastiver Wörterbuch von Wörter, die bedeuten Wünsche, also optative Semantik. Und das ist auch so ein bisschen spezifisches Wörterbuch, weil es geht um die kleinste Komponente, die in jedem Wort sind. Ja, also diese Semme. Ja, also wie kleine Ziegel von Bedeutungen. Und dann, ich habe verglichen diese Komponenten in Belarussisch und in Englisch. Und praktische, also man fragt, wieso, wofür braucht man so ein Wörterbuch? Das ist sehr praktisch für die Übersetzung, weil zum Beispiel manchmal, wenn wir sehen, dass ein Wort könnte bei mehreren Wörtern in Fremdsprache übersetzt sein, wir wissen nicht immer, okay, was wäre besser, das oder das oder das. Und wenn du vergleichst diese minimalste Komponente, aus welchem das Wort bestehst, und du siehst dann, und du kannst diese minimale Komponente vergleichen, du kannst auswählen, ah, vielleicht dann dieser passt besser, weil also das hält dieses Komponent, das ich jetzt zum Beispiel mehr brauche für meine Übersetzung. Genau. für dieses Wörterbuch, das war anders, ja, weil das Wort oder Titel kam auch ein bisschen später, als das Buch schon ein bisschen da war. Und ich glaube, Wörterbuch kam als eine Rettungsformulierung oder Rettungstitel für die Idee, dass in deutschen Buchmarkt oder deutsche, ja, sagen wir Buchmarkt.
1: Markt, ja.
0: Essay ist nicht so beliebt. Und für Verlage und für Buchhandlungen, das ist sehr oft problematisch, mit solchen Büchern etwas zu tun, weil sie wissen nicht, wohin sie dann stecken sollen, auf welche Regal, weil ist das Fiktion, ist das nicht, ist das ein Sachbuch oder nicht, und das ist schwer zu klassifizieren. Weil ich wusste nicht, was zu schreiben, und ich wollte nicht, das Essays zu schreiben oder irgendwie das definieren, Miniaturen oder Prosa, Stuck oder whatever. Und deshalb kam ich mit diesem Wort Wörterbuch, weil die Sprachen doch spielen eine große Rolle dort. Meine zweite Frage war, wie ich diese Kapitel strukturiere. Ja, vielleicht können wir zeigen, dass jedes Kapitel hat sogenannte Wolke von Wörtern. Ja, also sie schweben rumherum und geben dann diese Impulse, wovon werde ich dort sprechen.
1: Mir ging das so, ich habe dann am zweiten Kapitel verstanden, sozusagen das Prinzip. Das sind Wörter, die in dem Text, in dem Kapiteltext enthalten sind. Und ich habe, als ich das Prinzip dann verstanden habe, mir erst die Wörter durchgelesen und versucht zu antizipieren, was könnte denn jetzt Thema sein in diesem Kapitel. Und als ich dann durch war, mal zurückgeblättert und geguckt, an welche Wörter erinnere ich mich. Und es gab so einige sehr auffällige Wörter. Ich dachte natürlich, die waren an der Stelle. Aber einige Wörter, obwohl ich die ein paar Minuten vorher gelesen hatte, die waren, dachte ich, echt? War das drin gewesen? Und dann habe ich mir auch so ein bisschen als Vorbereitung auf die Moderation dann auch sozusagen bestimmte Wörter unterstrichen, wo ich dachte, ich brauche so eine klare Zuordnung. Also ich habe die Vermutung gehabt, du wolltest keine klare Zuordnung haben. Du sagst, ich will nicht sagen, das Thema, das Kapitel ist über Europa. als Vorbereiter auf die Moderation hätte mir das geholfen. Deswegen habe ich dann auch teilweise eigene Wörter sozusagen hingeschrieben. Ich fand es eine sehr schöne Art, Kapitel einfach zu betiteln, ja, durch die Wortwolke.
0: Ja, ja, das stimmt. Und man kann sehen auch, dass manche Wörter wiederholen sich. Und das ist auch die Idee, weil also man kann doch lesen wie ein zusammen. Also nicht so wie separate Texten, weil genau. Und ich glaube, dass ich bin sehr froh, dass es mir gelungen, wirklich also diese Texte so zusammenzustellen. Und dann das ja die Themen, die du schon erwähnt hast, ja sicher. Aber dann ich glaube, dass man kann auch sehen, dass diese Nomadentum auch zieht durch wie diese rote Faden oder blaue Faden oder grüne Faden.
1: Vielleicht ist es eine gute Stelle, dass du einen kleinen Auszug
0: liest. Gut, ja, sehr gerne. Schön. Dann, ich fange an mit dem ersten Kapitel. За туманом нічого не видно. Hinter dem Nebel kann man nichts sehen. Fast unbewusst fange ich an, diese Zeile aus dem Volkslied zu murmeln. Ich sitze im Zug von Düsseldorf nach Berlin-Ostbahnhof, hebe meine Augen von C.S. Noteboom's Buch »Wer wird man Europäer?« und schaue aus dem Fenster. Für das, was ich sehe, kommt mir zuerst das Wort auf Belarussisch »Tuman« in den Sinn. Es zieht dieses Lied nach sich, das ich heute als Metapher verstehe. Hinter dem Nebel kann man nichts sehen. Man kann nur eine grüne Eiche sehen, heißt es im Text. Die Bäume, die ich aus dem Fenster beobachte, scheinen nicht grün zu sein, sondern eher indigo oder rauschig grau. Ich erinnere mich daran, dass man auf Japanisch zwischen Nebel im Frühling und Nebel im Herbst unterscheidet. An den jeweiligen Wörtern, die in einem Haiku verwendet werden, kann man ersehen, welche Jahreszeit gerade beschrieben wird. Kasumi und Oboro sind die Nebel des Frühlings, während Kiri den Nebel im Herbst und im Winter bezeichnet. Dann erinnere ich mich daran, dass es im Belarussischen auch ein anderes Wort, Smoga, gibt. Es beschreibt einen leichten, rauchähnlichen atmosphärischen Schleier, einen Dunst, einen dünnen Nebel. Man verwendet das Wort auch als Adjektiv oder Adverb, um einen düsteren, emotionalen Zustand zu beschreiben. Smuzhne. Genauso, smuzhna, fühle ich mich bei einer Lesung. Ich hatte über meine Nomadenjahre seit dem Herbst 2020 erzählt, als die Moderatorin sagte, du bist aber in Europa geblieben. Und ich verstand einmal mehr, dass Belarus nicht als europäisches Land betrachtet wird.
1: Ja, vielen Dank. Sozusagen in diesem ersten Abschnitt, dieser ersten Seite, sind schon viele Elemente von dem enthalten, was dann dein Buch auszeichnet. Diese politische Ebene, die sprachliche Ebene, also das Japanische, findest du immer wieder zurück. Ja. Und auch die Referenzen, also ist ja, glaube ich, nicht zufällig, dass du Chase Notenboom da zitierst und auf ihn zurückkommst. Das ist, glaube ich, auch ein Autor, der dir vielleicht mit dem Reisen der Betrachtung gar nicht so fremd ist.
0: C.S. Noteboom, stimmt. Aber obwohl, das ist spannend, dass ich habe von C.S. Noteboom nur Gedichte gelesen. Und für mich, er ist ein wunderschöner Dichter, obwohl ich weiß, dass er meistens von Menschen Romanautor oder der Autor, der über Reisen oder andere Länder auch schreibt. Aber für mich erst auch wundervoller Dichter, leider ja dieses Jahr gestorben. Und
1: du arbeitest eben mit Sprache auch, dass du dich mit in dem Fall Liedern zum Beispiel so ein bisschen als Grundlage oder als Sprungbrett nimmst, um dich in das Thema reinzubewegen. Europa ist ja ein Thema, die ein oder andere Beschäftigung schon damit gegeben hat. Und hier ist die Metapher, die du im ersten Kapitel wieder zurückkommst, ist der Nebel. Also schreibst dann an einer Stelle auch, je weiter man nach Osten kommt, desto nebliger wird es. Warum war dir dieses Bild des Nebels so wichtig, als du gedacht hast, ich schreibe jetzt über Europa?
0: Ja, und ich glaube, dass, also erstens, ich habe über Nebel in Bezug zu Belarus vielleicht das gedacht. Und weil Belarus ist bis heute, bleibt leider noch dieser weiße Fleck für viele Menschen. Sogar mit mehreren Ukrainerinnen auch hier und ja, die Massmedia bedecken auch ja die Nachrichten, aber trotzdem kriege ich bis heute immer die Fragen, ja, ist das belarussische Sprache und russische Sprache unterschiedlich, ist das zwei verschiedene Sprachen, wie verschieden sie sind, und dann das ja in Westeuropa denkt man oft über Osteuropa als etwas Monolithisches, was überhaupt stimmt nicht. Und ich weiß nicht, ob sie, also, ja, es gibt dieser britische Journalist und Schriftsteller Timothy Ash, und er hat auch als Buch Europa, Private Geschichte oder so etwas. Und dort, also habe ich diese wunderschöne Zitat gelesen, dass monolithische oder Europa existierte nie, das existierte nur in dem Köpfen von westlichen Menschen. Und das stimmt. Ich glaube, dass für viele, auch Deutscherinnen, war das, also die Zeit oder was Menschen verstehen oder denken über Belarus und also Territorium in die Richtung Ost ist dieser UdSSR. Ja, und als ob früher war nichts mehr, also als ob alle Geschichte, das ist nur dieser UdSSR, ja. Obwohl Belarus hat uralte Geschichte, Ukraine hat uralte Geschichte und andere baltische Städte haben ihre Geschichte und so weiter und so fort, ja. Und es ist schade, dass dieser Region ist immer noch, ja, bleibt ein bisschen wie hinter Nebel.
1: Es ist ja auch in dem ersten Kapitel, geht es ja auch um das Dazugehören. Also wozu gehört man? Was ist das eigentlich, zu dem man dazugehören möchte? Wer zieht die Grenzen? Wer sagt, du gehörst dazu, du nicht? Wo ist eine Durchlässigkeit? Das wird ja da auch schon zum großen Thema. Und es gab diesen Moment, wo du beschreibst, dass die Vorsilbe Euro im Belarussischen, wenn ich das richtig verstanden habe, eine sehr positive Zuordnung hat, ja?
0: Ja, genau, wenn man sagt, die Wohnung hat Euro-Renovierung, das heißt, das ist alles tipptopp. Das ist, man kann das, okay, das ist etwas, ich weiß nicht, skandinavischen Design oder so etwas im Vergleich zu dieser altmodische sowjetische mit Teppich an der Wand, ja, oder Kristallgläser im Schrank. Ja, so etwas.
1: Ich überlege noch gerade, weil man kann jetzt von dir in sehr, sehr viele Richtungen sozusagen gehen.
0: Ja, das ist das Problem.
1: Genau, also das ist ja auch das Schöne an dem Buch, also dass man da springt. Also es gibt dann die Stelle, um vorzugreifen, wo du von Tieren schreibst, die aussterben, und dann den Vergleich zu Sprachen bringst, die ausschreiben, so als aussterben sozusagen, als zum Beispiel von Dingen, die sich da ergeben. Bringst du zum Beispiel auch den Vergleich mit Ost-West ist und Mann-Frau, also dass du sagst, da gibt es sozusagen auch so bestimmte Bilder und kommst aber damit dann auch wieder zu diesem Dazugehören, zu dem Anderssein. Du zitierst eben bestimmte Denktraditionen, die das eben versuchen zu definieren, wer gehört dazu und wer nicht. Und ich habe das Gefühl, und das ist auch so ein Hauptthema für mich dieses Buches, dass man sich mit dem Begriff Nomadin oder auch dem Nomadentum versucht, dem so ein bisschen zu entziehen. Dass man eben sagt, ich vielleicht weil ich keine Zuschreibung bekomme von jemandem, versuche ich mich den zu entziehen und so ein bisschen durchlässig zwischen den Orten, zwischen den vielleicht auch Denktraditionen da zu navigieren.
0: Ja, stimmt. Vielleicht wäre es dann passend, dass ich dieser Teil vorlese. Ich sitze am Tisch und biete meinem deutschen Freund an, von meinem Dessert zu kosten. Er lehnt ab. Ich frage ihn erneut und er lehnt wieder ab. Also mache ich es ein drittes Mal in der Hoffnung, dass er jetzt bestimmt nicht ablehnt. Aber das macht meinen Freund nur nervös. Sein Gesicht zeigt einen Ausdruck des Unverständnisses. Ich wiederhole mein Angebot mehrmals, denn in meiner Kultur ist es unhöflich, sofort Ja zu sagen. Mein Freund wird wütend, weil er nicht versteht, warum er dreimal wiederholen muss, was er schon gesagt hat. Wenn ich gefragt werde, ob ich ein Stück Kuchen möchte, sagt die Belarusin in mir, dass ich ablehnen muss. Dann wird es mir wieder angeboten und dann kann ich Ja sagen. Aber in Deutschland bietet man dir das kein zweites Mal an. Am Anfang schien es mir unhöflich, aber dann erkannte ich diesen kulturellen Unterschied und nehme es jetzt leichter. Ich bin nun direkter geworden und wenn ich etwas will, dann sage ich das auch gleich beim ersten Mal. Seit mehreren Jahren denke ich viel über Nationen und Staaten, Grenzen und ihre Abwesenheit nach. Auch darüber, wo Heimat ist und was ich als Heimat bezeichnen darf. Ja, genau, darf. Modalität ist sehr wichtig. Nicht umsonst nannte der Schweizer Sprachwissenschaftler Charles Baily Modalität die Seele eines Satzes. Wünsche zu haben und sie zu äußern, ist auch eine Art von Modalität. Und manchmal sollte man genauso dafür kämpfen, wie Frauen und Minderheiten oder die kleineren Nationen für ihre Rechte. Für kleine Staaten, Nationen, die kein Gewicht auf der Weltbühne der Geopolitik haben, genauer gesagt, die keine Ressourcen haben, um selbstständig zu sein oder die anderen damit zu erpressen, ist es wichtig, immer gut zu den anderen, mächtigeren Akteuren zu sein, immer bereit zu sein, deren Wünsche zu verstehen, weil dies eine Überlebenschance bietet. Wie gut man da den eigenen Wünschen folgen darf oder überhaupt diese Wünsche formulieren kann, bleibt offen. Wir reisen nicht nur zwischen realen Welten verschiedener Länder und Kulturen, sondern auch zwischen imaginären Welten. Zum Beispiel, wenn wir Bücher lesen oder schreiben oder die Bedienungsformen verwenden. Wenn wir über unsere Wünsche oder Dinge sprechen, die noch nicht geschehen sind, erschaffen wir jedes Mal Parallelwelten. Ich würde und hopp, schon ist man in einer anderen Realität. Faszinierend, nicht wahr? Nomadentum ist eine Art fließende Identität. Wenn man in einem Leben verschiedene Zustände erlebt hat und sich nicht endgültig definieren will. Denn man kann dem System, Sprache, Staat, Geschlecht nur entkommen, indem man sich nicht definiert oder zumindest Raum für etwas anderes lässt, indem man nicht selbstbewusst und starr ist, sich keine festen Zuschreibungen gibt und andere nicht abstempelt. Dies ist eine sehr schwierige Aufgabe für jemanden, der oder die immer darauf bedacht ist, die Weichen zu stellen und zuversichtlich in die Zukunft zu blicken. Wir haben einen angeborenen Widerstand gegen Veränderungen, was auf die energieeffiziente Funktionsweise des Gehirns zurückzuführen ist. Die Ablehnung der Wörter Flüchtling und Exilant ist für mich mit einem Hoffen verbunden. Ein anderes, ausgewogeneres Verhältnis zum Konstrukt Staat aufzubauen. Eine Hoffnung auf eine Ordnung, in der keine Grenzen und Visa mehr nötig sind. Gleichzeitig ist es wichtig zu erkennen, dass einige Identitätszuschreibungen, die Teile von mir sind, die Belarusin und die Frau, nicht ausreichend Beachtung gefunden haben. Sie hatten nicht genug Zeit, im Laufe der Geschichte ihre Bedeutung in vollen Zügen zu entfalten, bevor sie zu einer Nomadin verschmolzen, für die nicht wirklich wichtig ist, ob ich Belarusin oder Frau bin. Deshalb denke ich selbst über mein Lieblingswort Nomadin kritisch nach, da ich seine Beschränkungen und Begrenzungen hinsichtlich der reale existierenden, vom Staat konstruierenden Ordnung verstehe. Und doch hat die Nomadin als neuer Typus von Subjekt ein großes Potenzial. Sie ist jemand, die von Sprache zu Sprache springt, in mehreren Zeitzonen lebt und das nicht unbedingt, weil sie reist, sondern weil Menschen, die ihr wichtig sind, in einer anderen Zeitzone leben, ihren Körper liebt und zulässt, dass er anders sein kann, die Körper anderer Wesen liebt und sich ihrer und der eigenen Grenzen bewusst ist.
1: Das Nomadentum, was du gerade lebst, ist ja nicht freiwillig. Und ich habe aber gerade so gedacht, dass es aber auch so eine Form von Ermächtigung ist, eben zu sagen, ich umarme das. Also ich nehme das eben als eine Wirklichkeit wahr, mich eben bestimmten Dingen entziehen zu können. War dieses Wort eigentlich sehr schnell da? Nach 2020 war das, glaube ich, wo du nicht mehr zurückkehren konntest? Oder hat sich das sozusagen im Laufe der letzten Jahre erst entwickelt und ist dann quasi im Buch dann zu seiner Vollendung dann gekommen?
0: Nein, das war wirklich ganz relativ schnell bei mir. Als ich in München war, nach diesem Protest, also nach Protesten in Belarus, ich konnte nicht zurück und das war 2020. Und dann, ich habe entschieden, diese Essay, Verteidigung der Poesie in Zeiten dauerndes Exil zu schreiben. Und weil ich wollte nicht eine Writers in Exile sein, also ich wollte keine Exilantin sein, weil, also ich habe über diese Wörter Exilant and Refugee gedacht als Linguistin und für mich das war klar, dass wenn wir solche Wörter benutzen, um Menschen zu beschreiben, dann wir begrenzen auch oder limitieren auch Menschen zu und reduzieren ihre Werte, ihre alles zu nur diese eine kleine biografische Sache, ja, dass etwas falsch mit, also mit politischen Situationen dort, also in ihrem Land oder ja, ist. Und Mensch ist so viel mehr als nur ihre oder seine Beziehungen zu Staat. Und dann kam ich mit diesem Wort Nomadin und ich habe angefangen, dann also über dieses Nomadentum nachzudenken. Und das war Rettungsformulierung für diese Essay. Also okay, ich benutze Exilante nicht, sondern Nomadin. Aber dann, also als ich mit Essay auch Lesungen hatten und oder habe ich auch verschiedene Fragen bekommen, dann habe ich weiter darüber nachgedacht und es wurde mir klar, dass das ist auch nicht unproblematisch. Und deshalb zum Beispiel eine Nomadin zu sein in, wie sagt man, in realer Sinn, also die Mensch, die reisen kann, darf, musst du ein richtiger Pass haben, ja, also besser deutsches Pass oder EU-Pass mindestens. Und mit meinem Pass, belarussischen Pass, kann ich nicht so frei bewegen, ja. Und das ist das Problem für andere Menschen mit nicht so schönen Pässe. Und das zeigt, dass okay, eine Nomadin ja hat auch ihre Grenze. Oder wie ich hier auch beschreibe über diese Identitätszüge, die wir haben. Und das ist auch ein Problem, dass ich glaube, was Menschen in Westeuropa im Moment nicht so wirklich verstehen. Oder dass wir anders verstehen, zum Beispiel das Wort Nationalismus. Weil für die Republiken, die in der Sowjeten Teil von UdSSR waren, nationalistische bewusst oder sein oder nationalistische Ideen, das war einen Versuch, nicht in dieser sowjetische Mensch zu verschmolzen, ja, und deshalb dieser Nationalismus, das hat positive Bedeutung in unserem Teil, ja, in der postsowjetischen Republiken, ja. Was in Westen Teil von Europa heutzutage ganz anders ist. Und wenn man Nationalismus sagt, dann denkt man über Partei, die zum rechten Kreis gehören und dann mit Neofaschisten etwas zu tun haben. Ja, also das ist auch diese Ungleichzeitigkeit, die wir hier in Europa haben, dass leider wir sind nicht so groß im Vergleich zu USA, aber trotzdem, als ob existiert parallelen Welten hier und parallelen Zeitzonen auch.
1: Und das Sprechen von Sprachen oder welche Sprache man spricht, ist ja dann auch ein politisches Statement. Also ich kenne das aus Moldawien. Das ist halt ein Statement, ob man halt Russisch spricht oder Rumänisch. Und du beschreibst auch sowas Ähnliches über Belarus. Vielleicht kannst du was dazu sagen, wie Belarus bei dir verwendet wird, die Sprache im Vergleich zu Russisch und Englisch?
0: Ja, das ist auch eine andere wichtige Frage, die ich auch versuche im Buch zu erklären und zu beschreiben, dass in der Welt gibt es mehrere linguistische Situationen und für die Menschen, die aus monolingualen Situationen kommen oder monolingualen Gesellschaften, das ist schwer zu verstehen, zum Beispiel, dass Muttersprache, es ist nicht unbedingt die erste Sprache oder die Sprache, die du am besten kennst, ist. Und auf Beispiel von Belarus, ich zeige und erkläre das zum Beispiel, dass also meine erste Sprache war russische Sprache, ja, obwohl wir sind alle bilingue in Belarus, aber ich würde nie sagen, dass meine Muttersprache ist Russisch. Nein, also das ist einfach die Sprache, die ich spreche oder die und ich zeige auch in diesem Buch, dass also wenn wir über solche Begriffe sprechen wie Muttersprache, sie sind ganz emotional hoch beladene Begriffe und das hat auch mit Identität zu tun. Dass zum Beispiel in Belarus die Menschen benutzen belarussische Sprache im Alltagsleben nicht wirklich. Sie können das, also sie verstehen das, aber sie benutzen das nicht. Während dieser, wie sagt man, dieser Zensus, ja, wenn man...
1: Zensus, wenn man die Volk...
0: Genau, also Volkszensus. Ja. Antworteten Menschen in Belarus, dass 80 oder 70% benutzten russische Sprache als Alltagssprache. So, das heißt, nur 30% benutzte belarussische Sprache im Alltagsleben. Aber wenn die Frage kam über die Muttersprache, dann 90% sagten, das ist, belarussische ist Muttersprache. Und dann sieht man, dass, also, was man über eine Sprache denkst als Muttersprache, ist nicht unbedingt eine Sprache, die du im Alltagstag benutzt, ja. Und für die Belarusinnen oder Belarusen, also russische Sprache, das muss man auch verstehen, das ist die Sprache, diese Imperium, die seit Jahrhunderte versuchte, die belarussische Sprache zu vernichten. Und belarussische Sprache wurde verboten und man kann es ja nur vorstellen, wie fühlt sich man, wenn, also weil die Sprache ist Teil von Identität. Wenn etwas so Wichtiges verboten ist und dann, dass du so also deine Sprache nicht verwenden könntest, als ob es ist irgendwie wie Waffe illegal oder so etwas, das ist schrecklich. Und deshalb, also man kann oder versuchen auch zu verstehen, wieso ist belarussische Sprache oder ukrainische Sprache so wichtig für unsere Nationen im Vergleich zu Russen und wieso möchten sie nicht mehr, dass russische Sprache auch offizielle Sprache bleibt oder wie es das in Belarus ist, ja. Oder wieso Ukrainerinnen so reagieren, wenn ja, die Russen versuchen, ja, sagen, dass wieso möchten sie keine russische Sprache dort haben? Ja, klar, wieso?
1: Also das klingt in dem Buch auch wieder an, sie verweist eben auf den Sprachimperialismus und dass Sprache eben eine ganz klare politische Fragestellung oder Fragen stellt. Und auch, es ist nicht ganz so extrem politisch, aber was ich auch mit Interesse gelesen habe, als du eben schreibst, wie das in der Wissenschaft stattfindet, dass eben mittlerweile sehr viele Texte auf Englisch geschrieben werden, wissenschaftliche Abhandlungen, Papers und so, und dass du da mit einem großen Bedauern eigentlich das feststellst, weil dadurch auch so, ja, so ein Primat, Prisma der Sprache dann verloren geht, ja.
0: Ja, genau. Und es gibt ein Buch, das wurde von Anna Wyszbicka geschrieben. Sie ist eine, also ursprünglich polnische Linguistin, aber wohnt in Australien. Und sie hat ein Buch Imprisoned in English oder so etwas, ja, geschrieben. Und dort sie zeigt, wie das funktioniert. Und ich glaube, wir spüren das auch und sogar in Deutschland. Also zum Beispiel neulich in München war ein Projekt oder Festival von Stadtmuseum München und dann zum Beispiel der Titel war What the City? und dann Safe City. Okay. Und ich denke, ja, okay, aber wieso? Also Stadt ist auch ein schönes Wort und nicht so lang. Aber benutzt man ab und zu auch englische Wörter. Und okay, ich bin auch keine Puristin. Nein, aber ich bemerke solche Sachen einfach, ja. Und ich denke, aha, okay, was könnte das bedeuten? Wieso benutzt man hier im deutschsprachigen Raum dann diese englische Wörter statt deutsche Wörter? Wieso nicht französische Wörter oder bayerische?
1: Genau. Aber trotzdem vielleicht ketzerisch mal dagegen gehalten oder gefragt. Du schreibst an einer Stelle, jede Sprache ist die Angst, auch allein zu bleiben. Und wenn man aber eine Sprache hat, die alle sprechen, dann ist man ja nicht mehr allein, weil man sich verständigen kann. Sonst gibt's ja immer so ein Missverständnis.
0: Das ist auch eine Illusion.
1: Ja, ich weiß, dass natürlich die Missverständnisse in der Sprache schon eingeschrieben sind. Aber es macht doch einfacher, vielleicht gesagt, vieles sehr viel einfacher, wenn wir alle uns in einer Sprache unterhalten würden, oder?
0: Nein, definitiv. Ich weiß, das ist eine provokative Frage. Und wahrscheinlich denkst du das auch nicht. Oder? Ja, genau. Ja, ich erinnere mich an eine lustige Komödie aus der Schweiz. Ich habe das nicht beendet, aber ich glaube, das ist entweder Series oder doch eine Movie. Und dann in der Schweiz, weil sie haben, und ich war jetzt neulich 6 Monate in Schweiz, deshalb habe auch Interesse dort gezeigt, also wieso und deutsche schweizerisches Deutsch ist auch anders und sie haben auch Dialekte dazu noch, Bern-Dialekt, Zürich-Dialekt. Und dann ich habe gefragt, wieso haben sie nicht gedacht darüber, dass zum Beispiel wie schweizerisches Deutsch offiziell wie eine eigene Sprache zu machen? Und dann sie sagte, ja, in den, ich glaube, 19. Jahrhundert oder so waren so Versuche, aber das hat nicht funktioniert, weil sie haben diese Dialekten und sie schätzen sehr ihre Dialekten und sie konnten nicht auswählen, welche Dialekt ist dann ausgewählt soll, also als Hauptdialekt, ja, genau. Und dann haben sie, okay, dann lassen wir es so. Aber in diesem Film, in dieser Komödie, es geht um das, sie kamen zu entscheiden, dass jetzt wird eine Sprache in der Schweiz eine offizielle Sprache und es wird Französisch. Und dann, die Hauptfigur ist ein Polizist und der ist deutschsprachiger Polizist und dann sie zeigen, wie er versucht dann plötzlich, und er muss bald in die Rente schon gehen, plötzlich muss er jetzt alles auf Französisch machen und lernen. Ja, so. aber nein, ich denke, nein, das ist, obwohl wir alle wissen über Esperanto und Ido und versuchen, ja, diese eine Sprache zu entwickeln und das ist, ja, ich glaube, das ist absolut naturell für uns als Menschen, die diese schöpferische Natur haben und etwas Neues zu schaffen und entwickeln, das ist großartig. Aber jede Sprache hat diese faszinierende Welt-Outlook. Wie man die Welt versteht oder sieht. Und wenn die Sprache verloren geht, dann wir verlieren auch diesen unikale Weltaussicht. Und ich auch schreibe auch darüber, auch in Bezug zu diesen Tieren und vergleiche, dass die Sprachen auch aussterben können und was das bedeutet. Und ich glaube, dass wenn alles, also weil diese eine Sprache, das ist für mich, jetzt müssen wir alle Uniform tragen. Und das ist nur so. Und für mich, das ist zu langweilig und nicht individuell. Und das ist auch, wie sagt man, Enttäuschung, dass man sich verstehen kann, nur weil Es gibt diese Probleme von Hermeneutika, ja, dass sogar wenn wir sprechen mit dir zum Beispiel jetzt und ich sage, okay, stell dir vor einen Baum und dann, und jetzt, wenn ich sage Baum, jeder von uns stellt sich ihr eigenes Baum, ja. Wie können wir uns verstehen, obwohl wir jetzt Deutsch sprechen,
1: ja. Ja, ich bin ein ganz großer Fan von Michel Serre und der Parasit, also der sozusagen immer an der Kommunikation dabei sitzt und da dran sich labt sozusagen und dadurch große Missverständnisse entstehen. Aber trotzdem ist es ja so ein Thema, was auch in dem Buch immer wieder auftaucht, dieses, wie kann man das eigene bewahren, also auch vielleicht definieren, was das eigene ist, wie kann man das erkennen, wie kann man das bewahren, wie kann man das vielleicht auch schützen, auch pflegen. Den Garten hast du zum Beispiel als Bild dann irgendwie, also auch zum Wachsen bringen und gleichzeitig eben nach außen gehen, sich mit anderen verständigen, vielleicht auch eben so die Hand auszustrecken. Also wie geht das? Und vielleicht können wir da so einen kleinen Praxistipp auch irgendwie heute in die Lesung mit reinnehmen, nämlich mich würde interessieren, wie du eigentlich dich neuen Sprachen widmest. Also hast du da so 2, 3 Tipps, wenn man sagt, ich möchte jetzt vielleicht auch so eine Finnisch lernen, was weiß ich zum Beispiel, und ich weiß noch gar nichts über das Finnische. Was sind so die 3 Lifehacks, mit denen man sich das einfach machen könnte?
0: Ja, also ich fange gar nicht mit Lifehacks, weil ich gehöre zu Oldschool Learners. Ich würde sagen, immer Grammatik. Man muss über Grammatik lesen oder wie Grammatik funktioniert. Wenn du verstehst, wie Grammatik funktioniert, dann Lexik ist kein Problem, weil Lexik kannst du immer ja, also in Wörterbuch nachschlagen oder ja, dann musst du das in den Kopf tragen oder so. Das ist schon Probleme von Memory, ja, also wie du, das ist ja, aber wenn du möchtest zu verstehen, wie die Sprache funktioniert, du musst verstehen, wie Grammatik funktioniert, ja.
1: Wie hast du das beim Japanischen gemacht? Also weil gerade das Japanische spielt ja auch immer wieder eine Rolle in deinem Kapitel.
0: Genau. Ja, zu Japanisch habe ich durch Tankas angekommen tatsächlich. Also ich habe Chinesisch studiert an der Uni. Also wie sagt man, als 4. Sprache. Aber ich habe das nicht beendet. Also ich habe keine offiziellen Dokumente, dass ich Chinesisch kann. Aber das hat mich geholfen dann bei japanischer Sprache, obwohl das eine total andere Sprache ist. Aber mindestens manche Hieroglyphen, du verstehst das, okay, das muss, obwohl man liest das anders, aber du verstehst, okay, es geht hier über Fisch oder über Bäume oder so etwas. Und ich bin einer japanische Tanka-Dichterin begegnet in einer Residency und sie wollte nach Minsk kommen und dann ich sagte, okay, dann wir machen Übersetzungen von deinen Gedichten, Tankas. Und dann ich habe angefangen mit ihr zu arbeiten und ja, das war schon die Zeit, also ich glaube, das war 2013 oder so etwas und man konnte schon etwas im Internet finden, ich meine Grammatik oder so, oder? Und das war, aber ich habe das auch, also ich habe praktische Aufgabe. Ich glaube auch, dass der beste zweite Tipp ist, du musst praktische Aufgabe haben, um eine Sprache zu lernen. Ohne praktische Aufgabe geht das leider nicht, ja, also. und für mich, das war diese Tankas, die ich übersetzen wollte, das hat so angefangen. Und meine zweite Projekt war Kobayashi Issa, dieser Haiku-Dichter aus dem 19. Jahrhundert. Genau, und dann habe ich auch sehr viel recherchiert für das Buch, viel gelesen, auch über, weil Poesie oder Sprache, das ist nicht nur Wörterbücher, das ist auch ganz großer kultureller Ebene, die du dann einfach in verschiedene Sachen liest, in Literatur selbst oder ja, Sachbücher über Koloristik, über Farben in dieser Kultur oder Insekten in dieser Kultur und so weiter und so fort.
1: Ich habe das Gefühl beim Lesen gehabt, immer wenn du auf das Japanische verwiesen hast, du zitierst auch eben die beiden Dichter und Dichterinnen dann auch mit Haikus. Das war für mich immer so ein Moment, wo es um das Zarte ging. Also es gibt da ein Haiku, wo beschrieben wird, wie der Fußabdruck eines Vogels auf einer Pflaumenblüte, also was ganz, ganz, ganz Zartes, ja. Also ich habe zwei Fragen dazu, vielleicht die erste dazu. Und das ist vielleicht eine ganz große Frage, auch vielleicht eine total blöde Frage, weil das ist einerseits zart, andererseits ist es aber auch sehr stark. Und ich frage mich sozusagen, wie das Zarte eigentlich mit diesen ganzen anderen großen Themen korrespondiert. Also wie sozusagen auch das Poetische. Du schreibst über den Angriffskrieg von Russland, du schreibst eben über die Frage von Identität, du schreibst über die Frage auch, das ist von Frau sein, von aussterbenden Tieren, also wirklich große, auch brutale Fragen. Und dann hat man solche ganz harten Dinge. Also wie kriegst du das auch in Einklang miteinander?
0: Wie war das für dich als Leser?
1: Ich fand das sehr befreiend. Also wirklich befreiend, dass ich jetzt nicht nachdenken musste, wie ist denn gerade die politische Situation oder wie ist mein Standpunkt dazu, sondern ich konnte mich in einem Bild verlieren. Also mich.
0: Ja, ich glaube, das war, ich habe das nicht absichtlich gemacht, ja, aber jetzt retrospektiv, du verstehst das, das zeigt, wie unsere Welt funktioniert, ja. Also manchmal, wir denken über diese große Sache, aber dann du siehst diese kleine Ameise, die versucht, etwas zu tragen, und dann dein Aufmerksam ist dort, und du plötzlich verstehst, dass, okay, ich bin so groß zu dieser kleinen Wesen, und wie das so relativ ist in diesem Welt. Und wenn heute du dich so fühlst, bedeutet nicht, dass morgen das so bleibt. Auch über diese, dass alles sich ändern. Das ist auch dieser wichtige Element, die für mich auch aus dem japanischen Kultur kam. Mono no aware, dass man dieses Prinzip, dass etwas schön ist, besonders weil es sterblich ist. Oder besonders weil das vergänglich ist, ja. Und das, also das, wie sagt man, berühmteste Beispiel ist diese Hanami, diese Kirschblüten-Sakura-Fallen, ja. Wenn die Japanerinnen gehen und beobachten diese, und sie sterben schon in diesem Moment, ja. Aber gerade das finden sie so schön. Weil das, und für uns, für Europäerinnen, das ist ein bisschen komisch, weil wir, also ich glaube, unsere Kultur versucht, alles zu konservieren. Museen, Herbariums. Und dann, ich sage nicht, dass in Japan das auch nicht gibt, doch. Aber alles stoppen, alles, nee, keine Änderungen, unsterblich, ewig leben und so weiter und so fort. Und das ist so gegen Natur. Und das glaube ich, gerade solche zarte Momente, sie helfen uns, das besser zu verstehen, ja, und akzeptieren vielleicht.
1: Und was mir auch bei dem eben japanischen Passagen dann aufgefallen ist, dass dies zart auch immer ganz stark in Verbindung stand mit, ich würde es mal als sorgsam bezeichnet. Und in dem Kontext hast du auch, glaube ich, an zwei Kapiteln das Wort Kodowari erwähnt. Das, wie war das Streben nach Perfektion, auch wenn niemand die Perfektion sieht, das fand ich total faszinierend.
0: Ja, ja, genau. Und also ich benutzte das in Bezug zu Übersetzung, weil wenn wir über Übersetzungsprozess denken oder wie eine Übersetzerinnen arbeitet, und weil die Arbeit von Übersetzerinnen auch nicht so geschätzt in unseren Gesellschaften ist, sie verbringen so viel Zeit, dann das beste Wort, das treffende Wort zu, obwohl vielleicht, ja, konnte das einfacher sein, oder und dann trotzdem machst du das, ja, und trotzdem gibst du dich Mühe, und obwohl niemand wird das sehen, ja. Aber das kann auch man über die Arbeit von Schriftstellerinnen oder Lyrikerinnen auch, oder Menschen, die mentale Arbeit machen, ja, also, oder ja, Roberto Juarez hat das auch gut, argentinische Dichter, darüber gesagt, dass so viele Sachen, heute habe ich nichts gemacht, aber so viele Sachen passieren in mir heute. Ja, und das illustriert für mich, dass sehr oft als Schriftstellerinnen oder Wissenschaftlerinnen ganzen Tag, wir können etwas lesen, ja, 10 Bücher gelesen und dann eine Zeile geschrieben, wenn überhaupt eine Zeile, ja. Und dann dein Tag ist vorbei und du denkst, was habe ich heute gemacht? Ja, ich habe kein Brot gebacken kein Stuhl gemacht. Was ist mein Leben? Ja, und dann kommst du zu dieser Idee von Schmarotze und so weiter und so fort. Und das stimmt nicht, weil in dich hat so viel passiert, ist so viel passiert.
1: Ja, ich fand das auch sehr tröstend, das so zu lesen, ja. Und du schreibst auch, wo wir gerade beim Schreiben sind, ein Gedicht ist etwas, was nicht hätte da sein müssen, aber jetzt ist es da, so sinngemäß. Das fand ich auch total schön, wobei ich glaube, bei dir ist es ja dann doch mehr, du schreibst es ja nicht zum Hobby, sondern du arbeitest dann ja auch wahrscheinlich an, also die Gedichte sind ja nicht einfach da, sondern es beginnt ja dann schon wahrscheinlich ein Arbeitsprozess, oder?
0: Ja, ich glaube, die Gedichte sind auch anders. Also, oder wie sie kommen, das ist auch anders, ja. Kann sein. Also, manche Gedichte kommen einfach spontan oder du verstehst überhaupt nicht, wieso er oder sie oder es da ist. Und manchmal, du machst dich Mühe oder ich zum Beispiel Recherche, ich lese viel, wenn ich über ein bestimmtes Thema schreiben möchte und dann, ja, dann das ist mehr aktiver Prozess. So würde ich sagen, es gibt keine vielleicht ready-made Recipe.
1: Angenommen, du schreibst in 20 Jahren eine Fortsetzung von deinem Buch, also Wörterbuch einer Nomadin Teil 2, 2046. Was würdest du dir wünschen, welche Wörter wären dann wichtig für dich in 20 Jahren?
0: In 20 Jahren?
1: Also 20 Jahren. Welche Wörter würdest du dann gerne schreiben wollen?
0: Also weißt du, als Lyrikerin oder auch Linguistin, ich denke nicht gerne über Zukunft.
1: Ich glaube, an einer Stelle schreibst du über die Wünsche, dass sozusagen das Denken in die Vergangenheit geht und das Wollen geht in die Zukunft.
0: Stimmt, das, ja.
1: Genau, deswegen genau, dachte ich.
0: Nein, aber ich kann einfach erzählen, was ich plane oder was ich jetzt, woran ich jetzt arbeite, ja. Also, ich vorbereite im Moment ein deutschsprachiges Lyrikband und das kommt im Winter. Und dann, ich arbeite an einem neuen Roman und ich mache das auf Belarussisch und werde vielleicht selbst ins Deutsch übersetzen. Und ich möchte noch ein Buch über Schreiben schreiben oder wie über Prozess oder ja, so etwas.
1: Hast du davon schon die Sprache gefunden? Weil es klingt so, als ob sozusagen zu dem Projekt auch die Entscheidung gehört, welche Sprache schreibe ich?
0: Ja, ja, jetzt im Moment, das ist für mich auch eine Aufgabe zu entscheiden, welche Sprache.
1: Liegt noch im Nebel quasi. Okay, dann vielen Dank, liebe Volja, dass du...
0: Vielen Dank, lieber Steffen. Vielen Dank, Guido, für die Einladung und danke fürs Kommen.
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3: Es ist wunderbar, dass ihr alle gekommen seid. Vielen Dank. Wir machen das heute zum letzten Mal. Der nächste Song ist von Town of Saints. Something to Fight With.

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Liebe Leute da draußen, hier ist er wieder, der Ross brennt, eure kleine Sendung. Zwei Stunden lang darf ich euer Gastgeber sein, euer Host, wie man heutzutage so schön sagt. Ich habe Musik ausgewählt, die mir gefällt und die ich euch vorstellen möchte oder die ihr vielleicht auch schon kennt und die euch hoffentlich natürlich auch gefällt und euch gute Unterhaltung bietet oder vielleicht auch manchmal ein bisschen zum Nachdenken anregt. Oder ja, was auch immer in euch auslöst. Das erste Lied ist auf jeden Fall ein bisschen nachdenklich, denn es kommentiert die aktuelle Situation in den USA.

Ja, hier haben sich zwei musikalische Giganten zusammengeschlossen. Massive Attack und Tom Waits waren das mit Boots on the Ground. Ein Kommentar zur aktuellen Situation in den USA. Der Song setzt sich mit Krieg, Militarisierung und Gewalt auseinander. Das prägnante Percussion-Element stammt übrigens aus einem Tom Waits-Song, Bone Machine von 1992. Und Massive Attack haben ja jetzt lange nichts von sich hören lassen. Und mit Boots on the Ground, dieser Kollaboration, melden sie sich zurück. Ich glaube, 6 Jahre hat man nichts von Massive Attack gehört. Und jetzt dachten sie sich, nee, wir müssen hier mal irgendwie ein Statement setzen. Und ich glaube, sie hatten schon lange auch Tom Waits mal angefragt für eine Kollaboration. Und jetzt hat das endlich geklappt. Ja, starker atmosphärischer Song, wie ich finde. Eine weitere Legende kommt jetzt hier, oder Legenden, Gorillaz, die Band, die haben ein neues Album. Ich stelle euch das ja hier schon seit einigen Sendungen vor. Heute daraus Delirium featuring Mark E. Smith. Das ist einer von vielen illustren Gästen auf dem Album The Mountain.

Candy Staten war das im Fill in the Blank Rework. Lustiger Künstlername, Fill in the Blank, also Fill in the Blank, also füll die Lücke sozusagen. Schön, Disco, und es geht auch noch weiter mit Disco. Chromeo kommt jetzt hier. Need a Girl im Jack Burton Edit, fast die gleichen BPM.

Ja, an dieser Stelle kommt das nette Outro, das DJ-freundliche, zum Ineinandermixen der Tracks. Aber ich mixe jetzt hier nichts ineinander. Ich blende knallhart aus den Titel Needy Girl von Chromeo. So, jetzt wechseln wir die Musik ein bisschen. Jetzt kommt Musik aus Frankreich und das Tempo wird gedrosselt. Sao de Sagazin, zu der muss man nicht mehr viel sagen. Die ist im Moment eine Riesenstar. La Symphonie des Éclairs ist ihr Album, ihr Erfolgsalbum. Hat sie schon wieder was Neues? Ich sehe gerade, das ist von 2023. Mein Gott, wie die Zeit vergeht. Wir hören auf jeden Fall heute daraus einen Titel. Da weiß ich sogar genau, was es heißt. Da reichen meine Französischkenntnisse. Je rêve. Ich träume. Hier ist Sao de Sagazin.

Das war natürlich auch französisch, ganz klar. Allerdings ein Künstler, der nicht so bekannt ist wie Sao de Sagazin. Ich versuche, dem ein bisschen abzuhelfen, indem ich ihn spiele und hier präsentiere. Aurien ist sein Name, merkt euch den. Der kommt aus Belgien, Nähe zu Frankreich, Nähe zur französischen Grenze. Und ja, ich habe hier schon verschiedene Singles von ihm präsentiert. Sein Sound gefällt mir gut. Der ist so, für mich klingt er im positiven Sinne nach Eurovision Song Contest. Das ist eben doch durchaus wert, finde ich, hier präsentiert zu werden und unterstützt zu werden. Der gute Aurien. Das war die letzte Single von ihm, die ich habe, aber es kommt da bestimmt immer mal wieder Neues rein. So, etwas verspätet wird jetzt hier der Frühling gefeiert, und zwar sogar der erste Tag des Frühlings von Rares Cara. Das ist natürlich ein sehr umtriebiger Mann. Rares Caravian ist, glaube ich, sein bürgerlicher Name. Bin jetzt nicht ganz sicher, ob Caravian richtig ist oder noch ein bisschen anders. Auf jeden Fall hören wir den auch oft auch als Serious, also auch im Hip-Hop-Segment ist der tätig. Hier kommt er allerdings eher so im Indie-Pop-Bereich mit dem Song First Day of Spring.

Ja, gute Laune Musik von Rares Cara. Und der war ein bisschen spät mit seinem First Day of Spring. Und die anderen, die gehen jetzt schon in die Zukunft, die jetzt hier kommen. Next Summer, die sind schon im nächsten Sommer. Das ist eine Band, die hier neu ist. R-Kells heißen die, kommen aus Kanada und machen auch so, ja, Indie-Pop, könnte man sagen. Ja, wie gesagt. Achso, ihr Album Between Us ist gerade ganz aktuell. Und wir hören, wie gesagt, Next Summer.

Thousand Ways. Das war Nick Murphy. Hä? Wer ist Nick Murphy, sagt ihr jetzt? Ja, natürlich, ihr kennt ihn unter Chet Faker. So macht er seine Alben unter diesem Namen. Er ist ein australischer Soul- und Popsänger. Wie gesagt, Thousand Ways hier von seinem Album A Love for Strangers. Das ist sein aktuelles Werk. Und ich präsentiere es euch. War das heute der erste Titel daraus? Nein, das war schon der zweite Titel daraus. Und jetzt geht's weiter mit etwas älteren musikalischen Kollegen hier, The Christians. Die sind schon seit den 80ern dabei, die kommen aus Liverpool. Und ihr Album heißt dementsprechend auch Soul from Liverpool. Und sie präsentieren uns jetzt hier die Vorstellung oder den Wunsch nach einer idealen Welt. Ideal World.

Ach, schön. The Christians, das war ein Klassiker von ihnen. Ideal World. Auch aus Großbritannien kommen Big Boss Man. Die kommen sogar aus der Hauptstadt, aus London. Seit Ende der 90er gibt es sie und ich habe sie erst kürzlich entdeckt. Und jetzt wird es weniger soul-poppig, sondern ein bisschen mehr klingt es jetzt nach 60er Jahre, nach Funk. Big Boss Man mit Kelvin Stardust von ihrem Album Winner aus dem Jahr 2005.

Wow, und deswegen liebe ich Big Boss Man so, wegen ihrer Orgel. Das ist genau der Sound, den ich liebe. Funky mit Orgel. Sehr, sehr geil. Aus Hamburg kommt die nächste Truppe. Das sind die Angels of Libra. Und die haben jetzt ihr Debütalbum. Ist es ihr Debütalbum? Moment mal, steht es hier irgendwo? Ich kann es jetzt gerade nicht finden. Auf jeden Fall ist es ihr aktuelles Album. Road to Mandalay, Angels of Libra. Wie gesagt, aus Hamburg, ein Soul-Kollektiv, die sich bei vielen, vielen Songs den irischen Singer-Songwriter Nathan Johnson ans Mikrofon holen. Und das ist hier auch beim nächsten Titel der Fall, beziehungsweise beim Eröffnungstrack von Road to Mandalay. Ain't No Lovin'. Hier sind die großartigen Angels of Libra.

Sehr schön. Ain't No Love in Angels of Libra featuring Nathan Johnston von ihrem aktuellen Album Road to Mandalay. Noch ein aktuelles Album kommt jetzt hier. Jill Scott. Das ist eine US-amerikanische Jazz, Rhythm and Blues and Soul Sängerin. Die ist schon ein paar Jährchen am Start und ja, das ist wirklich großartig, was wir jetzt hier gleich hören. To Whom It May Concern heißt ihr Titel, heißt ihr Album und der Titel, den wir heute daraus hören, das ist Be Great featuring Trombone Shorty.

Habe ich zu viel versprochen? Das war fett, oder? Jill Scott mit Be Great. Und den Sack zu. Für die erste Sendestunde macht jetzt gleich Ella Eyre. Ich weiß immer nicht genau, spricht sich ihr Name wirklich so aus? Oder Eyre, sage ich jetzt einfach mal. Die kommt wiederum aus London, ne? Gehen wir zurück nach England. Und das ist eine noch ziemlich junge Frau. 1. April 94 ist sie geboren und hat ihr zweites Studioalbum jetzt rausgebracht. Everything in Time. Das hören wir uns an. Head in the Ground beschließt hier die erste Sendestunde. Ella

Ja, jetzt ist es schon wieder soweit. Die erste Sendestunde ist rum. Die zweite Sendestunde ist da und wird natürlich eröffnet mit der Coverversion der Woche. Da habe ich wieder was Wunderbares gefunden, was ich denke sehr, sehr gut passt zur Jahreszeit. Und damit gebe ich auch schon einen kleinen Hinweis, aber mehr nicht. Denn ihr wisst ja, das Spiel geht folgendermaßen. Ich spiele die Coverversion und erst im Anschluss an die Ausstrahlung werten wir das Ganze gemeinsam im Schulkreis aus. Also hört sie euch erstmal an, lehnt euch zurück, genießt die Coverversion der Woche. Hier ist sie.

0: Ja, das war sie natürlich, die Coverversion der Woche, ganz klar. Und da ist auch, glaube ich, nicht viel zu diskutieren. Das ist eindeutig zu erkennen gewesen, um welchen Song es sich hier handelte. Das war selbstverständlich Summer in the City. Ich dachte mir, das passt ganz gut, jetzt zu dieser Jahreszeit als Coverversion der Woche mal zu bringen. Summer in the City im Original von 1966, ein Riesenhit für The Lovin' Spoonful. Später gab es dann auch nochmal eine großartige Coverversion beziehungsweise eine sehr populäre Coverversion des Liedes von Joe Cocker. Wann war das? Kann ich das hier sehen? Ja, ich glaube 94, ne? Da ist das erschienen von Joe Cocker, 66 das Original, wie gesagt. Und welche Band hat sich das hier so herrlich zur Brust genommen? Das waren die einzigartigen Swinger Club. So heißt die 2000 gegründete Band, die Kölner Band, das Kölner Trio, kann man es genauso sagen, um Martell Beigang, der spielt Drums und singt in dieser Formation. Er ist auch bekannt geworden mit Dick Brave und seine beiden Kollegen Andreas Hirschmann und Jan von Polheim sind noch dabei. Und das sind wirkliche, richtige Jazzmusiker. Ja, und auf ihrem Debütalbum präsentieren sie Welthits als Jazz. So heißt das Album. Daher ist dieser Titel hier, Moment, ich versuche gerade mal zu gucken, aus welchem Jahr? 2004, genau, ist das Debüt von Swinger Club erschienen. Und das heißt, ich habe natürlich da noch einen riesen Pool an möglichen Coverversionen der Woche, denn Swinger Club haben wirklich sehr, sehr fröhliche, sehr, sehr lustige, sehr, sehr gute, aber auch Coverversionen von Welthits gemacht, wie ja auch ihr Debüt schon sagt. Ja, sehr, sehr schön und hochverdient als Coverversion der Woche hier bei Der Rost brennt. An dieser Stelle mal ein kurzer Shoutout zu
1: Radio Korax.
0: Genau, denn die hören uns zu in Halle immer dienstags sehr, sehr früh am Morgen und
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0: Die sind auch dabei, jeden Donnerstag zwischen 10 und 12. Ich freue mich total, denn wir sagen ja sowieso immer
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0: Und das schon seit 1999. Und ja, es ist wirklich wahr. Seit 1999 bin ich auch schon dabei hier mit meiner kleinen Radiosendung und freue mich, dass inzwischen drei Stationen das Ganze ausstrahlen, dass offensichtlich es ein paar Leuten gefällt, was ich hier mache, meine kleine Auswahl. Ja, das macht doch Spaß. Das ist doch herrlich. Und ich freue mich auch immer wieder. Und jetzt präsentiere ich hier einen alten Freund und Kupferstecher unserer Band.
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0: Ja, das war natürlich Dr. Ringling, unser alter Freund und Kupferstecher. Ein Freund unserer Band, habe ich gesagt. Ein Freund unserer Sendung. Natürlich auch ein Kollege von mir in unserer Band, El Boss und die Pingpongs, ganz klar. Daher kam dieser freudsche Versprecher. Aber es ist wunderbar, Dr. Ringling bringt wirklich

sehr, sehr produktiv. Immer wieder Songs raus, immer wieder Singles raus, nicht nur Alben, sondern auch Singles. Er kooperiert mit unglaublich vielen Musikern. Und jetzt hören wir eine Kooperation zwischen, ja, befreundeten Musikern, auch von mir, Menotti Hi-Fi. Die Jungs habe ich euch schon öfter präsentiert. Das sind im Prinzip Teile seiner alten Begleitband The Senior All-Stars. Und Menotti Hi-Fi haben sich überlegt, wir könnten doch mal unseren alten Chef Dr. Ringling fragen, ihn zu featuren auf einem Track von uns. So müsste es genau heißen. Und da ist er schon. Die aktuelle Single von Menotti Hi-Fi featuring Dr. Ringling, It Do.

Amity and the Wizards waren das vom 2023er Album Freedom of Soul. Ist mir jetzt frisch hier, ist frisch bei mir eingetroffen, dieses Album. Ich freue mich. Frontline war der Song. Auf den Kapverden ist sie geboren. Monika Tavares ist ihr bürgerlicher Name. Mit 5 ist sie nach Paris gekommen und seitdem dort ansässig. Ja, und sie macht eben alle möglichen Spielarten der schwarzen Musik, Soul, Gospel, Blues und dann natürlich auch ganz, ganz viel Reggae mit ihrer Band Mo Calamity and the Wizards. Jetzt kommt aktuelle Musik von einer Band, die ich neulich noch mit ihrem anderen Album, mit ihrem vorigen Album vorgestellt habe. Amsterdam Klezmer Band. Die verraten also hier gleich schon im Bandnamen, wo sie herkommen und was für Musik sie machen. Das ist natürlich praktisch für mich als Moderator. Ah, Mitzwe Tensi ist der Titel, den ich euch heute vorstellen möchte. Das ist der Eröffnungssong des Albums Diaspora von der Amsterdam Klezmer.

Subhadja von seinem Album The Source. Wann ist das erschienen? Ja, das ist ganz aktuell. Stimmt, 2026. Ich dachte, jetzt ist wer älter. Ich habe mich jetzt so vertan. Subhadja, das ist ein in London ansässiger, in Frankreich geborener Reggae-Artist. Jetzt Musik aus Deutschland. The Nö aus Hamburg. Hier sind sie von ihrem aktuellen Album Unerhört mit Supertyp.

Super Typ, natürlich bestimmt nicht ganz ernst gemeint hier von The Nö, die hier für mich klangen wie U2 ein bisschen. Das hatte totale U2-Vibes, dieses Lied. Wahrscheinlich wegen dieser Gitarre, die so nach The Edge klang. Der nächste Song könnte fast als Kommentar verstanden werden zu dem soeben Gehörten, denn der nächste Song heißt Fucking Idiot. Ist von Skaos aus Bayern, unseren lieben Ska-Freunden aus dem Süden Deutschlands. Viel Spaß mit Fucking Idiot.

Ja, yeah, Fucking Idiot von Ska aus. Das Ganze war zu finden auf Specialized, auf Ska-Ska-Skandal Nummer 7. Ska-Ska-Skandal-Sampler gibt es seit 1989, genauso wie das Label Pork Pie. Die haben also 2024 ihr 35-jähriges Jubiläum gefeiert und anlässlich dieses Jubiläums ist der Sampler, Skandal-Sampler Nummer 7 rausgekommen. Und ja, ganz unbescheiden darf ich sagen, ich war ja auch bei der mit meiner Band El Boss und die Ping-Pongs. Genauso natürlich wie die anderen Urväter des deutschen Ska, Ska-Aus, die wir hier jetzt hier gerade gehört haben. So, jetzt habe ich mich nämlich gerade versprochen. Das war aber auch wieder ein freudscher Versprecher, denn jetzt kommt Specialized. Jetzt kommt ein Beitrag vom Specialized Sampler Nummer 14. FAM, Her Anthem. Da geht es also um Titel, die von Frauen und durch Frauen populär gemacht worden sind. In diesem Falle hören wir eine Coverversion von den Seekers aus dem Jahre 1965, dargeboten von Nick Welch. Und der Titel, um den es sich handelt, der heißt The Carnival is Over.

Ja, das war jetzt wenig Reggae oder Ska. Das war einfach mal eine ganz ruhige Nummer. Nick Welch hier mit The Carnival is over. Die Sendung ist noch nicht over. Ich habe hier noch einiges in meinem Köcher. Zum Beispiel Conscience, der kommt jetzt hier. Der reitet auf dem Open Land Rhythm. Rhythm, von Mr. Vegas. Mr. Vegas hat den Open Land Rhythm kreiert und da habe ich jetzt ein Album da, auf dem verschiedene Interpreten diesen Rhythm bedienen. God's Favorite ist der erste Song. Conscience.

Zion Head aus Paris zusammen mit Boomrush Backup. Das ist natürlich Felix Rühling aus Deutschland mit The Politicians. So, Markus Gard, der kommt aus Neukaledonien und den hören wir hier mit seiner aktuellen Single, wo er sich quasi bei Mutter Erde bedankt. Fruit and Flower.

Ist es schon wieder vorbei? Ich kann es ja gar nicht fassen. 2 Stunden sind um. Ich hoffe, ihr hattet ein bisschen Spaß mit meiner Sendung oder habt zumindest teilweise mich begleitet hier. Wir hören jetzt noch den Pleur Dub, also den Regen Dub von Trucker Dub. Die sind aus Frankreich. Und damit bin ich raus. Mir bleibt eigentlich nur noch, euch eine wunderschöne Woche zu wünschen. Euch ans Herz zu legen, doch bitte lieb zueinander zu sein, denn die Welt ist schlecht genug. Aber vor allem bleibt gesund und zahlungsfähig. Alles Gute, tschüss!

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2: Stadtrat tagt im Marie-Juratsch-Saal, Ethikrat lädt zur Jahrestagung und Stadtbus wirbt für lokalen Handel und Gastronomie. Der Weimarer Stadtrat tagt heute Abend im Marie-Juratsch-Saal. Beginnen wird die Sitzung dort 17.45 Uhr. Laut der Tagesordnung stehen mehrere größere Themen auf der Agenda. Unter anderem fragen Grüne, SPD und Linke den Oberbürgermeister, warum die Ende 2025 ausgelaufenen Zielvereinbarungen mit dem Trägerverein des BGR nicht rechtzeitig vorgelegt wurden. Außerdem steht das für die Jahre 2027 bis 2031 geltende Abkommen über die gemeinsame Finanzierung der Klassikstiftung Weimar zur Abstimmung. Auch soll der Stadtrat über den Vertrag zur Eingliederung der Gemeinde Vollersroda in die Stadt Weimar entscheiden. Wer die Sitzung verfolgen möchte, kann das auch per Livestream auf dem YouTube-Kanal der Stadt tun. Der Deutsche Ethikrat trifft sich heute zur Jahrestagung in Weimar. Von 10 bis 18 Uhr kommen in der Weimar Halle Expertinnen und Experten aus Wissenschaft, Politik und Praxis zusammen. Das teilt der Ethikrat mit. Unter dem Motto Demokratie schützen, Demokratie stärken geht es insbesondere um die Frage, wie sich Demokratie gegen wachsenden Druck wappnen lässt. Mit neuer Dringlichkeit sei die Frage zu stellen, was können wir tun, um unsere Demokratie zu bewahren? Neben Diskussionen wird es unter anderem einen Praxisparcours mit zivilgesellschaftlichen Initiativen geben. Wer nicht vor Ort sein kann, hat die Gelegenheit, sich online zu beteiligen. Datum und Ort der Tagung sind bewusst gewählt. Der 17. Juni verweist auf den Volksaufstand in der DDR und auf die deutsche Einheit. Weimar selbst steht für den Beginn parlamentarischer Demokratie in Deutschland, aber auch für ihr Scheitern. Ein beklebter Wasserstoffbus macht auf den lokalen Handel und die Gastronomie Weimars aufmerksam. Präsentiert haben ihn gestern Vormittag auf dem Marktplatz Vertreter der Stadt, des Innenstadtvereins der Stadtwirtschaft und der Weimar GmbH. Auf dem Bus abgebildet sind unter anderem die Betreiber des Café Lieblingsgarten und Felix Bieber von Bieber Eis. Wie es in einer Mitteilung heißt, stehen die Abgebildeten stellvertretend für das, was Weimar prägt, Menschen mit Ideen, Herzblut und Engagement. Der Stadtwirtschaft zufolge wird der Bus auf den Linien 1, 6 und 7 anzutreffen sein. Der Brand auf einem Recyclinghof in Meckfeld bei Blankenhain ist gelöscht. Seit Dienstagmittag waren dort knapp 100 Feuerwehrleute im Einsatz, berichtet der MDR. Laut einer Schätzung der Polizei beträgt der Schaden 110.000 Euro, verletzt wurde niemand. Im Verlauf der Löscharbeiten mussten zusätzliche Einsatzkräfte nachgefordert werden, vor allem wegen des hohen Bedarfs an Atemschutz. Wie es zu dem Feuer kam, ist aktuell noch unklar. Unter anderem brannten alte Kühlschränke, weil sich immer wieder neue Glutnester bildeten, ließ die Feuerwehr den Müll kontrolliert abbrennen. Aufgrund der aufgetretenen Belastung des Löschwassers war auch das Umweltamt vor Ort. Am Montagabend ist eine 74-jährige Opfer eines Betrugs geworden. Laut eines Polizeiberichts haben

Die Polizei warnt erneut vor solchen Betrugsmaschen. Sie weist unter anderem darauf hin, Kreditkarten und Kontodaten niemals telefonisch herauszugeben. Die Kriminalpolizei hat die Ermittlungen aufgenommen. Das waren die Nachrichten auf Radio Lotte Weimar mit Michael Tuscher.

0: Und wir kommen damit zum Rathauskurier für diese Woche und erfahren, was es Neues aus der Stadt zu berichten gibt, mit Andy Vaupel. Er ist Pressesprecher der Stadt. Guten Morgen, Herr Vaupel.
1: Guten Morgen.
0: Heute, also am 17. Juni, steht ja hoher Besuch in Weimar an. Kulturstaatsminister Wolfram Weimer kommt hierher. Was ist denn der Anlass des Besuchs?
1: Ja, es ist sein erster Besuch hier in Weimar und diese Position des Kulturstaatsministers ist natürlich durchaus von großer Bedeutung für Weimar, weil durch den Bund viele Institutionen in der Stadt finanziell langfristig unterstützt werden, beispielsweise die Klassikstiftung, aber eben auch Projekte wie die Generalsanierung des DNT. Und in diesem Sinne wird er heute auch nach Weimar kommen. Ab Mittag wird er da sein und dann ein relativ eng getaktetes Programm hinlegen, das in der Klassikstiftung beginnt mit Besuchen im Goethe-Nationalmuseum, Goethe-Schiller-Archiv und dann auch ins Stadtschloss, wo, ganz wichtig, eine neue Finanzierungsvereinbarung für die Klassikstiftung Weimar unterzeichnet werden soll. Das ist also eine Vereinbarung, die Bund, Land und Stadt dazu verpflichten oder wo sich diese drei Träger der Klassikstiftung dazu verpflichten, auch in den nächsten Jahren diese Institution entsprechend finanziell zu unterstützen, zu fördern und sogar ihre Anteile noch anzuheben. Also die Klassikstiftung wird künftig mehr Geld bekommen. Da wird also eine Unterzeichnung stattfinden. Und danach geht es ins DNT, wo sich Herr Weimer über die Generalsanierung, über das Gesamtprojekt informieren wird. Auch das wird eine halbe Stunde relativ kurz gehalten mit einem entsprechenden Pressefoto vor dem Goethe-Schiller-Denkmal. Und dann, als aller guten Dinge sind drei, als dritter Besuchshauptpunkt von ihm ein Spatenstich in der Lützendorfer Straße, dort wo die Redoute liegt, wird oberhalb dieses Geländes ein neues Werkstattgebäude für das DNT entstehen. Das Teil ist der Generalsanierung. Wenn das Haupthaus geschlossen werden soll in einigen Jahren, um es eben generell zu sanieren, braucht es zwingend auch Ausweichstätten, beispielsweise für die Werkstatt. Und da findet heute der Spatenstich statt. Also ein eng getaktetes Programm für Herrn Weimer. Und wir sind frohe Hoffnung, dass es alles gut im protokollarischen Zeitplan bleibt.
0: Allerdings, und neben dem Besuch von Wolfram Weimer gibt es noch weitere Nachrichten. Eines davon betrifft das Tierheim. Da fand am 14. Juni das Tierheimsfest statt. Wie viele Besuchende waren denn vor Ort?
1: Ja, auch das natürlich ein tolles Fest jedes Jahr, wo viele Tierbegeisterte gerne hin pilgern in die Berghausstraße in unser Tierheim. Und wir hatten an diesem Tag rund 1000 Besucherinnen und Besucher gehabt. Also wieder ein gut gefülltes, gut besuchtes Tierheim. Und besonders erfreulich sind dann doch auch immer die vielen Spenden, die an diesem Tag eingehen und die auch zeigen, dass das Tierheim den Menschen in der Stadt durchaus auch ein sehr wichtiges Anliegen ist. Wir haben also hier über 4.300 Euro an Spendengeldern an diesem einzigen Tag eingesammelt. In die verschiedensten, genau, also das ist wirklich ein ordentlicher Batzen Geld, der jetzt auch in die verschiedensten Projekte für die Tiere, wir haben ja auch Baumaßnahmen dort, die dort also reinfließen, um direkt den Tieren dann auch zugute zu kommen. Und nicht nur Geld wurde gespendet, sondern auch eine ganze Reihe von Sachspenden, beispielsweise auch wunderbare Torten, die das Frauentourcafé zur Verfügung gestellt hat und auch viele andere Sachspenden, sodass das Tierheim und auch die Tierheimhilfe Weimar e.V., die das Fest organisiert haben, ganz herzlich Danke sagen an alle, die da waren, die mitgemacht haben und die das Tierheim unterstützt haben.
0: Ja, das sind doch super Nachrichten. Und zum Schluss noch die Frage nach dem City Skyliner. Was können Sie denn dazu noch sagen?
1: Genau, also wir hatten es ja schon angekündigt, der City Skyliner war ja schon in den letzten Jahren zweimal in unserer Stadt gewesen. Und jetzt mit einer völlig neuen Installation ein drittes Mal, diesmal also der höchste Panoramalift der Welt, über 70 Meter hoch, wird derzeit auf dem Goetheplatz aufgebaut und soll dann auch in wenigen Tagen schon an den Start gehen. Dort kann man also wirklich dann nochmal einen wunderbaren Ausblick und vielleicht auch neue Einblicke als Weimarer genießen über die Stadt, weil so eine Möglichkeit hat man doch nicht alle Tage, die Stadt direkt von oben in aller Ruhe zu besichtigen. Und ja, diese Attraktion bleibt dann bis ungefähr Mitte Juli auf dem Platz, wird dann abgebaut und fährt dann zum neuen Standort. Also eine schöne Attraktion jetzt so rund um den Ferienstart.
0: Allerdings. Das war Andy Faupel, der Pressesprecher der Stadt, der uns das Update gegeben hat, was es alles so gibt in Weimar. Ich danke Ihnen und wir hören uns ja dann nächste Woche wieder.
1: Gerne, genau. Bis dahin. Tschüss.
0: Tschüss.

Der Weimarer Bezug ist kein lokaler Textilbezug für häusliches Sitzmöbel. Also weder geprintetes Stadtschloss oder Goethehaus oder Goethegartenhaus auf Couchgarnitur, sondern die neueste Bebilderung der Amtsräume des Weimarer Rathauses. Seit einigen Monaten versammeln sich dort immer mehr Exponate des sogenannten internationalen Atelierprogramms der ACC-Galerie und der Stadt Weimar. Das existiert bereits seit dem Jahr 1994 und ist das älteste Programm für Künstler, KünstlerInnen seiner Art in Thüringen. Seither wurden jedes Jahr 3 bis 4 Kunststipendiaten und Stipendiatinnen für jeweils 4 Monate zum Agieren vor Ort eingeladen. Finanziert von Stadt und Land und ausgewählt von einer Fachjury, deren Zusammensetzung sich ebenfalls jährlich änderte. So ist nach nunmehr 32 Jahren einiges zusammengekommen. Als da wäre die Wandinstallation ausrangierter blauer Emailstraßenschilder, welche im Jahr 1997 das Projekt der irländischen Künstlerin Amanda Dunsmore gewesen ist. Die sind jetzt in collagenhafter Form an den Wänden des 2. Obergeschosses des Hauses zu sehen. Und sie sehen immer noch weitaus schöner aus als die austauschbaren genormten zeitgenössischen Schilder. Noch bis vor kurzem fristete jene Arbeit ihr Dasein im Archiv der Galerie, wie so viele andere Kunstwerke. Auslöser der Angelegenheit war die vollendete Sanierung des Rathauses und vor allem der Impuls der Weimarer Stadtkulturdirektion. Damit reagierte sie auf den Wunsch des Oberbürgermeisters Peter Kleine, auch zeitgenössische Kunst mit lokalem Bezug im Rathaus zu präsentieren. Nachdem weitere Kunstwerke in Amtsräumen und Fluren des Hauses platziert worden waren, geriet die Sache immer mehr zum Selbstläufer. Zitat: Immer mehr Mitarbeitende des Hauses wünschen sich eine bebilderte Ausgestaltung ihres Arbeitsplatzes, kommentierte Ursula Seeger, die damalige Fachreferentin für bildende Kunst der Stadtkulturdirektion. Also originäre Kunst anstelle austauschbarer Lifestyle-Fotos vom Möbeldiscounter. Und genau das ist das Besondere und Wasser auch auf die Mühlen des kunstaktivistischen, umtriebigen ACC-Galeristen und Performers Frank Motz. So ist die Sammlung Kunst im Rathaus auf mittlerweile reichlich 25 Kunstwerke angewachsen, mit steigender Tendenz. Zu sehen sind meist farbige Bilder und Fotografien, die auf ihre ganz eigene Art mit dem Geist des berühmt-berüchtigten Ortes und dem kompatiblen Weimar-Mythos spielen. Auf Anfrage sollen zukünftig auch Besichtigungen jener Sammlung möglich sein. Einen ersten Eindruck, wenn man so will, kann man sich schon mal in der aktuellen Ausstellung Die Sammlung Weimar in besagter ACC-Galerie verschaffen. Tschüss, Klaus Bach.

0: Der Deutsche Ethikrat ist mal wieder zusammengekommen unter einem bestimmten Motto. Der Deutsche Ethikrat ist ein Zusammenschluss von verschiedenen Expertinnen, der sich mit den aktuellen Fragen unserer Zeit auseinandersetzt und Empfehlungen für Politik und Gesellschaft erarbeitet. Das können Fragen zu Big Data, dem Patientenwohl, aber auch Demokratiearbeit sein. Thema der Jahrestagung des Deutschen Ethikrats in diesem Jahr ist Demokratie schützen, Demokratie stärken. Und über diese Tagung spreche ich jetzt mit Judith Simon. Sie ist stellvertretende Vorsitzende des Ethikrats. Guten Morgen, Frau Simon.
1: Guten Morgen.
0: Die letzten beiden Jahrestagungen des Ethikrats haben sich jeweils mit dem Thema Solidarität bzw. Einsamkeit gewidmet. Warum haben Sie sich in diesem Jahr für Demokratie schützen, Demokratie stärken entschieden?
1: Ja, es ist tatsächlich so, dass wir uns jedes Jahr neu überlegen, welches Thema wir bearbeiten wollen. Und das Thema Demokratie schützen und stärken war das, was am meisten verfangen hat unter all den Vorschlägen, die wir hatten. Wir haben da immer ganz viele. Und ich glaube, es ist auch nicht nicht gerade ungewöhnlich. Im Moment gibt es tatsächlich viele Tagungen, wenn man sich umschaut zu dem Thema, was auch vielleicht ein Indiz dafür ist, dass immer mehr Leute sich einerseits ein bisschen Sorgen machen darüber, über Demokratie und über vielleicht auch weltweiten Blick in Demokratien und auf der anderen Seite auch nochmal auf die Wichtigkeit hinweisen wollen, sich auch nochmal vielleicht auf Ursachenforschung begeben wollen, warum vielleicht auch bestimmte demokratische Ideale bei manchen Personen nicht mehr so verfangen. Und das waren so Ansinnen, die wir hatten.
0: Und war die Wahl für Weimar als Veranstaltungsort eine bewusste Entscheidung in Bezug auf das Motto?
1: Es war tatsächlich so, dass sozusagen gerade in Bezug auf das Thema wir gedacht haben, welcher Ort würde da besser passen als Weimar? Und dann waren wir sehr froh, dass wir hier die Möglichkeit hatten, herzukommen.
0: Ja, der 17. Juni ist gleichzeitig Gedenktag für die Opfer des SED-Unrechts in Thüringen. Welche Bedeutung hat es also, die Tagung mit diesem Motto an diesem Datum zu veranstalten?
1: Ja, das war tatsächlich ein wunderbarer Zusammenfall. Und es ist tatsächlich so, dass wir sowohl über das Datum als auch über den Termin, auch den Ort natürlich nachgedacht haben. Man hat nicht immer alles genauso in der Hand, dass man dann auch an den Orten und Zeiten, wo man das gerne machen möchte, Räume bekommt. Aber es hat dann wunderbar zusammengepasst und hat natürlich eine Rolle gespielt, auch im Hintergrund unserer Vorbereitung, dass sie sowohl das Datum als auch der Ort extrem wichtig sind.
0: Mhm. Und können Sie uns einen kleinen Einblick geben in die Schwerpunkte zur Demokratie und Demokratiearbeit?
1: Also wir werden heute auf alle Fälle versuchen, einen ganz breiten Überblick uns anzuschauen. Wir gucken am Morgen erstmal in die Geschichte und auch ins Ausland, weil unsere Idee war, auf der einen Seite können wir vielleicht auch spezifisch deutsche Faktoren beleuchten, aber auf der anderen Seite sehen wir Veränderungen auch an einem Erstarken von Populismus in vielen Ländern, sodass auch Vergleiche mit dem Ausland wichtig werden. Und dann schauen wir uns ganz unterschiedliche, ich würde mal sagen, Faktoren an und schauen, welche Rolle spielen die einerseits, um Demokratien eben stärken zu können, aber auch um sie schwächen zu können. Und da geht es einerseits natürlich um gesellschaftliche Fragen, politische, rechtliche Fragen, aber natürlich auch Fragen der Ökonomie, der Medien und auch der Emotionen. Und man kann sich klar machen, dass natürlich positive Emotionen, eine gute ökonomische Situation und auch gut funktionierende Medien extrem wichtig sind für die öffentliche Kommunikation und Meinungsbildung. Aber wenn da Schieflagen sind in all diesen Bereichen, das auch negative Auswirkungen haben kann. Und wir haben darüber hinaus noch Workshops, in denen man tatsächlich auch mal demokratisches Miteinander erproben kann, durch Streitförderung, durch Serious Games, durch Argumentationstraining, um einfach auch die Leute ein bisschen zusammenzubringen und auch einen großen Parcours, wo Akteure, die sich für Demokratieförderung einsetzen, sich auch ihre Arbeit vorstellen können. Das ist vielleicht so in aller Kürze, was Leute, die heute in Weimar sind, erwarten würde.
0: Ja, das hätte ich Sie jetzt nämlich als nächstes gefragt, wie das denn aussieht mit der Praxis, also wie genau man dann Demokratiearbeit umsetzen möchte.
1: Ja, es ist uns natürlich klar, dass diese Workshops jetzt nicht Demokratiearbeit ersetzen. Aber es war uns einfach wichtig, dass bei so einer Tagung es nicht nur darum geht, zuzuhören und Fragen zu stellen, sondern auch schon in der Organisation der Tagung deutlich zu machen, dass es einfach auch darum geht, gemeinsam auch um Themen zu ringen, auch Dissense auszuhalten und auch sozusagen klar zu machen, dass es natürlich in Demokratien nicht so ist, dass Leute alle die gleiche Meinung haben und dass wir da eben auch solche Workshops am Nachmittag haben, wo man einfach mal mit Leuten ins Gespräch kommen kann, die vielleicht auch anderer Meinung sind zu unterschiedlichen Themen, die auch gesellschaftlich kontrovers diskutiert werden. Und das haben wir heute Nachmittag so ein bisschen vor. Und auf der anderen Seite aber auch sagen, es gibt Institutionen, Organisationen, die arbeiten da schon sehr lange zu und die sind auch vor Ort und wer sich da engagieren möchte, wer sich interessiert, kann mit den Leuten ins Gespräch kommen.
0: Und wo sind Sie in Weimar? Also wenn Interessierte jetzt Lust haben, zu euch zu kommen, sich das anzuschauen, wo müssen die dann hin?
1: Genau, wir sind im Kongresszentrum in der Weimar Halle. Und da kann man heute noch hingehen, glaube ich. Ich glaube nicht, dass wir jetzt ausgebucht haben, aber man kann auf alle Fälle mal schauen. Und wer gerade nicht in Weimar ist, kann auf alle Fälle auch online vorbeischauen über die Website des Ethikrats. Wird auch das Programm gestreamt. Es gibt tatsächlich sogar auch einen Partizipationsworkshop, der online stattfindet für die, die es nicht nach Weimar schaffen können. Und alle anderen sind herzlich eingeladen in die Weimar Halle.
0: Aha, und zuletzt, der Ethikrat erarbeitet ja regelmäßig Empfehlungen und Stellungnahmen für die Politik und die Gesellschaft. Inwieweit sollen denn die Ergebnisse der Jahrestagung heute in so eine mögliche Empfehlung einfließen?
1: Also wir haben im Moment tatsächlich keinen konkreten Plan gehabt, dass diese Jahrestagung auch in der Empfehlung mündet. Das machen wir nicht unbedingt, das machen wir manchmal, dass wir die gleichen Themen in der Tagung haben und in der Stellungnahme. Im Moment ist das jetzt gar nicht angedacht. Das kann natürlich immer noch passieren, aber im Moment ist es tatsächlich so, dass erstmal der Plan ist, diese Veranstaltung stattfinden zu lassen als ein Event heute. Was natürlich die Hoffnung ist, natürlich, dass die Einsichten, die Inhalte trotzdem weitertragen in die Gesellschaft und auch in die Politik.
0: Das sagte Judith Simon, stellvertretende Vorsitzende des Deutschen Ethikrats. Ich sprach mit ihr über die Jahrestagung des Deutschen Ethikrats. Diese findet nämlich unter dem Motto Demokratie schützen und Demokratie stärken statt. Auch Initiativen aus Weimar, wie zum Beispiel die Europäische Jugendbildungs- und Jugendbegegnungsstätte oder das Bürgerbündnis gegen Rechtsextremismus, werden heute bei der Tagung mit einem Stand vertreten sein. Vielen Dank für das Gespräch, Frau Simon.
1: Ich danke Ihnen.

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1: Hallo, hier ist Klaus Wegner vom DNT. Und heute möchte ich euch die Geschichte erzählen, Nathalies Traumreise. Ihren Großvater nannte Nathalie immer Opa Persien. Das kam, weil Nathalies Großvater in Persien lebte. Aber seine Ferien verbrachte er jedes Jahr in Deutschland, bei Nathalie und ihren Eltern. Und jedes Jahr brachte er seiner Enkeltochter ein Geschenk aus seiner Heimat mit. Einmal war es eine Spieluhr mit einer winzigen Bauchtänzerin. Einmal eine Flöte aus dunklem, bunt bemaltem Holz. Und einmal sogar eine ganze Kiste voll mit persischen Süßigkeiten. Sehr süß und sehr klebrig waren die gewesen. In diesem Jahr aber bekam Nathalie etwas ganz Besonderes von ihrem Großvater geschenkt. Einen persischen Teppich. Der war so blau wie der Abendhimmel und überall darauf waren märchenhafte Muster aus Blumen und Vögeln zu sehen. Ah, oh, staunte Nathalie. Ist der aber schön und so samtig. Der kommt in mein Zimmer. Er passt genau vor mein Bett. Schlaf gut, Nathalie, sagte Opa Persien, als es Zeit war, ins Bett zu gehen. Und träum was Schönes. Hoffentlich, sagte Nathalie und hüpfte von ihrem neuen Teppich aus ins Bett. Müde war sie eigentlich gar nicht. Am liebsten wäre sie noch mal nach draußen gegangen. Der Abend war so schön, aber wenigstens hatte Mama die Fenster offen gelassen. Vom Himmel leuchtete der volle Mond in Nathalies Zimmer. Der tauchte den persischen Teppich in ein noch märchenhafteres Licht. Die Blumen schimmerten jetzt ganz silbrig und die Vögel, ja, die Vögel, mit einem Mal schien es Nathalie, als ob sie sängen. Und der Teppich? Was geschah denn plötzlich mit dem Teppich? Er erhob sich vom Boden und schwebte. Leicht und langsam bis an Nathalies Bettrand. Die Vögel schienen Nathalie jetzt singend zu rufen. Komm zu uns, Nathalie, steig hinauf. Flieg mit uns hinaus, hinauf. Reise mit uns durch die Nacht, bis am Morgen die Sonne erwacht. Nathalies Augen wurden rund und runder und ihre Lust, auf diesem märchenhaften Teppich zu steigen, wurde groß und größer. Rasch schlug sie die Bettdecke zurück und kletterte hinauf. Sanft wie ein Schaukelschiff erhob sich der Teppich mit Nathalie in die Luft. Er segelte zum geöffneten Fenster und flog hinaus in die warme Sommernacht. Hoch und höher, dem vollen Mond und den Sternen entgegen. Die Vögel hatten sich von dem abendhimmelblauen Teppichgrund erhoben. Zwitschernd und singend saßen sie auf Nathalies Knien. Nur einer, der Kleinste, hockte auf Nathalies Schulter und hatte sein weiches Köpfchen an ihren Hals geschmiegt. Und Nathalie? Die saß nur da und schaute und staunte. Tief unter ihr lag wie ein Spielzeugland die Erde. Und um sie herum strahlten, funkelten und glitzerten die Sterne. Nathalie hörte sie klingeln wie Millionen winzig kleiner Glöckchen. Die Vögel sangen dazu, »Hörst du, wie die Sternlein klingen hier am großen Himmelszelt?«

Gesicht. Sie lag wirklich noch auf ihrem Teppich, aber der war wieder dort, wo er hingehörte, zu Hause, neben ihrem Bett. Im Türrahmen lehnte Opa Persien und zwinkerte Natalie zu. »Na?« fragte er. »Hast du etwas Schönes geträumt?« Das war die Geschichte Natalies Traumreise aus dem Buch Isabel Abedi erzählt aus dem Löwe Verlag. Für euch ist es jetzt auch Zeit, eine Traumreise anzutreten. Geht schön ins Bett, schlaft gut und träumt was ganz Schönes. Bis dann, euer Klausi.

Hallo und herzlich willkommen zum Podcast Global Groove. Das ist der Podcast für Musik der Welt und Wandel. Ich habe euch heute Musik zum Nachhören mitgebracht. Das ist ein aufgezeichnetes Live-Konzert vom 14. Mai diesen Jahres im Mon Ami. Und das war das Eröffnungskonzert von der Konzertreihe Global Music Transformers im Mon Ami in Weimar. Mein Name ist Nora Thiele. Ich bin Musikerin, Perkussionistin und Pianistin und ich habe auch diese Konzertreihe ins Leben gerufen und möchte euch heute gerne Ausschnitte aus meinem Soloprogramm zeigen, die ich an jedem Abend gespielt habe. Ich habe mir seit ein paar Jahren wie so eine Spielinsel aufgebaut, wo ich das Klavier, ich komme vom klassischen Klavier und habe schon immer improvisiert, kombiniere mit Percussion-Instrumenten aus der ganzen Welt und auch mit Live-Electronic. Ich arbeite da auch mit Loops, mit einer Loopmaschine. Das heißt, ich nehme mich live auf und kann dann neue Spuren wieder dazu aufnehmen. Und so entstehen ja vielschichtige Klanggefüge. Und wir beginnen gleich mit dem ersten Stück. Das habe ich Minimal genannt und es ist eine Hommage an minimalistische Musik. Und hier werden quasi sehr viele Klaviere miteinander kombiniert und es kommt dazu dann noch die perkussive Komponente und viel Spaß mit dem ersten Stück.

Ja, das war ein lautes Hallo. Das war das erste Stück vom Live-Konzert von Nora Thiele an Klavier, Percussion, Live Electronics. Und das Stück heißt Minimal und ja, wurde hier mit einem Schlagzeug-Solo beendet. Es folgt jetzt ein Stück. Da steht die Rahmentrommel erstmal im Mittelpunkt. Das sind eigentlich Schlaginstrumente wie Tamburin oder man nennt es auch Bandir oder Tar. Das gibt es in allen möglichen Größen und Ausformungen. Die Definition ist eigentlich, dass es eine Trommel ist, wo der Durchmesser größer ist als die Rahmentiefe. Also wenn diese Strecken gleich groß sind, spricht man von Gefäßtrommeln. Und wenn der Rahmen eben relativ schmal ist, ist es eine Rahmentrommel. Und diese Instrumente gibt es überall auf der ganzen Welt. Und ich beginne da mit einer perkussiven Einleitung, gefolgt von einer Klavierimprovisation. Und diese mündet dann in ein Stück von John Dowland. Der hat dieses Jahr ein rundes Jubiläum. Es ist der 400. Todesjahr sozusagen. Und es gibt ein berühmtes Stück von ihm, das heißt Flow My Tears. Und den ersten Teil von diesem Stück habe ich als Grundlage zur Improvisation für am Ende genommen.

Das sind Ausschnitte aus dem Solokonzert von Nora Thiele vom 14. Mai diesen Jahres im Mon Ami in Weimar. Es war der Auftakt der Konzertreihe Global Music Transformers. Wenn ihr da mehr dazu wissen wollt, gibt es auch auf meiner Internetseite norathiele.de unter Global Music Transformers Informationen zu den Konzerten, zu der Reihe, zu der Idee. Und wir hörten hier gerade am Ausklang von John Dowland den Ground von Flow My Tears. Das nächste Stück ist ein Zwiegespräch zwischen Rick, das ist das arabische Tambourin, mit Electronic Beats, mit gesampelten Drum Sounds. Und dort begegnet sich quasi arabische traditionelle Trommeltechnik mit Elektronik.

Ja, bei diesem Stück verbindet sich arabische Grooves mit Arpeggiator und elektronischen Sounds vom Keyboard. Auch das nächste Stück ist quasi so eine Grundidee von meinem Solo-Konzept, dass ich wirklich Rhythmus als Ursprung nehme und mich an rhythmischen Konzepten und Ideen sozusagen abarbeite und die als Inspirationsquelle nehme für Musik, die durch mich entsteht. Und Grundlage für das folgende Stück ist ein traditioneller südirakischer Rhythmus, der heißt Georgina, ein 10-Achtel-Takt. Der geht dunk-tak, dunk-tak, dunk-tak, dunk-tak, dunk-tak, dunk-tak. Also man müsste 1, 2, 3, 4, 5, 6, 7, 8, 9, 10 so schnell zählen. Ist ein recht folkloristischer, tänzerischer Rhythmus. Und ich habe ein Stück gebaut oder eine Improvisationsgrundlage, die auf diesem Rhythmus basiert.

Das ist der Rhythmus Georgina aus dem Südirak, dort sehr verbreitet. Wir hören jetzt noch zwei Stücke von dem Solokonzert von mir, von Nora Thiele. Das nächste Stück ist eins der allerersten, was ich in diesem Setup gemacht habe. Ich habe es Como genannt. Und danach folgt noch ein sehr ruhiges Stück, vielleicht auch ein schönes Abendstück. Das habe ich meinen Großeltern gewidmet, die letztes Jahr gestorben sind. Es heißt Alpha und Omega. Vielen Dank fürs Zuhören. Das ist Podcast von Global Groove, der Podcast für Musik der Welt und Wandel. Hört gerne wieder rein, alle zwei Wochen mittwochs hier auf dieser Welle. Einen schönen Abend wünscht Nora Thiele.

Es ist Mittwoch, 21 Uhr und ihr habt den richtigen Sendal eingeschaltet, nämlich Radio Lotte. Heute endlich mal wieder live im Studio. Und wie immer Musik der 60er und 70er, die Geburtstage, Todestage, Veranstaltungshinweise. Und natürlich die Coverversion der Woche. Und das heute bei dem Tag mit, ja, wie soll ich sagen, mit dem größten Vollmond des Jahres. Heute gegen 24 Uhr sollte man sich mal auf die Straßen begeben und sich den Vollmond anschauen. Wenn man da noch wach ist. Aber ich möchte einsteigen mit richtig guter Musik und ich fange an mit den Pretty Things. Der Sänger Phil May hätte am Sonntag seinen 81. Geburtstag. Und jetzt nun die Pretty Things.

Musik hat natürlich auch in Frankreich die Grenzen überschritten und da kamen dann auch richtig tolle Sachen, zum Beispiel auch von Michel Polnareff und der Titel geht irgendwie hier mit La Poupée irgendwas, ich kann die Sprache nicht und ich lasse ihn einfach singen, den Michel Polnareff.

Ein wirklich nettes Liedchen, Michel Polnareff. Peter Noon hat heute seinen 78. Geburtstag und er war Keyboarder und Gitarrist bei Hermit's Hermit. Und Can You Hear My Heartbeat?

Auch ein sehr nettes Liedchen mit dem Klatschen. Also ich habe das so im Kopfhörer jetzt genossen und sowas wird es heute gar nicht mehr geben. Ich komme jetzt zur Coverversion der Woche. Das Original stammt von den Rolling Stones, ein recht früher Titel. Tell Me, und ich habe hier eine sehr unbekannte Coverversion von Castle Rap. Tell Me.

tolle Version, muss ich sagen. Und ich bin beim nächsten Jubilar, der heute 84 Jahre alt wird, Art Garfunkel. Und aus der Zeit, zusammen noch mit Paul Simon, Bridge over Troubled Water.

Simon und Garfunkel, ein wirklich tolles Paar, ein wirklich kongeniales Gesangsduo seiner Zeit. Und leider haben sie sehr frühzeitig aufgehört, das zu machen. Und es gab dann zwar nochmal eine Wiedervereinigung, aber das hat nicht lange gedauert. Ich bin beim nächsten Jubilar. Phil May, wenn er noch leben würde, hätte am Sonntag seinen 81. Geburtstag. Und Tom Fogerty, von dem will ich reden. Phil May haben wir schon gehabt, 84. Geburtstag. Und er war Gitarrist bei Creedence Clearwater Revival, wrote a song for everyone.

Am Samstag hat Roy Wood seinen 79. Geburtstag und er war Sänger bei The Move und später dann auch beim Electric Light Orchestra.

Glenn Frey hätte morgen seinen 77. Geburtstag, wenn er dann noch leben würde. Und er war Gitarrist bei den Eagles. Na, aus der guten alten Zeit, da war er selber auch noch beteiligt an dem Titel. Einer der bekanntesten Titel natürlich, Hotel California, die Eagles.

Die Geburtstage und Todestage, Veranstaltungshinweise auch noch. Da haben wir am Montag den 84. Geburtstag von Brian Poole. Er war früher Sänger der Tremolos. Am Dienstag, also gestern, Bettina Wagner-Wegner, 78 Jahre alt, eine DDR-Liedermacherin, die ja, zur Wende sich sehr toll bewegt hat. Am gleichen Tage Michael Schwand, er war Drummer bei Karat, wenn wir gleich noch hören, 78 Jahre alt. Ken Hensley verstarb gestern vor 5 Jahren, er war der Keyboarder bei Uriah Heep. Ike Turner, heute hätte er seinen 94. Geburtstag und ja, er ist ja leider auch schon eine ganze Weile tot. Art Garfunkel feiert heute seinen 84. Peter Noon seinen 78. Geburtstag, er war Gitarrist bei Hermits Hermit. Und damit sind wir bei Bryan Adams, der ebenfalls heute seinen 66. Geburtstag feiert. Morgen Glenn Frey, wenn er noch leben würde, 77, haben wir erwähnt. Joni Mitchell am Freitag 82 Jahre alt. Leonard Cohen verstarb am Freitag vor 9 Jahren. Und am Samstag hat Roy Wood, haben wir gerade gehört, Sänger bei Move und später beim Electric Light Orchestra, 79. Geburtstag. Und am Samstag verstarb auch Don McGafferty, Sänger von Nazareth, vor 3 Jahren. Tom Fogerty am Sonntag, 84, wenn er noch leben würde, haben wir gespielt. Phil May haben wir gespielt, 81, wenn er noch leben würde. Und das waren die Geburtstage, Todestage. Veranstaltungshinweise habe ich einen. Und zwar am Samstag findet wieder die Diskothek nur für Erwachsene statt, im Beat Corner. Da gibt es ausschließlich Musik so der 70er und 80er Jahre und ich kann euch sagen, das ist eine richtig tolle, eingeschworene Fangemeinde, die nicht nur aus Weimar anreist, um diesem monatlichen Spektakel beizuwohnen. Und das wie immer bei freiem Eintritt. Und noch eine kleine Vormeldung, nächste Woche Mittwoch gibt es wieder eine Live-Sendung vom Beat Corner. Da ist nämlich der 80. Geburtstag von Neil Young. Und da werde ich eine Spezialsendung machen, nächste Woche Mittwoch, nur mit Titeln von Neil Young. Und jetzt werden wir den Herrn Michael Schwand nochmal ehren, der ja leider bei Karat ausgeschieden ist. Und das ist ein richtig toller Titel, einer meiner Lieblingstitel von Karat.

Eine wirklich schöne Schnulze und damit bin ich schon am Ende meiner heutigen Sendung. Ich danke euch fürs Zuhören und vielleicht sehen wir uns ja am Samstag im Beat Corner. Und ich habe noch einen schönen Titel von Leonard Cohen, Sisters of Mercy. Damit sage ich Tschüss für heute. Oh God.

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Ja, und hier sind wieder die neuen Töne mit Thomas Janda in alter und natürlich auch in neuer Frische. Und ich möchte heute in unserem kleinen Magazin aus Musik und Literatur die Biografie Franz Fühmann, die Kunst des Scheiterns von Gunnar Decker vorstellen. Ein ausgesprochen lesenswertes Buch, das ich persönlich wirklich mit Spannung, Interesse, Amüsement gelesen habe. Ich bin begeistert und ich möchte es Ihnen empfehlen. Das Buch ist erschienen im Hinsdorf Verlag. Ja, und begleitet werden wir musikalisch dann nach dieser Buchbesprechung mit böhmischer Musik von Jakub Jan Ribba. Dieser Komponist lebte von 1765 bis 1815. Ich glaube, für diese Musik hätte Franz Fühmann auch eine ganze Menge übrig gehabt.

Um nichts, so scheint es, hat sich der Dichter Franz Fühmann geduldiger und aufrichtiger bemüht als um das Vertrauen der SED. Dennoch misstraut man ihm heute in Ost-Berlin und nicht ohne Grund. Nichts lag ihm ferner, als die Leier des Aufruhrs zu schlagen. Zur Gefolgschaft, nicht zum Widerstand, fühlte er sich immer schon gedrängt. Und doch gehört mittlerweile auch er zu den enttäuschten und verbitterten Künstlern in der DDR, wenn nicht gar zu jenen leisen, leidenden literarischen Oppositionellen, die zunächst vor allem gegen die Kulturpolitik der Partei gerichtet ist, von Peter Huchel bis Wolf Biermann. Kein Zweifel, dass Fühmann mehr mit ihnen gemein hat als mit manchem cleveren Schriftsteller und gewieften Pragmatiker im literarischen Leben jenseits der Elbe, mit jenen übrigens in der Regel jüngeren und nicht immer talentlosen Autoren, die vieles tun, um auf beiden Stühlen zugleich sitzen zu können. Fühmann hingegen ist weder flink noch wendig, sondern eher bedächtig und beharrlich. Und wie Peinliches er sich auch zu Schulden kommen ließ und was immer ihm vorgeworfen werden muss, er mag vielleicht kein angenehmer Zeitgenosse sein, aber er ist ein ernster Schriftsteller, der es sich nie leicht gemacht hat. Und gewiss einer der wenigen in der DDR wirkenden Erzähler dieser Generation. Er wurde 1922 geboren, dem man nachrühmen kann, dass noch seine unerfreulichsten und schwächsten Arbeiten lesbar sind. Das schrieb Marcel Reich-Ranitzky in seinem Artikel »Der exemplarische Weg des Ostberliner Schriftstellers Franz Fühmann 1967«.

Gunnar Dekker nennt seine Biografie Franz Fühmann die Kunst des Scheiterns. Und schon im Vorwort, im Prolog, beschreibt er, wie heute auf Franz Fühmann vielleicht geblickt wird. Er schreibt in seinem Prolog, als man 1994 eine Schule im brandenburgischen Jeserich nach Franz Fühmann benennen will, gibt es Widerstand von sehr verschiedenen Seiten. Die einen erinnern sich, er sei ein Nazi gewesen, die anderen stört, dass er ein Stalinist war. Manche verstimmt, dass er als Dissident gilt, noch andere wiederum halten es der späteren Karriere ihrer Kinder für nicht förderlich, wenn deren Schule nun, nachdem alles vorbei ist, nach einem DDR-Schriftsteller heißen soll. Ein sehr deutsches Kaleidoskop. Um es einführend zu sagen, Gunnar Dekker gibt mit seiner Biografie Franz Fühmann, die Kunst des Scheiterns, einen Einblick in alle Facetten des fühmannschen Lebens, sowohl des Menschen als auch des Schriftstellers. Gunnar Dekker möchte Einblick geben in ein widersprüchliches Leben, das so widersprüchlich ist, wie die deutsche Nachkriegsgeschichte gewesen ist. Er beginnt mit der böhmischen Kindheit bis 1938, beschreibt die Kindheit Fühmanns im Märchenwald von Rochlitz und knüpft immer wieder an Erzählungen an, die Fühmann später schrieb, so zum Beispiel Der Jongleur im Kino. Man erhält Einblicke in das Leben Fühmanns im Jesuiteninstitut in Kalksburg und die Parallele zur Geschichte Indianergesang. Man kann nachvollziehen, wie er in Reichenberg gelebt hat und wie Fühmann anfing, sich zu begeistern für den Führer des Großdeutschen Reiches. Im zweiten Kapitel, der Untergang 1938 bis 1945, erfahren wir, wie Fühmann zunächst eingezogen wird zum Reichsarbeitsdienst und später als Nachrichtensoldat an der Ostfront landet. Der Leser bekommt einen Einblick von Fühmanns Leben in Griechenland und immer wieder werden Brücken geschlagen zu den literarischen Entäußerungen Fühmanns, die zunächst mit

Gedichten beginnen, die in verschiedenen Publikationen veröffentlicht werden. Und dann, ja dann, kommt der Zusammenbruch im Mai 1945. Das dritte Kapitel hat Gunnar Dekau überschrieben mit Auferstehung mit Pathos 1945 bis 1958. Und hier nimmt Gunnar Dekau den Leser mit hinein in die Kriegsgefangenschaft Franz Fühmanns. Der Leser kann anschaulich nachvollziehen, wie Fühmann sich im Antifa-Lager neu begreift und wie er einen Neuanfang macht als Funktionär der damals frisch gegründeten NDPD. Ein vielleicht nicht so bekanntes Kapitel aus Fühmanns Leben ist sein vehementer Kampf gegen die sogenannte Generalsliteratur, die Anfang der 50er Jahre in der alten Bundesrepublik aufkam und in der zum Beispiel der General Kesselring verteidigte, warum er Soldat war, bis zuletzt. Und man erfährt auch, wie es zur Geschichte Kameraden kommt. In diesem Kapitel macht Gunnar Dekau auch deutlich, wie das Weltbild Franz Fühmanns erste Risse bekommt und wie er aus Ernsthaftigkeit und manchmal auch aus Unbedarftheit in mancherlei Affären schlittert, wie die sogenannte Wilmers-Korn-Affäre. Dann gibt es in der Biografie Gunnar Dekaus über Franz Fühmann einen zweiten Teil, den hat er überschrieben mit dem Titel Wanderer auf Bitterfelder Wegen und die Frage der Kunst. Im vierten Kapitel Auferstehung ohne Pathos werden die Jahre 1958 bis 68 beschrieben. Wir erfahren von Franz Fühmanns Traum vom Arbeiter und wie Fühmann die Werft als Landschaft entdeckt. Und ganz entscheidend, wie Franz Fühmann ein Stammautor des Hinsdorf Verlages wird. Wir erfahren, was Fühmann 1961 über den Mauerbau denkt und wie er offene Briefe schreibt. Und wir erhalten Einblicke in die Entstehung wichtiger Werke Franz Fühmanns, zum Beispiel das Judenauto und in die Entstehung des Buches über Ernst Ballach oder die Wiedergeburt der Form. Am Ende dieses Kapitels bekommt man einen tiefen Einblick in die innere Zerrissenheit, die sich bei Fühmann aufgetan hat angesichts der Vorgänge um die Niederschlagung des Prager Frühlings. Franz Fühmann trieben damals alle diese Widersprüche, die er erlebt, immer mehr in die Alkoholsucht, von der er sich dann allerdings auch befreien kann.

Im fünften Kapitel die Wendung zur Romantik als Verteidigung der Kunst von 1968 bis 1977 beschreibt Gunnar Dekker, wie Fühmann darum kämpft, die Frage zu beantworten, was Dichtung denn ist. Er beschreibt die Begegnung mit Georg Maurer und er beschreibt vor allem, wie Fühmann zum Märchen kommt und dann auch zum Mythos und wieder zurück zum Märchen. Nachdichten und Vorausahnen und vor allem die Hinwendung zu E.T.A. Hoffmann. Eine romantische Wende in der DDR, überschreibt es Dekker. Man erlebt Fühmann im Labyrinth des Schöpferischen bei seiner Annäherung an Ludwig Tieck und zwei Kapitel sind überschrieben mit Der Winter unseres Missvergnügens. Außerdem ist von Dekker sehr eindringlich und gut nachvollziehbar geschildert, wie Fühmann sich für Wolf Biermann einsetzt und wie er mit Konrad Reich umgegangen ist, der zu dieser Zeit dann den Hinsdorf Verlag verlassen hat. Beschrieben wird auch die Freundschaft mit Wieland Förster, dem Bildhauer. Spannend ist noch einmal zu erfahren, wie Fühmann von den Mächtigen schikaniert wird, und zwar ziemlich systematisch. Im Teil 3, der Wahrheit nachsinnen viel Schmerz, bekommen wir im Kapitel 6 mit der Überschrift Der Gefangene im Bergwerk von 1977 bis 1984 einen Einblick in Fühmanns Bergwerksprojekt und seine Annäherung an Georg Trakl. Einblicke gibt es, wie dieses Trakl-Buch entstanden ist und wie viel Streit es darum gab. Beschrieben wird auch, wie Fühmann sich immer wieder einsetzt für junge Schriftsteller, zum Beispiel für Uwe Kolbe. Ein besonderes Kapitel ist Fühmanns Entdeckung Wolfgang Hilbig gewidmet, für den er wirklich versucht, viel zu tun. Spannend ist auch aus heutiger Sicht, wie Fühmann sich hineinarbeitet in die Schriften Sigmund Freuds und C.G. Jung und übrigens die dreibändige Freud-Ausgabe, die es in der Reihe Österreichische Bibliothek zu DDR-Zeiten gab, die ist von Franz Fühmann herausgegeben. Auch das erfahren wir. Interessant ist auch ein Einblick, wie die Science-Fiction, die Negativ-Utopie-Geschichten entstanden sind, für die sich kein Westverlag interessierte, die aber in der DDR ziemlich gut gelesen worden sind, vor allem von Jugendlichen. Im Epilog gibt Gunnar Dekker in seinem Buch Franz Fühmann, die Kunst des Scheiterns, eine Biografie, noch einmal Einblicke in den essayistischen Franz Fühmann. Man erhält einen kleinen Überblick im Anhang auch über die Vorträge, die Franz Fühmann gehalten hat und auch wie der Nachlass aussieht und wo man ihn findet. 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

Der Autor dieser Fühlmann-Biografie, Gunnar Decker, geboren 1965 in Kühlungsborn in Mecklenburg-Vorpommern, lebt als Theater- und Filmkritiker sowie freier Autor in Berlin. Der promovierte Philosoph ist Verfasser biografischer Bücher zu Ernst Jünger, Hermann Hesse, Gottfried Benn und Rilkes Frauen. Gunnar Decker hat eine wirklich spannende Franz-Fühmann-Biografie geschaffen, die unglaubliche Einblicke vermittelt. Gerade jetzt in dieser Zeit, wo alles ein wenig still ist und es an äußeren Ablenkungen vielleicht mangeln mag, ist so ein Buch, so eine Biografie, so ein Einblick in ein Leben mit vielen Brüchen, Widersprüchen, Scheitern, aber auch gelingendem Leben eine spannende Leseerfahrung. Ich kann das Buch nur empfehlen, denn es hat mir als großem Fühlmann-Fan viele, viele Einblicke gegeben. Einmal in die schriftstellerische Leidenschaft Franz Fühmanns, aber auch in die vielen Schwierigkeiten, die Franz Fühmann in der DDR hatte, in diesem Staat, in dem er sich ja immer einbringen wollte. Man bekommt zum Beispiel Einblick, wie verschiedene Abteilungen der Staatssicherheit sich bemüht haben, ihn vom Schreiben abzulenken. Eine Aktion ist da zum Beispiel gewesen, dass man verschiedene Leser aufgefordert hat, Fühmann mit irgendwelchen sinnlosen Leserbriefen zu bombardieren. Einige Zeit beantwortet er sie, doch dann versteht er auch, dass ihm da ständig Quatsch geschrieben wird. Die Biografie, die Gunnar Decker uns hier anbietet, ist ausgesprochen lesenswert. Gunnar Decker hat mit seiner Biografie Franz Fühmann, die Kunst des Scheiterns, ein wirklich spannendes Buch vorgelegt. Der Autor ist inzwischen schon ziemlich bekannt und bekam 2016 den Heinrich-Mann-Preis. Bei so viel Begeisterung, Lob und Rühmen, das bei diesem Buch angebracht ist, habe ich allerdings noch einen kleinen Wermutstropfen, denn es wird angegeben, dass Franz Fühmann in Virlaby war und das wird auf Deutsch mit Hohenlebe übersetzt. Die Labe ist aber die Elbe und so heißt der Ort auf Deutsch Hohenelbe. Nun, das kann bei der nächsten Auflage dann verbessert werden. Ansonsten ist das ein wirklich lesenswertes Buch, gerade jetzt sehr zu empfehlen, denn es fördert die Resilienz in schwierigen Zeiten. Franz Fühmann, die Kunst des Scheiterns von Gunnar Decker, erschienen im Hinsdorf Verlag.

bieten kann, mag für Fühmann besonders schmerzvoll gewesen sein. Ja, es lässt sich nicht einmal mit Sicherheit sagen, ob er sich von derartigen Illusionen vollends getrennt hat. Aber nichts wäre unsinniger, als von ihm Deklarationen und Bekenntnisse zu erwarten. Wie es Fühmann zu halten gedenkt, deutet der Schluss seiner Ballach-Erzählung an, deren Held entschlossen ist, sich auf seinem Weg durch nichts beirren zu lassen. Die letzte Zeile der Erzählung lautet: Ich muss arbeiten, sagte er. Soweit das Zitat von Marcel Reich-Ranicki aus dem Jahre 67.

0: Ja, und jetzt soll noch einmal Franz Fühmann selbst zu Wort kommen, und zwar mit einem kurzen Auszug aus einer Lesung aus Pavlos Papierbuch.
1: Pavlos Papierbuch. Es ist einfach nicht wahr, dass in UNITER Papierbücher verboten sein werden. Im Gegenteil. Sie werden mit aller denklichen Sorgfalt in speziellen Bibliotheken verwahrt und Wissenschaftlern dort zur Verfügung gestellt. Ja, selbst Privatpersonen dürfen Papierbücher besitzen und lesen. Sie dürfen sie sogar verleihen. Es wird nur des unschätzbaren materiellen wie historisch-kulturellen Wertes wegen verboten sein, sie zum Handelsobjekt zu degradieren. Gegen solchen Schutz ist nichts einzuwenden. Und ebenso selbstverständlich ist es, dass UNITERs Verfassung und Sendung getreu alle Papierbücher destruktiven, amoralischen, das heißt UNITER feindlichen oder sonst wie schädlichen oder möglicherweise schädlichen Inhalts oder aus sonstigen Gründen als spezialsekretiert nur einem äußerst streng begrenzten Personenkreis zugänglich sind. Na gut. Nach den zwei Atomkriegen vor UNITER gab es im gesamten Menschheitsgebiet immerhin noch die stattliche Zahl von 82.347 vollständig erhaltenen Papierbüchern der Kategorie 1, und die der Kategorie 2 wurde auf 1,2 Millionen geschätzt. Unter einem Papierbuch verstand man ein auf Substraten pflanzlicher oder tierischer Abkunft materialisiertes und ohne maschinelle Vermittlung konsumierbares Druckerzeugnis jedweder Art. Zu den Papierbüchern der Kategorie 2 wurden auch Fotografien gezählt. Papierbücher der Kategorie 2 waren Stücke deutlich minderen historischen oder materiellen Wertes, unausgefüllte Formulare von Massencharakter, ein herausgerissenes Kalenderblatt, ein leerer Buchdeckel, ein Briefkuvert. Eine beschriebene Postkarte hingegen konnte je nach Auslegung auch zur Kategorie 1 gehören. Als eine ihrer ersten Maßnahmen hatte UNITERs Regierung sämtliche im Privatbesitz befindlichen Papierbücher der Kategorie 1 zwecks Kontrolle und Registrierung eingezogen. Verhehlung des Besitzes wurde gebührend bestraft. Nach Erfolg der Registrierung wurde die Mehrheit der Exemplare als Nationalvermögen den Bibliotheken zugewiesen. Es wurden aber auch Papierbücher dieser Art den Besitzern zurückgegeben, in insgesamt 31 Fällen. Papierbücher der Kategorie 2 waren anmeldepflichtig. Insbesondere musste die Art und Weise des Erwerbs detailliert nachgewiesen werden. Sie waren begehrte Sammelobjekte. So war zum Beispiel Liros Vater auf nicht so stolz wie auf einen Kassenzettel aus dem Jahre 1998, den Kauf eines Stückes Seifenersatz für 49,99 Mark in der Superkaufhalle 22, einer schon im ersten Atomkrieg verschollenen Stadt namens Berlin, bestätigen. Dies in seiner Art einzigartige Stück hing in einer konservierenden Kryptonglashülle an der Stirnwand der Familienwohnzelle und gab Jeros Vater vor jedem seiner Gäste Anlass, in eine tiefe philosophische Betrachtung über den Menschheitsfortschritt einzutreten. Während in jenen so fernen, finsteren Zeiten die Menschen noch gezwungen waren, Seifenersatz käuflich zu erwerben, teile ihn in den UNITER, die nur um das Wohl des Volkes besorgte Regierung allmonatlich ein Stück Ersatzseife kostenlos zu, worauf man ihr immer dankbar sein wolle. Nicken, staunen, bewunderndes Raunen. Vor, warte mal, sagte dann stets der Besucher,

1458 Jahren. Einfach unglaublich. Und alle nickten abermals. Nun geschah es, dass Pablo ein Papierbuch der Kategorie 1 in die Hand bekam, und zwar eines jener 31 in Privatbesitz befindlichen. Die näheren Umstände sind nicht wichtig. Wichtig ist jedoch, darauf hinzuweisen, dass Papierbücher prinzipiell etwas anderes waren als deren Übertragungen auf Mikrofilme oder Lesekarten. Zur Definition eines Papierbuches gehörte seine Konsumierbarkeit ohne maschinelle Vermittlung oder, um es konkret zu sagen, was ein Papierbuch war, begriff Pavlo, da er es in seinen Händen hielt. Dass man es anfassen konnte wie einen Leib. Er strich über den blaugrauen, geschmeidigen Einband, ihn schwindelte. Das Buch lag, ein Wesen, in seinen Händen, er öffnete es, man konnte es auftun, die Hand spürte Widerstand und Ergebung, die Schrift erschien in gegliederten Blöcken, schon sichtbar, aber noch nicht ersehbar, die Seiten wölbten sich wie Hügel, in ihrer Mitte ein Schattental. Schatten auch von Pavlos Finger, der über die Zeilen der Zeichen hinglitt, er konnte ihre Konturen spüren, die Buchstaben rochen nach Dunkel und Ferne, man hörte die Blätter beim Hinfließen rauschen, ein Quell unversiegbar sich ergießender Zeit. Er las noch nicht, er nahm nur hin. Und dies tat er mit allen Sinnen.

Ich wünsche euch einen guten Abend. Herzlich willkommen zur Gleichlaufschwankung auf Radio Korax 95.9. Heute 120 Minuten Musik von Platte.

So, das waren die versprochenen 2 Stunden Gleichlaufschwankungen auf Radio Korax 95.9. Bevor ich euch jetzt ins Bettchen schicke mit einem schönen letzten Cocteau Twins Song, möchte ich euch wie immer einladen, auch im nächsten Monat wieder einzuschalten und schreibt mir gern für eine Playlist oder für was auch immer an gleichlaufschwankungen@web.de. Jetzt, ich hoffe, ihr habt die Zähne geputzt, habt den Schlafanzug an, denn jetzt ist mal langsam Bettchenzeit. Schlaft gut, träumt was Süßes und bis zum nächsten Mal, euer Wurzelmann.